0: Man erzählt, wenn man dem Engel Gabriel tief in die Augen schaut, dann sieht man tatsächlich die Spiegelungen von dem, was der Engel Gabriel von oben aus in der Kirche sieht. Und das möchte ich wirklich mal selber sehen, ob das stimmt oder ob das nur ein Gerücht ist.
1: Momentan ist der Engelsgruß noch von einem Restaurierungsgerüst umgeben. Vom 9. bis 11. Oktober kann das Kunstwerk dann ohne Gerüst betrachtet werden.
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0: Festung Rothenberg, die hoch über der Gemeinde Schneitach thront, hat eine lange und abwechslungsreiche Geschichte. Die heutige Festung entstand im 17. Jahrhundert auf den Fundamenten einer kleineren Burg aus dem 13. Jahrhundert. Damals waren auf dem alten Rothenberg die Bayernherzöge von Wildenstein eingesetzt, um dort die vererbten Besitzungen der Staufer zu verwalten. Der Legende nach hat einst einer der Wildensteiner von einem Beutezug ins Heilige Land einen wertvollen goldenen Harnisch mitgebracht. Was es mit dieser wertvollen Rüstung auf sich hatte, weiß die Stadtarchivarin von Lauf, Ina Schönwald.
1: An diesen goldenen Harnisch knüpfte sich die Sage, dass sobald dieser Harnisch verloren ginge oder beschädigt würde, das Geschlecht der Wildensteiner aussterben würde.
0: Als das Familienoberhaupt erneut zu einem Beutezug aufbrach, ließ er das gute Stück in der Obhut seines Knappen zurück. Dienstbeflissen, wie der junge Mann war, wollte er den Harnisch schön aufpolieren.
1: Er setzte ihn auf den äußeren Rand des Brunnens in der Burg und begann ihn zu polieren, als der älteste Sohn des Wildensteiners dazukam und den Harnisch aus Versehen oder beabsichtigt in den Brunnen stieß.
0: Und tatsächlich bewahrheitete sich schon kurze Zeit später die Prophezeiung, denn ein Jahr später ertrank der Sohn als letzter seines Geschlechts in eben diesem Brunnen.
1: Weiter wird berichtet, dass an besonders langen und anhaltenden Regentagen ein metallenes Knirschen oder Klopfen aus dem Grund des Brunnens zu hören ist. Und eine weitere Legende berichtet, dass nur jemand, der noch nie in seinem Leben gelogen hat, diesen Harnisch während der Walpurgisnacht aus dem Brunnen hervorholen könne.
0: Das ist bisher noch nicht geschehen. Vielleicht wollt ihr es ja mal versuchen.

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1: Wenn eine Band so diesen einen Überflieger-Song hat, den sie auch seit Jahrzehnten immer wieder spielen und spielen müssen, stellt sich natürlich die Frage, haben die da überhaupt noch Bock drauf? Joey Tempest von Europe hat zum Beispiel überhaupt keinen Bock mehr auf The Final Countdown. Wobei das jetzt nur teilweise stimmt. Er ist jetzt in einem Interview gefragt worden, ob er den Song überhaupt noch hören kann. Und die Antwort war ein klares Jein. Im normalen, privaten Alltag no way. Aber live, sagt er, ist der Song einfach immer noch absolut fantastisch. Da hat die ganze Band Bock drauf und genießt es auch, zusammen mit dem Publikum die Nummer zu spielen. Und besonders stolz ist übrigens immer Joeys Papa, wenn er den Song in Werbespots hört oder auch wenn er vom London Symphony Orchestra gespielt wird. Na, dann haben wir jetzt doch die ganze Familie Tempest wieder glücklich gemacht.
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10: Ich bin Hendrik Daum. Der Preis für das Deutschland-Ticket könnte im kommenden Jahr erneut steigen. Statt wie bisher 63 Euro sei ein Betrag von knapp 67 Euro möglich. Das berichtet die Rheinische Post unter Berufung auf den sogenannten Koordinierungsrat Deutschland-Ticket. Das Gremium will heute den neuen Preis offiziell festlegen. Berücksichtigt werden dabei Personal-, Energie- und Betriebskosten der Verkehrsbranche. Die Pflegereform soll eigentlich am heutigen Mittwoch im Kabinett beschlossen werden. Doch die SPD lehnt das Gesetz von Gesundheitsminister Linnemann weiter ab. SPD-Fraktionschef Miersch sagte, die Menschen hätten bisher nur wahrgenommen, dass Leistungen gestrichen werden. Die SPD fordert einen Gerechtigkeitsausgleich zwischen privater und gesetzlicher Pflegeversicherung. Das heißt, die Privatversicherten sollten an den Kosten der Allgemeinheit beteiligt werden. US-Präsident Trump will trotz Warnungen vor existenziellen Risiken künstlicher Intelligenz die Aufsicht über die Technologie ihren US-Entwicklern selbst überlassen. Die Unternehmen würden sich selber kontrollieren. Das sagte Trump nach einem Treffen mit Chefs von KI-Unternehmen in Washington.
11: Wer immer das Rennen um SI gewinnt, SI nennen wir das jetzt, super, denn der alte Name klingt wie ein Fake-Wort. Wer auch immer bei SI gewinnt, siegt auf der ganzen Linie.
10: Diebesgut im Wert von rund 100.000 Euro hat eine Bande auf dem Münchner Oktoberfest erbeutet. Jetzt hat die Polizei 4 Tatverdächtige festgenommen. Die Männer aus Frankreich sitzen wegen mutmaßlichen Bandendiebstahls in Untersuchungshaft. Sie sollen unter anderem Smartphones, Uhren und teure Kleidung gestohlen haben. Die Ermittler kamen der Bande auch dank Videoaufnahmen sowie Taschendiebfahndern aus Rumänien und Portugal auf die Spur. Die Entscheidung über den Torhüter-Debütanten im Nations League-Spiel gegen Serbien ist offenbar gefallen. Bayern-Keeper Jonas Urbich dürfte bei seinem Heimspiel morgen Abend in der Münchner Allianz Arena erstmals in der Fußballnationalmannschaft zum Einsatz kommen. Der 23-Jährige wurde vom DFB neben Bundestrainer Klopp für die heutige Pressekonferenz angekündigt und an dieser soll ja laut UEFA ein Spieler teilnehmen, der dann auch beim Spiel zum Einsatz kommt.
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12: Mit Henrike Müller. In Fürth laufen die Vorbereitungen für die Königin der fränkischen Kirchwein. Am Samstag startet wieder die traditionelle Michaeliskerwa. 12 Tage lang verwandelt sich die Innenstadt in eine riesige Festmeile. Ein Höhepunkt für Shoppingfans. An beiden Kerwa-Sonntagen haben auch die Geschäfte in der Stadt offen. Oberbürgermeister Thomas Jung ist jedenfalls schon voller Vorfreude auf dieses außergewöhnliche Fest.
13: Also einmal, dass die Kirchweih da stattfindet, wo die Menschen leben, wohnen und arbeiten, also im Herzen der Stadt. Wir spannen dafür sogar Bundesstraße. Dann das Angebot. Wir glänzen nicht durch riesige Biertempel, aber durch Vielfalt Da kann die ganze Familie hingehen, da kann die Oma mit dem Enkelkind gehen und alle finden was und alle können sich freuen und glücklich sein.
12: Ein Höhepunkt ist auch in diesem Jahr wieder der Erntedankfestzug am 11. Oktober.
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1: Eine richtig bunte Mischung bieten drei der neuen Filme in unseren fränkischen Kinos. Vorhang auf für Bibi Blocksberg 2, Spa Weekend und Primetime. Eine Fernsehsendung hat es sich in Primetime zur Aufgabe gemacht, Pädophile vor laufender Kamera zu entlarven.
2: Heute Abend was vor?
3: Wer sind Sie?
2: Nehmen Sie doch Platz. Ich bin Chris Hansen von Dateline NBC. Und wir machen eine Story über Erwachsene, die online Kontakt zu Teenagern suchen. Ihnen ist klar, wonach das aussieht, oder?
1: Moderator Chris Hansen wird überragend von Robert Pattinson gespielt. Er zeigt in Primetime, wie schon zuletzt in Die Odyssee, dass er seine Twilight-Teenie-Zeit schon lange hinter sich gelassen hat. Drei Schulfreundinnen sind in Spa-Weekend längst von Kindern und Beruf gestresste Frauen geworden. Da hat eine von ihnen die Lösung.
4: Deswegen brauchen wir ein Spa-Wochenende. Massagen, Champagner.
5: Ja, Bademäntel.
6: Meine letzte Massage hatte ich im Grunde bei meiner letzten Mammographie.
7: Manchmal mache ich mir Sorgen um dich. Ich habe ein Zimmer gebucht.
8: Was?
9: Wir gönnen uns ein Spa-Wochenende, Michel! Ja.
1: Das Wochenende wird unvergesslich, denn Spa-Weekend ist von den Machern von Bad Moms und Hangover und entsprechend klamaukig. Zu Beginn von Bibi Blocksberg 2, die total verhexte Zeitreise, haben Bibis Hexenfreundinnen coole Praktika ergattert. Nur sie landet in einem Museum.
10: Ich kann jetzt hier echt keine Praktikantin gebrauchen, noch dazu eine Hexe.
11: Ja, und jetzt?
10: Deine Uniform fürs Praktikum.
11: Und was soll ich jetzt machen?
10: Nichts.
11: Nichts? Ist es nicht ein bisschen wenig?
1: Schon, aber wie der Titel verrät, geht es für Bibi in Bibi Blocksberg 2, die total verhexte Zeitreise, schon bald in ein Abenteuer in der Vergangenheit. Stefan Grundler, Redaktion Gong 97.1.

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1: Gerade wenn man Kinder hat, dann mistet man ja öfter mal zu Hause den Kleiderschrank aus. Und wenn wir das machen, dann gehen die Klamotten entweder irgendwo zu einem Kleiderbazar, auf einer Secondhand-Plattform oder eben auch in Altkleidercontainer. Die allerdings werden jetzt in Nürnberg weniger. Das Rote Kreuz will 40 davon abbauen. Und warum das Ganze? Darüber spreche ich mit Dominik Dieter vom BRK in der Stadt Nürnberg. Dominik, welche Container werden denn da jetzt überhaupt abgebaut?
2: Wir konzentrieren uns hier auf die Außengebiete Nürnbergs sowie die Weststadt. Und dort in den Gebieten, bei denen wir uns von Containern trennen müssen, ist auch immer ein Wertstoffhof in der Nähe, bei denen Textilien abgegeben werden können.
1: Okay, und ihr macht das ja nicht ohne Grund, dass ihr diese 40 Altkleidercontainer jetzt abbaut. Welche Probleme gibt es denn da?
2: Ja, wir stellen eben fest, dass viele Container quasi als Abfalleimer benutzt werden. Wir haben teilweise 20% Müll in den Containern und zudem verlieren die Altkleider immer weiter an Wert und wir haben Schwierigkeiten, die Überschüsse, die wir nicht benötigen, überhaupt an den Mann zu bringen.
1: Also bringen wir es auf den Punkt, entweder ist die Qualität ramschig oder die Leute schmeißen irgendwelchen Müll in die Container, der da überhaupt nicht reingehört und deswegen muss man natürlich schauen, dass man den restlichen Betrieb der Container am Laufen halten kann, indem man die Arbeit fürs Personal etwas verringert. Wohin denn dann jetzt bitte schön mit meinen Klamotten, wenn die Container bei mir vor der Tür vielleicht verschwunden sind?
2: Grundsätzlich sollten gute, tragbare Kleidungen in Secondhand-Shops abgegeben werden oder bestehende Altkleider-Container. Gute Kleidung kann auch auf dem Wertstoffhof abgegeben werden, mit der Zusatzoption, dass dort schlechte, verschlissene Kleidung direkt entsorgt werden kann. Dies können aber die Bürgerinnen und Bürger auch selbst zu Hause tun. Wenn es sich um Kleidung handelt, die wirklich nicht mehr tragfähig ist, kann man die guten Gewissens auch in seinen Restmüll geben.
1: Sagt Dominik Dieter vom BRK Nürnberg. Statt 40 Altkleidercontainer sollen hier abgebaut werden. Grund, immer mehr Menschen schmeißen ihren restlichen Müll da rein. Und das ist fürs Personal natürlich schwer zu stemmen.
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1: Ich bin Hendrik Daum. Der Preis für das Deutschlandticket könnte im kommenden Jahr wieder steigen. Nach Informationen der Rheinischen Post sind 66,90 Euro im Gespräch. Im Moment kostet das Ticket 63 Euro. Heute will der zuständige Koordinierungsrat den neuen Preis festlegen. Das Deutschlandticket ist bundesweit im Nah- und Regionalverkehr gültig. Zwei bayerische Unternehmen stehen im Finale für den Deutschen Zukunftspreis. Reverion aus Taufkirchen und Advitos aus München. Reverion entwickelt besonders effiziente Kraftwerke für die Energiewende. Sie können Biogas, Strom und Wasserstoff flexibel ineinander umwandeln. Advitos hat ein Gerät für Intensivstationen entwickelt, das gleichzeitig Niere, Leber und Lunge unterstützt und damit Leben retten kann. Der mit 250.000 Euro dotierte Preis wird Mitte November von Bundespräsident Steinmeier in Berlin verliehen. Das Bundeskabinett will sich heute mit einem besseren Schutz von Bahnbeschäftigten befassen. Der Gesetzentwurf sieht härtere Strafen für Angreifer vor. In schweren Fällen droht eine Haftstrafe von mindestens einem Jahr. Ob in der Sitzung heute über die Pflegereform beraten wird, ist noch unklar. Der Koalitionsstreit über die künftige Finanzierung konnte bis jetzt noch nicht beigelegt werden. US-Präsident Trump lehnt gesetzliche Vorschriften für künstliche Intelligenz trotz Sicherheitsbedenken weiter ab. Die KI-Unternehmen sollten sich stattdessen selbst regulieren, das sagte Trump nach einem Treffen mit führenden Tech-Managern in Washington. Als Begründung nannte Trump den Wettstreit mit China um die technologische Führungsrolle bei künstlicher Intelligenz. Die USA liegen derzeit vorn und das solle auch so bleiben. KI-Unternehmen wie OpenAI hatten zuletzt vor Risiken der Technologie gewarnt und eine vorsichtigere Entwicklung angemahnt. Die Entscheidung über den Torhüter-Debütanten im Nations League-Spiel gegen Serbien ist offenbar gefallen. Bayern-Keeper Jonas Urbich dürfte bei seinem Heimspiel morgen Abend in der Münchner Allianz Arena erstmals in der Fußballnationalmannschaft zum Einsatz kommen. Der 23-Jährige wurde vom DFB neben Bundestrainer Klopp für die heutige Pressekonferenz angekündigt und an dieser soll ja laut UEFA ein Spieler teilnehmen, der dann auch beim Spiel zum Einsatz kommt.
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2: Mit Henrike Müller. Wie regional kann unser Essen eigentlich sein? Das können die Nürnberger ab kommenden Montag wieder selbst ausprobieren. Bei der Regio Plus Challenge gilt es, 7 Tage lang möglichst nur Lebensmittel zu essen, die aus einem Umkreis von 50 Kilometern kommen. Am besten bio und fair produziert. 3 Joker sind erlaubt, damit die Sache nicht zu schwierig wird. Die Ökomodellregion Nürnberg, Nürnberger Land und Rot beteiligen sich bereits zum 6. Mal an der Aktion. Wer mitmachen will, kann sich online anmelden oder eigene Rezepte und Erfahrungen unter dem Hashtag Regio Plus Challenge teilen.
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0: a name.
1: Ja, wo sind wir denn?
2: Burgbergstraße, Erlangen.
3: Wer in der Burgbergstraße wohnt, der hat's geschafft. Dort befindet sich das Villenviertel von Erlangen. Mit einer Höhe von 332 Metern erhebt sich der Burgberg über die Talauen der Schwabach und die Stadt. Warum er aber so heißt, wie er heißt, wissen selbst die Historiker nicht, denn eine Burg gab es hier nie. Vermutlich stammt der Name von dem Burgsandstein, aus dem der Berg besteht. Es wurde oft als Baumaterial, wie beispielsweise beim Bau des Erlanger Schlosses, eingesetzt. Früher gab's hier idyllische Bürgergärten. Im 15. Jahrhundert wurde neben Obst- und Gemüsebau auch Weinbau betrieben. Mit der Erschließung als Wohngebiet bekam die Straße 1898 ihren heutigen Namen.

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9: Ich bin Hendrik Daum. Der Preis für das Deutschlandticket könnte im kommenden Jahr wieder steigen. Nach Informationen der Rheinischen Post sind 66,90 Euro im Gespräch. Im Moment kostet das Ticket 63 Euro. Heute will der zuständige Koordinierungsrat den neuen Preis festlegen. Das Deutschlandticket ist bundesweit im Nah- und Regionalverkehr gültig. Zwei bayerische Unternehmen stehen im Finale für den Deutschen Zukunftspreis. Reverion aus Taufkirchen und Advitos aus München. Reverion entwickelt besonders effiziente Kraftwerke für die Energiewende. Sie können Biogas, Strom und Wasserstoff flexibel ineinander umwandeln. Advitos hat ein Gerät für Intensivstationen entwickelt, das gleichzeitig Niere, Leber und Lunge unterstützt und damit Leben retten kann. Der mit 250.000 Euro dotierte Preis wird Mitte November von Bundespräsident Steinmeier in Berlin verliehen. Das Bundeskabinett will sich heute mit einem besseren Schutz von Bahnbeschäftigten befassen. Der Gesetzentwurf sieht härtere Strafen für Angreifer vor. In schweren Fällen droht eine Haftstrafe von mindestens einem Jahr. Ob in der Sitzung heute über die Pflegereform beraten wird, ist noch unklar. Der Koalitionsstreit über die künftige Finanzierung konnte bis jetzt noch nicht beigelegt werden. US-Präsident Trump lehnt gesetzliche Vorschriften für künstliche Intelligenz trotz Sicherheitsbedenken weiter ab. Die KI-Unternehmen sollten sich stattdessen selbst regulieren, das sagte Trump nach einem Treffen mit führenden Tech-Managern in Washington. Als Begründung nannte Trump den Wettstreit mit China um die technologische Führungsrolle bei künstlicher Intelligenz. Die USA liegen derzeit vorn und das solle auch so bleiben. KI-Unternehmen wie OpenAI hatten zuletzt vor Risiken der Technologie gewarnt und eine vorsichtigere Entwicklung angemahnt. Die Entscheidung über den Torhüter-Debütanten im Nations League-Spiel gegen Serbien ist offenbar gefallen. Bayern-Keeper Jonas Urbich dürfte bei seinem Heimspiel morgen Abend in der Münchner Allianz Arena erstmals in der Fußballnationalmannschaft zum Einsatz kommen. Der 23-Jährige wurde vom DFB neben Bundestrainer Klopp für die heutige Pressekonferenz angekündigt und an dieser soll ja laut UEFA ein Spieler teilnehmen, der dann auch beim Spiel zum Einsatz kommt.
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10: Mit Henrike Müller. Der berühmte Engelsgruß in der Nürnberger Lorenzkirche ist jetzt zu Restaurierungsarbeiten herabgelassen worden. Es ist ein Schauspiel, das es nur alle 7 bis 8 Jahre gibt. Damit ist das rund 500 Jahre alte Kunstwerk des berühmten Bildhauers Veit Stoß jetzt für 12 Tage aus nächster Nähe erlebbar. Eine Chance, die man sich nicht entgehen lassen sollte, findet Pfarrerin Verena Fries.
11: Veit Stoß hat dieses Kunstwerk so detailgetreu gemacht und das kann man ja oft gar nicht sehen, wenn es so ganz weit oben ist. Und mir wurde zum Beispiel immer erzählt, wenn man dem Engel Gabriel tief in die Augen schaut, dann sieht man tatsächlich die Spiegelungen von dem, was der Engel Gabriel von oben aus in der Kirche sieht. Und das möchte ich wirklich mal selber sehen, ob das stimmt oder ob das nur ein Gerücht ist.
10: Momentan ist der Engelsgruß noch von einem Restaurierungsgerüst umgeben. Vom 9. bis 11. Oktober kann das Kunstwerk dann ohne Gerüst betrachtet werden.
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1: Ich bin kein Mann, den man erfolgreich verarschen kann.
2: Und deshalb ist der ehemalige Elite-Soldat Hank in Runner als Lieferant für besondere Fälle unterwegs. Sein neuester Auftrag führt ihn zu einem gewissen Ben Bishop.
3: Ich sehe, du bist bereit.
1: Klar, kann ich das haben, Mr. Bishop?
3: Nenn mich Ben. Mr. Bishop wollte mein Vater genannt werden.
1: Gut, kann ich es haben?
3: Du hast es schon.
1: Ich komme nicht ganz mit.
3: Naja, du lieferst mich. Ich wiederum liefere auch was. Siehst du, das ist ein hochmodernes, temperaturgeregeltes System zur Organkonservierung. Das ist kein FedEx-Paket. Du bist heute also gewissermaßen der Lieferant vom Lieferant. Soweit klar?
1: Nicht so ganz.
2: Ist ja auch nicht wichtig, denn Hank soll ja Ben liefern und nicht den silbernen Koffer, den er bei sich trägt. Während der Fahrt bekommt Hank heraus, dass da eine Organspendeleber drin ist.
1: Ich möchte Sie was fragen. Wie viel bringt sowas auf dem Schwarzmarkt?
3: Warum stellst du mir so eine Frage?
1: Beantworten Sie sie.
3: Ja, wenn jemand verzweifelt genug wäre und das Geld dafür hätte? Für diese spezielle Leber? 1 Million vielleicht?
1: 1 Million?
3: Naja, ich meine, der Spender und der Empfänger haben die seltenste Blutgruppe auf dem Planeten. Aber Hank, ich finde dieses Gespräch beunruhigend. Worauf willst du hinaus?
2: Nun, Hank hat bemerkt, dass die beiden verfolgt werden. Denn die Mutter eines Drogendealers braucht genau diese Leber.
3: Wer kriegt sie? Wer kriegt was?
1: Die scheiß Leber, Ben.
3: Sie ist wie ein Kind.
1: Was?
3: Ja, ein Mädchen. 7 Jahre alt. Sie heißt Ellie Baker, hat eine seltene Form von Leberkrebs. Aggressiv und streut verdammt schnell.
1: Seit wann ist sie krank?
3: Ihr halbes Leben. Wenn sie das hier heute nicht kriegt, war's das. Dann überlebt sie nicht.
2: Also setzen die zwei alles daran, das Mädchen zu retten. Neben viel Action bietet Runner auch viel Spaß. Dafür sorgen die beiden Hauptdarsteller, Reacher-Star Alan Ritchson und Spaßvogel Owen Wilson. Stefan Grundler, Redaktion Gong 97.1.

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1: Ich bin Hendrik Daum. Wer Polizisten, Rettungskräfte oder Beschäftigte in Bus und Bahn angreift, der soll künftig härter bestraft werden. Das sieht ein Gesetzentwurf von Bundesjustizministerin Hubig vor, über den das Kabinett heute beraten will. Mehr von Zoe Tassovali.
2: Ärzte, Pflegekräfte, Apotheker oder Zugbegleiter, sie alle sollen die neuen Regeln besser schützen. Wer sie angreift, muss künftig mit mindestens 6 Monaten Gefängnis rechnen, doppelt so lange wie bisher. Auslöser für die neuen Regeln ist der Tod eines Zugbegleiters im Februar nach einer Fahrkartenkontrolle.
1: Und heute soll im Kabinett eigentlich auch die Pflegereform beschlossen werden. Doch die SPD lehnt das Gesetz von CDU-Gesundheitsminister Linnemann weiterhin ab. SPD-Fraktionschef Miersch sagte, die Menschen hätten bisher nur wahrgenommen, dass Leistungen gestrichen werden. Die SPD fordert einen Gerechtigkeitsausgleich zwischen gesetzlicher und privater Pflegeversicherung. Privatversicherte sollen sich demnach stärker an den Kosten beteiligen. US-Präsident Trump will trotz Warnungen vor existenziellen Risiken künstlicher Intelligenz die Aufsicht über die Technologie ihren US-Entwicklern selbst überlassen. Die Unternehmen würden sich selber kontrollieren. Das sagte Trump nach einem Treffen mit Chefs von KI-Unternehmen in Washington.
3: Wer immer das Rennen um SI gewinnt, SI nennen wir das jetzt, super, denn der alte Name klingt wie ein Fake-Wort. Wer auch immer bei SI gewinnt, siegt auf der ganzen Linie.
1: Der Preis für das Deutschland-Ticket könnte im kommenden Jahr erneut steigen. Statt wie bisher 63 Euro sei ein Betrag von knapp 67 Euro möglich. Das berichtet die Rheinische Post unter Berufung auf den sogenannten Koordinierungsrat Deutschland-Ticket. Das Gremium will heute den neuen Preis offiziell festlegen. Berücksichtigt werden dabei Personal, Energie und Betriebskosten der Verkehrsbranche. Die Entscheidung über den Torhüter-Debütanten im Nations-League-Spiel gegen Serbien ist offenbar gefallen. Bayern-Keeper Jonas Urbich dürfte bei seinem Heimspiel morgen Abend in der Münchner Allianz Arena erstmals in der Fußballnationalmannschaft zum Einsatz kommen. Der 23-Jährige wurde vom DFB neben Bundestrainer Klopp für die heutige Pressekonferenz angekündigt und an dieser soll ja laut UEFA ein Spieler teilnehmen, der dann auch beim Spiel zum Einsatz kommt.
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4: Mit Henrike Müller. In Fürth laufen die Vorbereitungen für die Königin der fränkischen Kirchwein. Am Samstag startet wieder die traditionelle Michaeliskerwa. 12 Tage lang verwandelt sich die Innenstadt in eine riesige Festmeile. Ein Höhepunkt für Shoppingfans. An beiden Kerwa-Sonntagen haben auch die Geschäfte in der Stadt offen. Oberbürgermeister Thomas Jung ist jedenfalls schon voller Vorfreude auf dieses außergewöhnliche Fest.
5: Also einmal, dass die Kirchweih da stattfindet, wo die Menschen leben, wohnen und arbeiten, also im Herzen der Stadt. Wir spannen dafür sogar Bundesstraße. Dann das Angebot. Wir glänzen nicht durch riesige Biertempel, aber durch Vielfalt. Da kann die ganze Familie hingehen, da kann die Oma mit dem Enkelkind gehen und alle finden was und alle können sich freuen und glücklich sein.
4: Ein Höhepunkt ist auch in diesem Jahr wieder der Erntedankfestzug am 11. Oktober.
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0: Weißen Turm kann man wohl getrost als eines der Wahrzeichen von Nürnberg bezeichnen. Er markiert den Beginn der Shoppingmeile und hat einem U-Bahnhof seinen Namen gegeben. Aber warum heißt er eigentlich Weißer Turm? Auch bei ganz genauem Hinschauen sieht das Gemäuer ziemlich grau und dunkel aus. Doch Dieter Zehmann vom Verein der Gästeführer Nürnbergs, die Stadtführer, schwört:
1: Der war weiß im wahrsten Sinne des Wortes. Der war weiß getüncht, also weiß verputzt. Und da gibt es noch Fenster in der Lorenzkirche und da sieht man das mitunter. Und der Weiße Turm war ja, müssen Sie sagen, die vorletzte Stadtumwallung, also wo die Via Triumphalis durchging.
0: Entstanden ist er vermutlich um 1250 und diente ursprünglich auch als Mautstelle. Dennoch stellt sich natürlich die Frage, warum er auch heute so anders aussieht als damals, beziehungsweise wer oder was ihn so weiß gemacht hat. Dafür haben die Nürnberger durchaus eine Erklärung, allerdings keine sehr schmeichelhafte.
1: Die bitterbösen, vertratschten, sekanten Eheweiber, welche ihre armen Ehemänner, also Driesen, das ganze Jahr, müssen einmal im Jahr diesen Turm, also praktisch dann weiß tünchen oder verputzen. Basiert auf Hans Sachs, und der hat ja das geschrieben, vom bittersüßeren Eheleben. Und also der hat es ja gewusst, er war zweimal verheiratet, also weiß, was er spricht.
0: Offensichtlich sind die Ehefrauen im Lauf der Jahrhunderte deutlich braver und umgänglicher geworden. Deswegen muss nicht mehr geweißelt werden, und das ist der Grund, warum der Turm mittlerweile so dunkel ist.

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13: Ich bin Hendrik Daum. Wer Polizisten, Rettungskräfte oder Beschäftigte in Bus und Bahn angreift, der soll künftig härter bestraft werden. Das sieht ein Gesetzentwurf von Bundesjustizministerin Hubig vor, über den das Kabinett heute beraten will. Mehr von Zoe Tassovali.
14: Ärzte, Pflegekräfte, Apotheker oder Zugbegleiter, sie alle sollen die neuen Regeln besser schützen. Wer sie angreift, muss künftig mit mindestens 6 Monaten Gefängnis rechnen, doppelt so lange wie bisher. Auslöser für die neuen Regeln ist der Tod eines Zugbegleiters im Februar nach einer Fahrkartenkontrolle.
13: Und heute soll im Kabinett eigentlich auch die Pflegereform beschlossen werden. Doch die SPD lehnt das Gesetz von CDU-Gesundheitsminister Linnemann weiterhin ab. SPD-Fraktionschef Miersch sagte, die Menschen hätten bisher nur wahrgenommen, dass Leistungen gestrichen werden. Die SPD fordert einen Gerechtigkeitsausgleich zwischen gesetzlicher und privater Pflegeversicherung. Privatversicherte sollen sich demnach stärker an den Kosten beteiligen. US-Präsident Trump will trotz Warnungen vor existenziellen Risiken künstlicher Intelligenz die Aufsicht über die Technologie ihren US-Entwicklern selbst überlassen. Die Unternehmen würden sich selber kontrollieren. Das sagte Trump nach einem Treffen mit Chefs von KI-Unternehmen in Washington.
15: Wer immer das Rennen um SI gewinnt, SI nennen wir das jetzt, super, denn der alte Name klingt wie ein Fake-Wort. Wer auch immer bei SI gewinnt, siegt auf der ganzen Linie.
13: Der Preis für das Deutschland-Ticket könnte im kommenden Jahr erneut steigen. Statt wie bisher 63 Euro sei ein Betrag von knapp 67 Euro möglich. Das berichtet die Rheinische Post unter Berufung auf den sogenannten Koordinierungsrat Deutschland-Ticket. Das Gremium will heute den neuen Preis offiziell festlegen. Berücksichtigt werden dabei Personal, Energie und Betriebskosten der Verkehrsbranche. Die Entscheidung über den Torhüter-Debütanten im Nations-League-Spiel gegen Serbien ist offenbar gefallen. Bayern-Keeper Jonas Urbich dürfte bei seinem Heimspiel morgen Abend in der Münchner Allianz Arena erstmals in der Fußballnationalmannschaft zum Einsatz kommen. Der 23-Jährige wurde vom DFB neben Bundestrainer Klopp für die heutige Pressekonferenz angekündigt und an dieser soll ja laut UEFA ein Spieler teilnehmen, der dann auch beim Spiel zum Einsatz kommt.
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16: Mit Henrike Müller. Wie regional kann unser Essen eigentlich sein? Das können die Nürnberger ab kommenden Montag wieder selbst ausprobieren. Bei der Regio Plus Challenge gilt es, 7 Tage lang möglichst nur Lebensmittel zu essen, die aus einem Umkreis von 50 Kilometern kommen. Am besten bio und fair produziert. 3 Joker sind erlaubt, damit die Sache nicht zu schwierig wird. Die Ökomodellregion Nürnberg, Nürnberger Land und Rot beteiligen sich bereits zum 6. Mal an der Aktion. Wer mitmachen will, kann sich online anmelden oder eigene Rezepte und Erfahrungen unter dem Hashtag Regio Plus Challenge teilen.
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1: Nicht die Größe des Hundes entscheidet den Kampf, sondern sein Wille zu kämpfen.
2: Der Elitesoldat James und sein Militärhund Udin haben zu Beginn von Eiserne Wildnis, Heart of the Beast, genug von Krieg und Gewalt. Das eingespielte Gespann quittiert den Dienst und beschließt, fortan in den Weiten Alaskas zu leben.
3: Du bist der erste Mensch, der sich so weit hier raustraut. Was machst du beruflich, James?
1: Army Special Forces im Ruhestand.
3: Hey, habe ich das Silber im Maul deines Hundes gesehen?
1: Odin war ein Aufklärungshund. Der Feind hat ihm einen Ziegelstein ins Maul geschlagen.
3: Hat dasselbe Arschloch ihm das Bein gebrochen?
1: Ja.
3: Hoffe, du hast dem Kerl ordentlich die Meinung gegeigt.
1: Hab ihm in den Kopf geschossen.
3: Verdammt.
2: Obwohl ihnen der Einheimische davon abrät, machten sich James und Odin auf den Weg in eine unzugängliche Region. Und prompt bekommen sie Probleme. Vor allem Odin, der schlecht schläft und verletzt wird.
1: Die Pfote, Kumpel. Bist ein Guter. Ist okay. Komm, komm. Es war nur ein Albtraum. Wir sind nicht mehr dort. Ich bring dich nach Hause. Wir müssen es wohl auf die harte Tour machen. Ich werde dich hier nicht sterben lassen.
2: Also machen sich Mensch und Hund auf den Weg. Das schweißt die beiden zusammen. Als Hauptdarsteller Brad Pitt das Drehbuch las, war er begeistert. Die Verbindung von Hund und Mensch bewegte ihn sehr.
4: When I first picked up the script, I read it. That bond between human and dog, dog and human, is something quite incredible. And it just really, really moved me.
2: Brad Pitt spielt seine Rolle in Eiserne Wildnis, Heart of the Beast richtig stark. Und Hund Odin wird von Uber so toll gespielt, dass er nicht nur die Herzen von Hundefreunden berührt. Stefan Grundler, Redaktion Gong 97.1.

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1: Ich bin Hendrik Daum. Einen schönen guten Morgen. Das Bundeskabinett will sich heute mit einem besseren Schutz von Bahnbeschäftigten befassen. Ein Gesetzentwurf sieht härtere Strafen für Angreifer vor. In schweren Fällen droht eine Haftstrafe von mindestens einem Jahr. Ob in der Sitzung heute, wie eigentlich geplant, über die Pflegereform beraten wird, ist noch unklar. Der Koalitionsstreit über die künftige Finanzierung konnte jedenfalls bis jetzt noch nicht beigelegt werden. Das Statistische Bundesamt legt heute die Inflationsdaten für den September vor. Experten rechnen vor allem wegen der hohen Benzin- und Dieselpreise mit einem Wert über 3%. Das wäre der höchste Stand seit Ende 2023. Die Fußballfans, die freuen sich schon richtig auf morgen Abend, denn die deutsche Nationalmannschaft tritt dann in der Münchner Allianz Arena gegen Serbien in der Nations League an. Im Münchner Rathaus ist man mit der Ansetzung allerdings weniger glücklich, weil zeitgleich halt noch Wiesn ist und da extrem viele Einsatzkräfte gebunden sind. Und in München hat man noch schlechte Erinnerungen an ein Gastspiel der Serben. Während der EM vor 2 Jahren hatten Fans Stühle und Flaschen auf Beamte geworfen. Trotzdem gibt sich die Münchner Polizei entspannt. Man werde alles im Griff haben, heißt es. Der Preis für das Deutschland-Ticket könnte im kommenden Jahr wieder steigen. Nach Informationen der Rheinischen Post sind 66,90 Euro im Gespräch. Im Moment kostet das Ticket ja 63 Euro. Heute will der zuständige Koordinierungsrat den neuen Preis festlegen. Das Deutschland-Ticket ist bundesweit im Nah- und Regionalverkehr gültig. US-Präsident Trump lehnt gesetzliche Vorschriften für künstliche Intelligenz trotz Sicherheitsbedenken weiter ab. Die KI-Unternehmen sollten sich stattdessen selbst regulieren, das sagte Trump nach einem Treffen mit führenden Tech-Managern in Washington. Als Begründung nannte Trump den Wettstreit mit China um die technologische Führungsrolle bei KI. Die USA liegen derzeit vorn und das solle auch so bleiben. KI-Unternehmen wie OpenAI hatten zuletzt vor Risiken der Technologie gewarnt und eine vorsichtigere Entwicklung angemahnt.
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1: Ich bin Hendrik Daum. Einen schönen guten Morgen. Das Bundeskabinett will sich heute mit einem besseren Schutz von Bahnbeschäftigten befassen. Ein Gesetzentwurf sieht härtere Strafen für Angreifer vor. In schweren Fällen droht eine Haftstrafe von mindestens einem Jahr. Ob in der Sitzung heute, wie eigentlich geplant, über die Pflegereform beraten wird, ist noch unklar. Der Koalitionsstreit über die künftige Finanzierung konnte jedenfalls bis jetzt noch nicht beigelegt werden. Das Statistische Bundesamt legt heute die Inflationsdaten für den September vor. Experten rechnen vor allem wegen der hohen Benzin- und Dieselpreise mit einem Wert über 3%. Das wäre der höchste Stand seit Ende 2023. Die Fußballfans, die freuen sich schon richtig auf morgen Abend, denn die deutsche Nationalmannschaft tritt dann in der Münchner Allianz Arena gegen Serbien in der Nations League an. Im Münchner Rathaus ist man mit der Ansetzung allerdings weniger glücklich, weil zeitgleich halt noch Wiesn ist und da extrem viele Einsatzkräfte gebunden sind. Und in München hat man noch schlechte Erinnerungen an ein Gastspiel der Serben. Während der EM vor 2 Jahren hatten Fans Stühle und Flaschen auf Beamte geworfen. Trotzdem gibt sich die Münchner Polizei entspannt. Man werde alles im Griff haben, heißt es. Der Preis für das Deutschlandticket könnte im kommenden Jahr wieder steigen. Nach Informationen der Rheinischen Post sind 66,90 Euro im Gespräch. Im Moment kostet das Ticket ja 63 Euro. Heute will der zuständige Koordinierungsrat den neuen Preis festlegen. Das Deutschlandticket ist bundesweit im Nah- und Regionalverkehr gültig. US-Präsident Trump lehnt gesetzliche Vorschriften für künstliche Intelligenz trotz Sicherheitsbedenken weiter ab. Die KI-Unternehmen sollten sich stattdessen selbst regulieren, das sagte Trump nach einem Treffen mit führenden Tech-Managern in Washington. Als Begründung nannte Trump den Wettstreit mit China um die technologische Führungsrolle bei KI. Die USA liegen derzeit vorn und das solle auch so bleiben. KI-Unternehmen wie OpenAI hatten zuletzt vor Risiken der Technologie gewarnt und eine vorsichtigere Entwicklung angemahnt. 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
1: Ich bin Stefan Schütz. Guten Morgen. Wer Polizisten, Rettungskräfte oder Beschäftigte in Bus und Bahn angreift, der soll künftig härter bestraft werden. Das sieht ein Gesetzentwurf von Bundesjustizministerin Hubig vor, über den das Kabinett heute beraten will. Mehr von Zoe Tasobali.
2: Ärzte, Pflegekräfte, Apotheker oder Zugbegleiter, sie alle sollen die neuen Regeln besser schützen. Wer sie angreift, muss künftig mit mindestens 6 Monaten Gefängnis rechnen, doppelt so lange wie bisher. Auslöser für die neuen Regeln ist der Tod eines Zugbegleiters im Februar nach einer Fahrkartenkontrolle.
1: Und heute soll im Kabinett eigentlich auch die Pflegereform beschlossen werden. Doch das steht noch nicht fest, denn die SPD lehnt das Gesetz von CDU-Gesundheitsminister Linnemann weiter ab. Die Menschen hätten nur wahrgenommen, dass Leistungen gestrichen werden, heißt es aus der SPD. Sie fordert, dass sich Privatversicherte stärker an den Kosten der Pflegeversicherungen beteiligen. Immer mehr Menschen in Deutschland arbeiten nur noch wegen des Geldes. Das zeigt die HDI-Berufsstudie mit YouGov-Zahlen. 59% gaben das als Hauptgrund an, 17 Prozentpunkte mehr als vor einem Jahr, fast doppelt so viel wie 2019. Mehr als die Hälfte der Befragten würde am liebsten sofort aufhören zu arbeiten, wenn sie finanziell nicht mehr müssten. Besonders häufig sagten das Berufstätige im Alter zwischen 55 und 64 Jahren.
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3: Mit Chris Wahle. Autoscooter, Breakdance und Riesenrad. Fürth feiert ab Samstag wieder Michaeliskirchweih. Neben einigen neuen Fahrgeschäften setzt die Kleeblattstadt bewusst auch auf viel Bewährtes. Bei Deutschlands größter Straßenkerber gibt es neben traditionellen Marktständen und jeder Menge Kulinarik auch ein Rahmenprogramm mit Feierabendquerch oder Heiratslotterie. Und für alle, die zwischendurch mal auf die Toilette müssen, gibt es laut Oberbürgermeister Thomas Jung wieder eine günstige Lösung.
4: In Fürth hat man was kreiert, ein sogenanntes Brunzkärtchen, ein fränkischer Ausdruck, der eben es ermöglicht, mit einem Kärtchen viele Toilettenbesuche der Familie günstiger zu ermöglichen. Kleine Fürther Besonderheit und originelle Sache.
3: Highlights sind auch die beiden verkaufsoffenen Kerber-Sonntage und der große Erntedankfestzug am 11. Oktober.
5: Danke, Chris.
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5: Ja, das können wir kurz machen. Schönen guten Morgen raus auf die Straßen. Keine Unfälle, keine Staus, keine Blitzer. Wenn ihr doch was habt, sagt Bescheid unter 08000 97.1 97.1. Gute Fahrt euch. Das Wetter aktuell 11 Grad in Zabow und in Veitsbronn und sonnige 24 bekommen wir heute nochmal. Nachts geht's dann runter auf klare 9 Grad und der Gong-Wettertrend. Morgen am Donnerstag leicht bewölkte 23. In der Nacht zum Freitag gibt's dann Wolken und Regen und der Freitag selbst bewölkte 19 Grad.
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5: Also ich weiß es selber, wie das ist. Ne? Wenn man gerade erst aufgestanden ist, dann muss man das Hirn erst so ein bisschen auf Vordermann bringen, um sich Dinge merken zu können. Zahlen zum Beispiel. Aber ich habe hier so eine Ziffernfolge, die solltet ihr euch auf jeden Fall merken. Nämlich die 08000 97.1 97.1. Könnt ihr euch bekannt vorkommen? 08000 97.1 97.1. Schon mal merken, braucht er gleich.
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kleine Prise Jazz am Mittwochmorgen auf Kong 97.1. Todos Rosanna aus dem Jahr 1982. 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

0: Guten Morgen, Gymnastik auf Kurs 97.1 mit Van Halen. Langsam wach werden, um 20 Minuten nach 6. Und es ist immer gut, früh wach zu sein und zuzuhören. Und ihr könnt immer gewinnen bei uns. Heute unter den 08.097.1 Tickets fürs nächste Spiel der Nürnberg Ice Tigers. Der Claudio am Telefon, wer ist denn dran?
1: Guten Morgen, das ist David.
0: David, ich grüße dich. Schon wach um die frühe Uhrzeit?
1: Natürlich, arbeiten.
0: Natürlich, arbeiten, der frühe Vogel und so, ne? Was arbeitest du?
1: Ich bin bei der M1.
0: Ach, okay, wunderbar. Dann bist du gleich bei uns in der Nachbarschaft. Sehr schön. Du möchtest zu den Ice Tigers?
1: Jawohl.
0: Schon mal da gewesen?
1: Nein.
0: Okay, nein. Dann müssen wir das ganz dringend nachholen, weil so ein Eishockeyspiel, das ist eine Hammerstimmung. Also du wirst da rausgehen, du wirst wochenlang über beide Backen grinsen, weil es so geil war. Das kann ich dir schon mal versprechen.
1: Ja, das klingt doch schon mal geil.
0: Okay, und dann hätte ich natürlich, weil wir dich nicht allein schicken wollen, insgesamt 2 Tickets für dich. Wer darf mit?
1: Vielleicht mein Arbeitskollege, der ist Eiszeigerschwind.
0: Okay, wunderbar. Also dann werden jetzt ganz, ganz viele Arbeitskollegen wahrscheinlich da unten bei der MAN schon stramm stehen und darauf warten, dass du vorbeikommst und dann heute ganz besonders freundlich zu dir sein, weil du bekommst die Tickets.
1: Yeah, cool. Dankeschön.
0: Jo, und für alle, wo es nicht geklappt hat, kleiner Hinweis. Kurz nach 8 habe ich nochmal Tickets für die Eiszeigers gegen die Schwenninger Wild Wings am Freitag.
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0: von Rick. Das ist Rick Springfield auf Gong 97.1 um 6.28 Uhr. Es wird ja immer viel über die Deutsche Bahn geschimpft, aber sind wir mal ehrlich, viele von uns wollten doch früher auch selbst Lokführer werden, oder? Und egal, ob ihr jetzt so einen Lokführerschein habt oder nicht, die Strecke von Nürnberg über Fürth und Neustadt-Aisch bis nach Würzburg, die können wir jetzt alle selbst fahren. Wie es geht, sagt uns Chris Wahle gleich in den News.
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12: Mit Chris Wahle. Nürnberg muss sparen. In der heutigen Stadtratssitzung wird der Entwurf des Haushaltsplans für 2027 eingebracht. Danach werden die entsprechenden Unterlagen zum Haushaltsplanentwurf den Mitgliedern des Stadtrats in digitaler Form zur Verfügung gestellt. Eins ist schon jetzt klar, wegen der Haushaltssperre muss die Stadt über 100 Millionen Euro einsparen. Laut Stadtkämmerer Thorsten Brehm sind schmerzhafte Kürzungen unvermeidlich.
13: Wir können uns das auf Dauer nicht mehr leisten und so wird es auch bei Angeboten der Stadt Nürnberg Abstriche geben. Es wird auch an der einen oder anderen Stelle zusätzliche Gebührenerhöhungen geben. Das ein oder andere Investitionsprojekt, das wir auf der Agenda hatten, muss verschoben werden und so werden wir bis November einen sehr umfangreichen Maßnahmenkatalog erarbeiten müssen, weil so werden wir dann in den nächsten Jahren nicht durch die Tür kommen.
12: Als Termine für die Haushaltsberatungen sind dann der 19. und der 20. November vorgesehen. Einmal Lokführer spielen bitte. Die Strecke von Nürnberg über Fürth und Neustadt an der Aisch bis nach Würzburg gibt's jetzt virtuell. Im Computerspiel Train Sim World 7 können Spieler selbst einen ICE, eine S-Bahn oder einen Güterzug über die fränkische Bahnstrecke steuern. Über 100 Kilometer lang. Mit dabei sind unter anderem der Nürnberger Hauptbahnhof, der Rangierbahnhof und insgesamt 19 Bahnhöfe. Auch Orte wie Fürth oder Neustadt an der Aisch sind detailgetreu nachgebildet. Neu ist ein vereinfachter Spielmodus. Auch wer noch nie ein Computerspiel gespielt hat, kann direkt losfahren. Und das sind die Meldungen aus der Welt, die heute wichtig sind. Wer Polizisten, Rettungskräfte oder Beschäftigte in Bus und Bahn angreift, soll künftig härter bestraft werden. Das sieht ein Gesetzentwurf von Bundesjustizminister Hubig vor, über den das Kabinett heute beraten will. Und US-Präsident Trump will trotz Warnungen vor existenziellen Risiken künstlicher Intelligenz die Aufsicht über die Technologie ihren US-Entwicklern selbst überlassen. Der ausführliche Blick auf Deutschland und die Welt wieder um 7.
0: Dankeschön, Chris.
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0: Unfälle oder Staus haben wir noch keine, aber den ersten Blitzer haben wir schon. Der steht in Fürth und zwar in der Würzburger Straße, Höhe Pfeifferstraße. Habt ihr noch was? Dann sagt's uns und wir sagen es weiter. Einfach durchfunken unter der 08000 97 1 97 1. Gute Fahrt. Und das Wetter, da sind wir aktuell bei 11 Grad in Beiersdorf, 12 sind's in Nürnberg am Dutzendteich und sonnige 24 bekommen wir heute nochmal. Die Nacht klar um 9 Grad und der Gongwetter trennt. Morgen zum Donnerstag leicht bewölkte 23 Grad. In der Nacht zum Freitag gibt's dann auch Regen und der Freitag selbst, der bleibt eher bewölkt bei knapp 20 Grad.
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0: Ich finde es immer spannend, wenn wir Menschen erzählen, was sie alles nicht mehr machen können, weil sie ja jetzt Kinder haben. Ja, oder was sie für die Kinder alles aufgeben mussten. Nehmt's doch mal anders. Nehmt doch die Kinder einfach mal als Inspiration, so wie Dave Grohl zum Beispiel. Da gibt's eine hochinteressante Geschichte und die erzähle ich euch noch in dieser halben Stunde. Jetzt gibt's aber erstmal die Rolling Stones und Brown Sugar, Billy Idol und danach auch noch Märchen auf Fränkisch.

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0: 6.43 Uhr ist es mit den Stones. Hier ist Gong 97.1. Schönen guten Morgen. Als unser erster Sohn geboren wurde, da hat uns jemand, der es gut gemeint hat, ein dickes, fettes Märchenbuch geschenkt. Ja, richtig schwer, 300 Seiten, irgendwie Dutzende Märchen drin, ganz toll illustriert. Ja, mit den Worten, da könnt ihr eurem Sohn dann mal ein paar schöne Gute-Nacht-Geschichten vorlesen. Ja, kann man machen, aber manchmal muss man Sachen halt auch ein bisschen umkrempeln. Deswegen haben wir hier bei Gong 97.1 beschlossen, bei uns gibt's die Märchen nicht zum Einschlafen, sondern bei uns gibt's die Märchen zum Aufwachen. Und vor allem finden die nicht irgendwo in einem namenlosen Wald statt, sondern hier direkt bei uns in Franken.
1: 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Heute Schneewittchen, die böse Stiefmutter und der Spiegel.
2: Im prunkvollsten Zimmer der Nürnberger Kaiserburg spricht Schneewittchens böse Stiefmutter zu einem verzauberten Spiegel.
3: Spiegler, Spiegler an der Wand, wer ist der Schönste im ganzen Land?
4: Servus, Le Kuni. Also wenn's mir so direkt fragst, naja, also quasi, hast schon unterm Strich. Du nicht. Hey, sei mir nicht base, aber das, was du da Gesicht nennst, das ist schon ein bisschen ein Kreisli. Man, geht's zu. So ein bisschen Creme oder sowas. Ich kann ja so Schummel draufschmieren auf die ganzen Furchen da. Und was ist denn das? Ist das ein Watzen? Moin, der Versong, die schaut nix Hund aus.
3: Du blöder Depp. Halt bloß die Goschen. Wer meinst denn, ist schöner, ha?
4: Ja, also so auf Anhieb, der, die sagen, deine Tochter, die ist schon gescheit fesch.
3: Schneewittchen?
4: Fralli.
3: Die habe ich da extra in den Wald neigejagt.
4: Ja, das weiß ich schon. Die lebt jetzt in der Hütte bei den sieben Spätzeln. Weißt du, der Ding, ne? Sag, wie hast du gleich wieder? Der Kavo ist dabei und der Brummbär und Happy und Schlafmütz und Pimmel. Na, halt Pimpel hast du, glaube ich. Und dann gibt's noch einen Hatschi und einen Seppel.
3: Und was dauert's da am ganzen Tag lang, hä?
4: Naja, zuerst hat sie noch die Weckler weggefressen und das Bier ausgesoffen. Jetzt fast noch Rauferei geben, aber jetzt haben sie sich, glaube ich, wieder vertragen. Und jetzt putzt's halt ein wenig umeinander und rammt das Glump zusammen und so geschmarrig.
3: Na, so ein blödes Sullen. Ihr Zimmerl hat's nie aufgeräumt. Jedes Mal bin ich drüber geflogen über das ganze Graffel. Na, wart ab. Die werde ich jetzt schön vergiften und dann ist er roh.
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0: Und übrigens, neue Ausgaben von Märchen auf Fränkisch gibt's immer montags.

Schöner Schmachten mit Hart auf Gong 97.1 um 6.53 Uhr. Schönen guten Morgen euch. Es ist Mittwoch, der 30. September 2026 und heute vor 19 Jahren, also am 30. September 2007, da sind die Foo Fighters mit Echoes, Silence, Patience and Grace ganz nach oben auf Platz 1 der britischen Charts geschossen und das war damit ihr zweites Nummer 1 Album in Großbritannien. Außerdem gab es für die Band 5 Grammy-Nominierungen und den Grammy für das beste Rockalbum haben sie dann für das Ding auch bekommen. Außerdem bei den Brit Awards bestes internationales Album. Und wie kam es überhaupt zu diesem Erfolg? Dave Grohl hat später verraten, die Geburt seiner Tochter hat ihn musikalisch inspiriert und für das Album hat er damals rund 14 Stunden Musik geschrieben. Also wenn ihr Kids habt, perfekte Inspiration. Vielleicht klappt es demnächst auch mit der Weltkarriere. Und hier sind die Foo Fighters aus dem Jahr 2007. Hier ist The Pretender.

0: Dafür gab es völlig zu Recht 2007 den Grammy für das Rockalbum des Jahres. Die Foo Fighters, The Pretender, und wir rocken in der nächsten halben Stunde weiter mit AC/DC, mit Him und mit Bruce Springsteen.
1: Also ich find's toll, dass ihr immer noch zusammen seid.
2: Mhm. Und wir heiraten.
1: Ach, stark.
3: Mhm. Und bei dir? Neuer Job läuft?
1: Ja, neue Stadt, neues Leben.
4: So, Ihre Getränke. Ein Edelherb.
1: Danke.
4: Schön. Und die beiden alkoholfreien Edelherb.
1: Ach, ihr wolltet schön. Alkoholfrei?
2: Klar, 0,0. 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
9: Ich bin Stefan Schütz, guten Morgen. Es fällt offenbar immer mehr Arbeitnehmerinnen und Arbeitnehmern schwer, sich mit ihrem Job zu identifizieren. Laut einer Berufsstudie des Versicherers HDI arbeiten rund 60% der Befragten ausschließlich wegen des Geldes. Der Wert ist fast doppelt so hoch wie vor Corona 2019. Gefragt nach Auswirkungen von KI am Arbeitsplatz sagten 42%, sie rechnen mit einem Stellenabbau. Online-Shopper schicken so viele Pakete zurück wie noch nie. In diesem Jahr werden es wohl rund 560 Millionen sein, das hat die Uni Bamberg ausgerechnet. Generell geht jedes vierte online bestellte Paket zurück und das hat seine Gründe, berichtet Zoe Tasovali.
10: Denn mittlerweile shoppen die allermeisten über Apps. Dort wird schneller bestellt und vorher weniger über das Produkt gelesen. Besonders häufig geht Kleidung zurück. Für die Händler ist das teuer, vor allem der Rücktransport kostet. Und am Ende zahlen alle ein Stück weit mit, denn viele Shops rechnen die Kosten für kostenlose Rücksendungen in ihre Artikelpreise ein.
9: Mediziner sorgen sich über die wachsende Beliebtheit von Energy-Drinks bei Kindern und Jugendlichen. Für viele gehören die oft stark zucker- und koffeinhaltigen Getränke zum Alltag, steht im Deutschen Ärzteblatt International. Insgesamt wurden Angaben von mehr als 107.000 Schülerinnen und Schülern unter 16 Jahren ausgewertet. Die Autoren warnen unter anderem vor Schlafproblemen, Übergewicht oder Zahnschäden.
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11: Mit Chris Wahle. Es ist das bedeutendste Kapitel Nürnberger Justizgeschichte. Heute jährt es sich zum 80. Mal. Die Urteilssprüche der Nürnberger Prozesse im Saal 600. Im Justizpalast an der Fürther Straße wurden am 30. September und am 1. Oktober 1946 die Urteile gegen Kriegsverbrecher des Naziregimes gesprochen. Das internationale Militärtribunal sprach damals 12 Todesurteile und mehrere langjährige Haftstrafen aus. 3 Angeklagte wurden freigesprochen. Die Urteile der Nürnberger Prozesse gelten bis heute als die Geburtsstunde des modernen Völkerstrafrechts. Erstmals mussten sich Spitzenpolitiker und Militärs persönlich vor einem internationalen Gericht für Staatsverbrechen verantworten.
0: Danke, Chris.
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0: Schönen guten Morgen raus auf die Straßen. Unfälle oder Staus haben wir noch keine für euch. Aber den ersten Blitzer, der steht in Fürth in der Würzburger Straße, Höhe Pfeiferstraße. Wenn ihr noch was habt, ran ans Telefon 08000 97 1 97 1. Gute Fahrt. traumhaft schöner Sonnenaufgang draußen gerade. Rosa Wölkchen vor blauem Himmel und das alles bei 11 Grad in Stein und 12 in Großgründlach. Da geht noch ein bisschen was. Sonnige 24 Grad bekommen wir heute. Die Nacht klar um 9 Grad und der Gongwetter-Trend sagt morgen am Donnerstag leicht bewölkte 23. In der Nacht, da gibt es dann mehr Wolken und es fängt auch an zu regnen. Freitag bleibt bei 19 Grad recht bewölkt.
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0: Ja, schnappt euch mal eure Kaffeetasse, stellt euch mal ins Fenster, schaut euch den Sonnenaufgang an, ja, und kommt einfach mal ganz entspannt rein in so einen Morgen. Das muss nicht immer gleich in Stress ausarten. Deswegen haben wir auch gleich entspannende Musik von Nazareth aus dem Jahr 74 mit Love Hurts. Und Bruce Springsteen macht den Anfang, Born in the USA.
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Also ich möchte keinen unnötigen Druck aufbauen, aber für alle, die sich gerade nochmal umgedreht haben, es ist schon 7:10, also bitte langsam wach werden, Herrschaften. Vor allem der frühe Vogel fängt den Wurm. Den Beweis hat man heute Morgen erst wieder um 6:10. Da habe ich nämlich Tickets verlost für die Nürnberg Ice Tigers am Freitag gegen die Schwenninger Wild Wings. Und da hat mich doch gerade eben unter der 08.097.1 die Ines angerufen und sagt, Mensch, ich habe es gerade mitbekommen. Gibt es denn heute nochmal Tickets für die Ice Tigers? Ich will da unbedingt hin. Liebe Ines und alle anderen, so ganz unter uns, kommt mal ganz nah ran ans Radio. Um 7:45, da habe ich noch mal welche. Notiert euch schon mal die Nummer.

0: die finnische Love-Metal-Band Hem und Join Me um 7.19 Uhr. 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Es gibt eine Weinkönigin, es gibt eine Bierkönigin, eine Spargelkönigin, eine Sauerkrautkönigin und was weiß ich nicht noch alles. Also ihr merkt schon, es wird royal jetzt bei uns, denn es gibt auch eine Brezenkönigin und Vanessa Meyer aus Erlangen möchte eben Brezenkönigin werden. Vanessa, wieso das denn?
1: Die Breze begleitet mich schon mein ganzes Leben lang, da ich in unserem Familienbetrieb Brezenmeier in Erlangen groß geworden bin bis heute dort auch in der Backstube und im Verkauf mit dabei bin.
0: Okay.
1: Für mich steckt in der Breze daher viel mehr, nämlich Familie, Heimat, Handwerk und natürlich ganz viel von meiner Leidenschaft. Mein großer Wunsch wäre es, als bayerische Brezenkönigin genau diese Leidenschaft weiterzugeben und natürlich auch unsere fränkische Heimat zu vertreten.
0: Also, wenn ihr Vanessas Leidenschaft unterstützen möchtet und dafür sorgen wollt, dass eine Erlangerin bayerische Brezenkönigin wird, ihr könnt doch bis heute Abend 20 Uhr abstimmen bei Instagram unter Bäcker Bayern. Also klickt euch da einfach mal rein, lasst eure Stimme da und dann haben wir in Zukunft eine Erlanger Brezenkönigin.

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0: Mit ACT ist es 7:28 Uhr. Schönen guten Morgen da draußen. Und mehr Classic Rock gibt's in der nächsten halben Stunde von den Killers, von Golden Earring und von Whitesnake.
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8: Mit Chris Wahle. Nürnberg muss kürzer treten. Heute wird im Stadtrat der Entwurf für den Haushaltsplan 2027 eingebracht. Schon jetzt ist klar, über 100 Millionen Euro muss die Stadt in nächster Zeit sparen. Auch die Bürger werden das zu spüren bekommen, zu Stadtkämmerer Thorsten Brehm.
9: Wenn vielleicht die ein oder andere Dienststelle mal an einem Nachmittag schließt und nicht mehr besetzt ist, wenn vielleicht das ein oder andere liebgewonnene Angebot in einer städtischen Einrichtung zukünftig nicht mehr vorhanden ist oder man einen Euro mehr bezahlen muss. Also das wird nicht spurlos an den Leuten vorbeigehen. Ich glaube trotz alledem, dass es zumutbar ist. Aber das werden intensive Debatten, die wir bis November vor uns haben.
8: Ziel ist es, die finanzielle Situation der Stadt langfristig zu stabilisieren. Am 19. und 20. November wird der Haushalt dann im Stadtrat beraten. Das Ehrenamt als Hilfe für Neu-Nürnberger. Das Sozialreferat der Stadt bringt das Projekt Volunteer Guides an den Start. Es unterstützt das Engagement von Menschen mit eigener Zuwanderungserfahrung und senkt deren Einstiegshürden ins Ehrenamt. Die Ehrenamtsbotschafter sollen anderen Neu-Nürnbergern dann erklären, wie und wo man sich freiwillig engagieren kann, zum Beispiel in Integrationskursen. Ziel ist es, Sprachbarrieren und Unsicherheiten abzubauen und mehr Menschen für ein Ehrenamt zu gewinnen. Ab Mai 2027 sollen die ersten Volunteer Guides ihr Wissen weitergeben. Bewerben können sich Interessierte ab Januar. Und das sind die Meldungen aus der Welt, die heute wichtig sind. Der Preis für das Deutschland-Ticket könnte im kommenden Jahr erneut steigen. Und AfD-Politiker Ulrich Siegmund hat angekündigt, sich im Dezember im Magdeburger Landtag als Ministerpräsident zur Wahl zu stellen. Wird er gewählt, stellt die AfD erstmals einen Länderchef. Der ausführliche Blick auf Deutschland und die Welt wieder um 8.
0: Ach ja, danke Chris.
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0: Mit einer Meldung von der A3 Nürnberg Richtung Regensburg zwischen dem Kreuz Nürnberg und Kreuz Altdorf. 3 Kilometer stockender Verkehr, gut 5 Minuten braucht er dadurch. Und es wird geblitzt in Fürth in der Würzburger Straße, Höhe Pfeifferstraße. Habt ihr noch was? Ran ans Telefon 08000 97.1 97.1. Gute Fahrt. So Mensch, da brauchst du ja fast nochmal Sonnencreme heute. Traumhaftes Wetter, jetzt schon blauer Himmel bei 11 Grad in Fürth am Rathaus und in Langwasser. Sonnige 24 bekommen wir nochmal. Die Nacht ist dann meist klar bei Tiefstwerten um 9 Grad und der Gongwetter trennt. Morgen zum Donnerstag leicht bewölkt, nochmal bis 23 Grad. In der Nacht werden die Wolken dichter, bringen dann auch Regen und der Freitag bleibt eher bewölkt bei 19 Grad.
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0: So, eine Sache, auf die ihr euch schon mal einstellen könnt, wenn ihr gerade auf dem Weg zur Arbeit seid, ja, vielleicht habt ihr auch so einen Kaffeevollautomaten irgendwo rumstehen. Wenn ihr euch da euren Kaffee rauslassen möchtet, dann ist entweder das Wasser leer oder der Trester voll. Ja, aber bleibt da entspannt. geht mir auch jeden Morgen so. Jetzt gibt's erstmal Musik von Golden Earring, Radar Love und ganz gechillt rein in den Mittwochmorgen mit Whitesnake. Here I go again.

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1973 war ein großartiges Jahr, da ist auch diese Nummer hier erschienen. Golden Earring und Radar Love auf Kong 97.1. Family Business, der Begriff sagt euch möglicherweise was. Beispiel, der Großvater war bei der Bahn, der Vater war bei der Bahn und der Sohn ist dann auch bei der Bahn. Ja, oder wie bei mir in der Familie. Schwiegervater war bei Siemens, Tochter auch bei Siemens. Und das ist so ein Konzept, das scheint sich bewährt zu haben. Und warum soll das nicht auch bei Rockstars funktionieren? Was der Vater gemacht hat, das führt der Sohn weiter. Und wie erfolgreich das werden kann, da sprechen wir gleich drüber. Nach Genesis und den Killers.

Der Gong 97.1 Morgenrock für euren Weg zur Arbeit mit Genesis. Damit ist es 7.52 Uhr. Schönen guten Morgen euch. Pink Floyd gehen wieder auf Tour. Also nicht ganz. Harry Waters, der Sohn von Roger Waters, der steigt jetzt auch ins Family Business ein, hat zusammen mit dem Papa eine Pink Floyd Show auf die Beine gestellt. Wie man hört, soll die sehr authentisch sein, sehr nah ans Original rankommen und wirklich Note für Note nachspielen. Harry steht dabei selber am Keyboard, hat sich eine richtig geile Truppe zusammengestellt. Allein für den Gesang sind über 3000 Musiker gecastet worden. Dazu gibt's, wie wir das gewohnt sind von Pink Floyd, eine riesengroße visuelle Show und starten soll das Ganze 2027 im Februar. Über 100 Städte in Europa und Nordamerika sind geplant. Ich finde es ein schönes Vater-Sohn-Projekt. Kann man zumindest mal machen, wenn Baumhaus bauen zu langweilig ist. Und hier sind Pink Floyd aus dem Jahr 1980. Run Like Hell.

0: Dieser Sound kommt ganz klar von Pink Floyd, Run Like Hell aus dem Jahr 1980, und das können wir vielleicht demnächst schon wieder live erleben. Nächstes Jahr ab Februar geht Roger Waters Sohn mit einem eigenen Pink Floyd Projekt auf Tour und kommt damit auch zu uns nach Europa. Sind wir gespannt, sobald wir da Termine haben, verraten wir es euch natürlich hier auf Gong 97.1. Und ich verrate euch jetzt schon mal, in der nächsten Stunde führe ich euch aufs Glatteis. Ja, notiert euch schon mal die Nummer. Die 08000 97.1 97.1. Mehr Sorge nicht.
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12: Ich bin Stefan Schütz. Guten Morgen. Wer Polizisten, Rettungskräfte oder Beschäftigte in Bus und Bahn angreift, der soll künftig härter bestraft werden. Das sieht ein Gesetzentwurf von Bundesjustizministerin Hubig vor, über den das Kabinett heute beraten will. Mehr von Zoe Tassovali.
13: Ärzte, Pflegekräfte, Apotheker oder Zugbegleiter, sie alle sollen die neuen Regeln besser schützen. Wer sie angreift, muss künftig mit mindestens 6 Monaten Gefängnis rechnen, doppelt so lange wie bisher. Auslöser für die neuen Regeln ist der Tod eines Zugbegleiters im Februar nach einer Fahrkartenkontrolle.
12: Nachdem künstliche Intelligenz immer wieder Dinge tut, die nicht vorgesehen waren, wird darüber debattiert, wie die Entwicklung weitergehen soll. Nun hat US-Präsident Trump mit Tech-Chefs eine Erklärung unterschrieben. Er nennt das Papier moralisch bindend, eine Art Verfassung und Schutzmechanismus. Kommen könnte noch ein rund 10-köpfiges Gremium zur Überwachung der KI-Branche. Eine internationale Regulierung lehnt Trump weiter ab. Der Preis für das Deutschland-Ticket für den Personennahverkehr wird auch im kommenden Jahr steigen. Das ist seit längerem klar. Wie teuer es sein wird, statt der bisherigen 63 Euro pro Monat, könnte heute noch klar sein. Knapp 67 Euro sind möglich, berichtet die Rheinische Post unter Berufung auf den Koordinierungsrat Deutschland-Ticket. Das Gremium will heute den neuen Preis offiziell festlegen.
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14: Mit Chris Wahn. Auf zur Fürther Kerwa heißt es ab Samstag in der Kleeblattstadt. Die größte Straßenkirche bei Deutschland schlängelt sich dann 12 Tage lang durch die Innenstadt. Neben rasanten Fahrgeschäften, traditionellen Marktständen und jeder Menge Kulinarik gibt's für die Besucher auch ein großes Rahmenprogramm. Oberbürgermeister Thomas Jung freut sich auf Neues und Bewährtes.
15: Es gibt bei den Fahrgeschäften einige neue Attraktionen, zum Beispiel die Petersburger Schlittenfahrt. Mir ist nämlich wichtig, dass neben dem Neuen auch viel Bewährtes da ist. Mir schlägt das Herz höher, wenn ich sehe, die Enkelin freut sich über den Oldtimer oder über den Airport, wo ich auch schon als Kind mitgefahren bin. Nach 60 Jahren dieselben Fahrgeschäfte, dieselben Erinnerungen, das ist schon eine schöne Sache.
14: Highlights sind die beiden verkaufsoffenen Kerwa-Sonntage und der Erntedankfestzug am 11. Oktober.
0: Danke, Chris.
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0: Das haben wir heute mal wieder ganz entspannt geschafft. Verkehrstechnisch ging es störungsfrei durch den Morgen. Allerdings, es wird geblitzt. In Nürnberg in der inneren Kramer-Klettstraße und in Fürth in der Würzburger Straße, Höhe Pfeiferstraße. Habt ihr noch was gesehen? Einfach kurz durchklingeln. 08000 97.1 97.1. Gute Fahrt euch. Das Wetter, strahlenblauer Himmel, paar harmlose Wölkchen, Sonne kommt auch langsam rauf bei 11 Grad in laufender Pegnitz und in Oberasbach. Sonnige 24 bekommen wir heute nochmal und die Nacht dann klar um 9 Grad. Der Gong-Wetter-Trend, morgen zum Donnerstag leicht bewölkte 23 Grad, in der Nacht gibt's dann Regen und der Freitag bewölkt bei knapp 20 Grad.
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0: So, ich muss noch mal kurz Luft holen, weil ich habe euch gleich was Großartiges zu verkünden. Und solange ich am Luft holen bin, holt ihr euch noch einen Kaffee und ich spiele euch Billy Idol. Moni Moni aus dem Jahr 87 und ZZ Top machen den Anfang. LaGrange, schönen guten Morgen euch.
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Party Rock von Billy Idol auf Gong 97.1 um 11 nach 8. Und wo wir gerade bei Party und Feiern sind, habt ihr Bock, am Freitagabend mal so richtig zu eskalieren? Ja, da ist Eishockey immer die perfekte Kulisse. Und die Nürnberg Ice Tigers spielen ja am Freitag gegen die Schwenninger Wild Wings, stehen aktuell noch auf Platz 1 der Tabelle. Darf von mir aus gerne so bleiben. Und wenn ihr da kräftig unterstützen möchtet, wir hätten hier noch ein paar Tickets rumfliegen. Wer die haben möchte, jetzt ran ans Telefon. 08000 97.1 97.1 anrufen und gewinnen.

0: So muss Classic Rock nämlich Survivor's Eye of the Tiger auf Gong 97.1. Schönen guten Morgen und die Leitungen glühen. Alle wollen zu den Ice Tigers gegen die Schwenninger Wild Wings am Freitag. Ich gehe mal ans Telefon, der Claudio, guten Morgen.
1: Guten Morgen, die Steffi ist dran.
0: Steffi, grüß dich, alles fit?
1: Ja, soweit so gut, ne?
0: Soweit so gut, ja. Das heißt, du bist noch ein bisschen unentschieden, was der Tag so bringt heute.
1: Ich glaube, der wird gut. Ich gehe heute mit meiner Arbeit auf Betriebsausflug sozusagen.
0: Ach, das ist ja schön. Wo geht's hin?
1: Kloster Weltenburg.
0: Ah, da gibt's was Leckeres zu trinken, habe ich mir sagen lassen.
1: Vielversprechend.
0: Ja, aber du, wenn du jetzt schon so tolles Programm hast, dann brauche ich dich ja eigentlich am Freitag gar nicht mehr zu den Ice Tigers schicken, oder?
1: Oh doch, mit meiner Tochter, die war da noch nie und die wird sich so freuen.
0: Okay, das ist natürlich ein Argument, ne? Du warst schon mal da, oder?
1: Ja, tatsächlich, aber ist auch schon eine Weile her.
0: Ja, aber du weißt auch, dass es bei so einem Eishockeyspiel ziemlich laut zugeht und dass man sich da stimmlich schon durchsetzen muss, wenn man ordentlich anfeuern möchte, ne?
1: Ja, das ist genau das Richtige für meine Tochter und mich.
0: Okay, kann ich da mal einen Beweis haben, wie laut du jubeln kannst, wenn ich sage, du bekommst die Tickets?
1: Yay!
0: Dann wünsche ich dir und deiner Tochter ganz, ganz viel Spaß bei den Ice Tigers. Feuer ordentlich an und dass wir das packen gegen die Schwenninger Wild Wings.
1: Super, tausend Dank, ich freue mich voll.

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0: Tom Petty und gleich geht's weiter mit den Rolling Stones und Bruce Springsteen.
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11: Mit Chris Wahle. Nürnberg muss den Gürtel enger schnallen. Heute wird im Stadtrat der Entwurf für den Haushaltsplan 2027 eingebracht. Mehr als 100 Millionen Euro gilt es einzusparen. Heißt, der Sparkurs wird langfristig, so Stadtkämmerer Thorsten Brehm.
12: Man sieht es an unserer Nachbarstadt Erlangen, die seit vielen Jahren gebeutelt hat, dass man da nicht mit einer einmaligen Stadtratssitzung und einer Sparliste wieder rauskommt, sondern das wird jetzt leider eher die Dauersituation in den nächsten Jahren werden, dass wir uns zurückhalten müssen, dass wir auf die Bremse treten müssen, dass wir eher wenig Geld haben für neue Ideen.
11: Auch die Bürger werden die Auswirkungen spüren. Unter anderem könnten Ämter früher schließen, Angebote wegfallen oder etwas teurer werden. Am 19. und 20. November wird der Haushalt dann im Stadtrat beraten. Positive Vibes auf dem Adidas Homeground in Herzogenaurach. Trotz des Fehlstarts in der Nations League hält Bundestrainer Jürgen Klopp bei der Nationalmannschaft an seinem Kurs fest. Positive Stimmung und neue Energie sollen den Ergebnisdruck auffangen. Vor dem morgigen Spiel gegen Serbien liegt Klopps Fokus jetzt auf dem zweiten Kader. Mit dabei ist unter anderem Ex-Klubberer Finn Jeltsch. Heute steht noch eine Trainingseinheit in Herzogenaurach an. Im Anschluss fahren unsere Jungs dann nach München. Anpfiff gegen Serbien ist morgen Abend um 20.45 Uhr. Und das sind die Meldungen aus der Welt, die heute wichtig sind. Angriffe auf Busfahrer und Zugbegleiter sollen künftig härter bestraft werden. Das sieht ein Gesetzentwurf vor, den das Kabinett heute auf den Weg bringen will. Und US-Präsident Trump will trotz Warnungen vor existenziellen Risiken künstlicher Intelligenz die Aufsicht über die Technologie ihren US-Entwicklern selbst überlassen. Der ausführliche Blick auf Deutschland und die Welt wieder um 9.
0: Danke, Chris.
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0: Mit der A3 Nürnberg Richtung Regensburg, zwischen Nürnberg-Mögeldorf und Rastplatz Ludergraben. Reifenteile auf der Fahrbahn und Personen auf der Fahrbahn haben wir an der A73 Bamberg-Nürnberg zwischen Erlangen-Bruck und dem Kreuz führt Erlangen in beiden Richtungen. Geblitzt wird auch noch. Nürnberg, Innere Kramer Klettstraße steht einer. Und wenn ihr noch mehr habt, anrufen 08000 97 1 97 1. Gute Fahrt. Das Wetter aktuell mit 12 Grad in Lauf am Holz und in Höfeles. Sonnige 24 werden es heute und nachts geht's runter auf klare 9. Der Gongwettertrend morgen leicht bewölkte 23. In der Nacht fängt es dann an zu regnen und der Freitag kommt eher bewölkt daher bei knapp 20 Grad.
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0: Mein kleiner Sohn liebt das ja immer noch, wenn ich ihm abends zum Einschlafen ein paar Geschichten vorlese. Und deswegen haben wir uns gedacht, warum nicht einfach mal eine Märchenstunde auch bei uns im Morgenrock. Gleich nach den Rolling Stones und Bruce Springsteen. Hier ist er mit Hungry Heart. Schönen guten Morgen euch.

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0: egal wie stressig es ist. Das ist so eine Nummer, die bringt einen immer wieder ein bisschen runter. Die Rolling Stones und Angie um 20 vor 9 auf Gong 97.1. Und was die Kids abends immer so ein bisschen runterbringt zum Einschlafen ist, wenn man ihnen ein schönes Märchen vorliest. Allerdings haben wir hier auf Gong 97.1 beschlossen, bei uns gibt's die Märchen nicht abends zum Einschlafen, sondern morgens zum Aufwachen.
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2: Im prunkvollsten Zimmer der Nürnberger Kaiserburg spricht Schneewittchens böse Stiefmutter zu einem verzauberten Spiegel.
3: Spiegler, Spiegler an der Wand, wer ist der Schönste im ganzen Land?
4: Servus, Lekuni. Also, wenn's mir so direkt fragst, naja, also quasi, hast schon, unterm Strich, du nicht. Hey, sei mir nicht base, aber das, was du da Gesicht nennst, das ist schon ein bisschen ein Kreisli. Man, geht zu. So ein bisschen Creme oder sowas, ich kann ja so Schummel draufschmieren auf die ganzen Furchen da. Und was ist denn das? Ist das ein Watzen? Moin, der Versong, die schaut nix Hund aus.
3: Du blöder Depp, halt bloß die Goschen. Wer meinst denn, ist schöner, ha?
4: Ja, also so auf Anhieb, der die sagen, deine Tochter, die ist schon gescheit fesch.
3: Schneewittchen?
4: Fralli.
3: Die habe ich da extra in den Wald neigejagt.
4: Ja, das weiß ich schon, die lebt jetzt in der Hütte bei den 7 Spätzeln. Weißt du, der Ding, ne, sag, wie hast du gleich wieder? Der Kavo ist dabei und der Brummbär und Happy und Schlafmütz und Pimmel. Na, halt Pimpel hast du, glaube ich. Und dann gibt's noch einen Hatschi und einen Seppel.
3: Und was tut's da am ganzen Tag lang, hä?
4: Naja, zuerst hat sie noch die Weckler weggefressen und das Bier ausgesuffen. Jetzt fast noch Rauferei geben, aber jetzt haben sie sich, glaube ich, wieder vertragen. Und jetzt putzt halt ein wenig umeinander und rammt das Klump zusammen und so geschmarrig.
3: Na, so ein blödes Sullen. Ihr Zimmerl hat's nie aufgerammt. Jedes Mal bin ich drüber geflogen über das ganze Graffel. Na, wart ab. Die werde ich jetzt schön vergiften und dann ist er roh.
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Mit den White Stripes ist es 8.51 Uhr auf Gong 97.1. Dass auf so einer Party mal die Polizei vorbeikommt, das ist, glaube ich, eher die Regel als die Ausnahme. Hatte ich erst am vergangenen Wochenende wieder. Ja, dass allerdings die Polizei bei einem Konzert zweier Bands anrücken muss, weil die sich untereinander zoffen, kommt eher seltener vor. Heute vor 52 Jahren, so passiert bei einem Konzert von Lynyrd Skynyrd und Blue Oyster Cult in Louisville. Zwischen den Mitgliedern der beiden Crews, da hat's ordentlich gecrashed, weil die Skynyrd Road Crew hat behauptet, der Sound während des Auftritts, der wäre absichtlich abgeschaltet worden. Ja, und dann flogen schon mal ein bisschen die Fäuste. Kurios bei der Geschichte, Lynyrd Skynyrd wollten zunächst überhaupt gar nicht über die Anlage von Blue Oyster Cult spielen, aber später gab es dann eine Entschuldigung von der Blue Oyster Cult Road Crew und bei den nächsten Konzerten hat's dann auch wieder gematcht zwischen den beiden. Und wir spielen jetzt Lynyrd Skynyrd, echter Krache von den Südstaaten-Rockern hier, Saturday Night Special.

0: sind übrigens nächstes Jahr auch bei Lieder am See und wir haben Tickets für die Veranstaltung verlost. Ich freue mich jetzt schon wieder drauf. Lynyrd Skynyrd auf Gong 97.1. Und gleich in der nächsten halben Stunde habe ich Faith No More für euch oder auch Black Sabbath.
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10: Ich bin Stefan Schütz, guten Morgen. Spaß an der Arbeit. Einer YouGov-Umfrage zufolge ist das mittlerweile seltener der Fall. 6 von 10 Menschen arbeiten laut der HDI-Berufsstudie nur wegen des Geldes, fast doppelt so viele wie vor der Corona-Pandemie 2019. Tanja Wagner berichtet.
11: Über die Hälfte der Befragten würde lieber sofort mit dem Arbeiten aufhören, wenn sie es sich leisten könnten. Fachleute sprechen von einem Wertewandel in der Einstellung zur Arbeit. Der Einsatz künstlicher Intelligenz in den Unternehmen spielt eine große Rolle. Nur ein Viertel sieht sich dadurch entlastet. Dagegen glauben 4 von 10 Befragten, dass die KI über kurz oder lang Jobs kostet.
10: Die meisten Menschen ab 65 Jahren finden in ihrer Umgebung alles, was sie im Alltag brauchen. Einkaufsmöglichkeiten, Arztpraxen, Apotheken und einen gut erreichbaren Nahverkehr. Das zeigt eine Auswertung des Deutschen Zentrums für Altersfragen. Weniger gut sieht es bei den Wohnungen aus. Weniger als 6% sind weitgehend barrierefrei, etwa mit stufenlosem Zugang und bodengleicher Dusche. Mediziner sorgen sich über die wachsende Beliebtheit von Energy-Drinks bei Kindern und Jugendlichen. Für viele gehören die oft stark zucker- und koffeinhaltigen Getränke zum Alltag, steht im Deutschen Ärzteblatt International. Insgesamt wurden Angaben von mehr als 107.000 Schülerinnen und Schülern unter 16 Jahren ausgewertet. Die Autoren warnen unter anderem vor Schlafproblemen, Übergewicht oder Zahnschäden.
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12: Mit Chris Wahle. Es ist das bedeutendste Kapitel Nürnberger Justizgeschichte. Heute jährt es sich zum 80. Mal. Die Urteilssprüche der Nürnberger Prozesse im Saal 600. Im Justizpalast an der Fürther Straße wurden am 30. September und 1. Oktober 1946 die Urteile gegen die Kriegsverbrecher des Naziregimes gesprochen. Das internationale Militärtribunal sprach damals 12 Todesurteile und mehrere langjährige Haftstrafen aus. 3 Angeklagte wurden freigesprochen. Die Urteile der Nürnberger Prozesse gelten bis heute als die Geburtsstunde des modernen Völkerstrafrechts. Erstmals mussten sich Spitzenpolitiker und Militärs persönlich vor einem internationalen Gericht für Staatsverbrechen verantworten.
0: Dankeschön, Chris.
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0: Keine Unfälle, keine Staus, aber jede Menge Blitzer, nämlich in Nürnberg in der Kornburger Hauptstraße einwärts und in der inneren Kramer-Klett-Straße, in Fürth in der Würzburger Straße statt einwärts und in Erlangen am Kosbacher Damm statt einwärts. Wenn ihr noch mehr habt, ran ans Telefon 08000 97.1. 97.1 kommt gut und vor allem sicher an euer Ziel. Das Wetter zeigt sich nochmal von seiner allerschönsten Seite. Aktuell nur ein paar wenige Schleierwölkchen bei 13 Grad in Nürnberg an der Brück und in Herzogenaurach. Sonnige 24 bekommen wir heute dann nochmal. Nachts klar runter auf 9. Und der Gongwettertrend. Morgen am Donnerstag leicht bewölkte 23. Gegen Abend werden die Wolken mehr. In der Nacht regnet es dann schon auch mal. Der Freitag bleibt bewölkt bei 19 Grad.
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0: Und mit einer Dame, die gern Königin werden möchte, gleich nach Midnight Oil, Black Sabbath und Bryan Adams.
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0: Na, ich hoffe mal, wenn euer Bett in Flammen steht, dann nur im übertragenen Sinne. Midnight Oil und Beds Are Burning auf Gong 97.1 um 21:45. Es gibt eine Weinkönigin, es gibt eine Bierkönigin, eine Spargelkönigin, eine Sauerkrautkönigin und was weiß ich nicht noch alles. Also ihr merkt schon, es wird royal jetzt bei uns, denn es gibt auch eine Brezenkönigin und Vanessa Meyer aus Erlangen möchte eben Brezenkönigin werden. Vanessa, wieso das denn?
1: Die Breze begleitet mich schon mein ganzes Leben lang, da ich in unserem Familienbetrieb Brezenmeier in Erlangen groß geworden bin. Ach, und bis heute dort auch in der Backstube und im Verkauf mit dabei bin.
0: Okay.
1: Für mich steckt in der Breze daher viel mehr, nämlich Familie, Heimat, Handwerk und natürlich ganz viel von meiner Leidenschaft. Mein großer Wunsch wäre es, als bayerische Brezenkönigin genau diese Leidenschaft weiterzugeben und natürlich auch unsere fränkische Heimat zu vertreten.
0: Also, wenn ihr Vanessas Leidenschaft unterstützen möchtet und dafür sorgen wollt, dass eine Erlangerin bayerische Brezenkönigin wird, ihr könnt doch bis heute Abend 20 Uhr abstimmen bei Instagram unter Bäcker Bayern. Also klickt euch da einfach mal rein, lasst eure Stimme da und dann haben wir in Zukunft eine Erlanger Brezenkönigin.

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0: auch schon wieder kurz vor 9:30 auf Gong 97.1. Macht Schluss mit den Balladen. In der nächsten halben Stunde wird gerockt mit Soundgarden, mit den Beastie Boys und mit Good Charlotte.
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0: Hallo auf die Straßen um 9.27 Uhr. Wir haben aktuell eine einzige Meldung für euch. Die kommt von der A73 Bamberg Richtung Nürnberg, wenn ihr da unterwegs seid, zwischen Fürth Steinach und Fürth Ronhof. Gefahr durch verlorene Ladung, da liegen Holzteile auf der Fahrbahn. Obacht geben in dem Bereich. Und es wird noch ordentlich geblitzt heute Morgen. In Nürnberg, in der Kornburger Hauptstraße stadteinwärts. Nochmal Nürnberg, die innere Kramer-Klettstraße. Ein Blitzer in Fürth, in der Würzburger Straße stadteinwärts. Und nach Erlangen, schauen wir der Vollständigkeit halber auch noch. Da gibt's teure Fotos am Korsbacher Damm stadteinwärts. Also das ist dann Richtung Alterlangen. Habt ihr noch was gesehen? Dann seid so gut. Sagt's uns, wir sagen's weiter. Ihr erreicht uns bequem per Telefon unter der 08000 97 1 97 1. Ich wünsche euch eine gute und vor allem sichere Fahrt in den Mittwoch. Und das Wetter lässt sich heute auch nicht lumpen. Viel blauer Himmel, paar harmlose Schleierwölkchen dazwischen. Und das alles aktuell bei 13 Grad in Herzogenaurach. 14 sind es in Nürnberg an der Burg. Und sonnige 24 Grad bekommen wir heute noch. Also die Badehosen und die Sonnencreme bitte noch mal rausholen. Heute Nacht dann Zeit fürs Übergangsjäckchen. Es ist klar bei Tiefstwerten um 9 Grad. Und der Gongwettertrend für die nächsten Tage. Morgen am Donnerstag leicht bewölkt bis 23 Grad. Am Abend und in der Nacht gibt es dann mehr Wolken und die bringen vereinzelt auch Regen. Der Freitag, der bleibt dann bewölkt und dann sind wir nur noch bei 19 Grad.
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Feuerride, the Beastie Boys am Mittwochvormittag, 20 vor 10 schon wieder durch und das Wochenende, das rückt so langsam wieder in greifbare Nähe. Vielleicht habt ihr was Schönes geplant, einen Ausflug irgendwo auf die Fürther Kerber vielleicht gehen oder auch etwas weiter weg. Und wenn es ein bisschen weiter weg geht, dann könnt ihr uns trotzdem ganz entspannt mitnehmen. 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Und da gibt's jetzt zu hören Good Charlotte, R.E.M., Soundgarden und Huey Lewis and the News.

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9: Ich bin Stefan Schütz. Immer mehr Kinder und Jugendliche konsumieren Energy Drinks. Experten warnen vor gesundheitlichen Schäden, aber Deutschland hinkt bei der Regulierung anderen Ländern deutlich hinterher. Tanja Wagner berichtet.
10: Jede Menge Koffein, Taurin und viel Zucker. Wer nur eine Dose trinkt, ist schnell bei den gesetzlichen Obergrenzen. Und der Konsum steigt. Fast jedes zweite Kind hat schon mal Energydrinks getrunken. 7 von 10 Jugendlichen greifen zu der Dose, oft sogar täglich. Häufiger kommt das unter Minderjährigen vor, die gleichzeitig rauchen, kiffen oder Alkohol trinken.
9: In Stockholm sind 4 Frauen mit dem sogenannten Alternativen Nobelpreis ausgezeichnet worden. Unter anderem wurde eine US-Informatikerin geehrt für ihre Kritik an der von wenigen Tech-Konzernen angeführten KI-Entwicklung. Die Auszeichnung geht dieses Mal ausschließlich an Frauen und von ihnen geführte Organisationen, die Machtstrukturen aufbrechen und Menschenrechte stärken wollen. Mit einem Klick online bestellt und schnell wieder zurückgeschickt. Nach Berechnungen der Universität Bamberg dürften dieses Jahr in Deutschland über 560 Millionen Pakete zur Retourware werden. Das ist neuer Rekord. Grund ist wohl auch das Shopping per Handy-App. Da wird schneller bestellt und weniger geprüft. Meistens geht's um Klamotten, die machen 4 von 5 Retouren aus.
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11: Mit Chris Wahle. Nürnberg muss sparen. In der heutigen Stadtratssitzung wird der Entwurf des Haushaltsplans für 2027 eingebracht. Danach werden die entsprechenden Unterlagen zum Haushaltsplanentwurf den Mitgliedern des Stadtrats in digitaler Form zur Verfügung gestellt. Eins ist schon jetzt klar. Wegen der Haushaltssperre muss die Stadt über 100 Millionen Euro einsparen. Laut Stadtkämmerer Thorsten Brehm sind schmerzhafte Kürzungen unvermeidlich.
12: Wir können uns das auf Dauer nicht mehr leisten. Und so wird es auch bei Angeboten der Stadt Nürnberg Abstriche geben. Es wird auch an der einen oder anderen Stelle zusätzliche Gebührenerhöhungen geben. Das ein oder andere Investitionsprojekt, das wir auf der Agenda hatten, muss verschoben werden. Und so werden wir bis November einen sehr umfangreichen Maßnahmenkatalog erarbeiten müssen, weil so werden wir in den nächsten Jahren nicht durch die Tür kommen.
11: Als Termine für die Haushaltsberatungen sind dann der 19. und der
13: Dankeschön, Chris. Hier kleine technische Probleme mit meinem Kopfhörer. Jetzt soll es funktionieren. Schauen wir mal.
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13: So, jetzt höre ich mich auch. Grüße euch auf die Straßen. Wir schauen auf die A3 Würzburg Richtung Nürnberg zwischen Erlangen-Frauenaurach und dem Kreuz Fürth-Erlangen. Da liegen aktuell Reifenteile auf der Fahrbahn. Und dann wird noch geblitzt. Nürnberg-Kornburger Hauptstraße einwärts, Fürth-Würzburger Straße einwärts, Erlangen-Kosbacher Damm einwärts Richtung Alterlangen und A3 Nürnberg Richtung Würzburg, Höhe Erlangen-Tennen-Lohe. Habt ihr noch mehr gesehen, dann lasst mich das gerne wissen. 08.097.1. Dankeschön. Auch heute wartet ein sehr sommerlich, wir haben Herbst im Kalender, aber ein sehr sonniger Tag wartet auf uns. Bei aktuell 15 Grad gemessen bei euch in Dormitz und Kleinsendelbach. 16 Grad sind es aktuell bei euch in Ziegelstein. Und da geht sogar noch ein bisschen was. 25 Grad heute an der Spitze sollten wir ausnutzen. Denn in den kommenden Tagen, da bleibt es zwar ebenfalls mollig warm mit um den 25 Grad, aber da sind mehr Wolken dabei.
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13: Um 3 nach 10, einen fantastischen Mittwoch. Schwungvoll rein in die Wochenmitte, Sonne lacht auch, ist doch alles passend. AC/DC, Highway to Hell.

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0: Der erste FC Nürnberg. Schönen Mittwoch, Gong 97.1 hier. Unser Club hat schon einen Haufen Profis ausgebildet, sind mittlerweile über den kompletten Globus verteilt und ein paar davon kicken zum Beispiel auch in der deutschen Nationalmannschaft, so wie Finn Jeltsch. Und der weiß natürlich ganz genau, wo er herkommt.
1: Das ist natürlich meine Heimat. Hier bin ich aufgewachsen, habe hier 10 Jahre im Verein gespielt. Also wäre jetzt komisch zu sagen, dass ich kein Clubjunge bin. Hat auch immer Spaß gemacht, hier zu sein, weil meine Ehre für den Verein zu spielen. Verfolgt das immer noch sehr, sehr eng. Bin sehr froh, dass es gerade so gut läuft.
0: Finn Jeltsch, mittlerweile im Stuttgarter Trikot unterwegs, aber eben auch für die deutsche Nationalmannschaft. Und da wartet morgen Abend gegen Serbien der nächste Einsatz. In diese Richtung hören wir uns die größten Klassiker aller Zeiten. Jetzt ein gediegener 70er, passend zum Sonnenschein hier auf Gong 97.1. Jazz Rotal, Locomotive Breath.

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0: Roger Waters, der Sänger von Pink Floyd, hat jetzt ein schönes Papa-Sohn-Projekt vom Stapel gerissen. Baumhaus bauen war ihm ein bisschen zu langweilig, also haben die beiden mal richtig fett ein vom Stapel gerissen. Was, wieso, weshalb, gleich um 10:45 und vorher die größten Klassiker aller Zeiten. Aerosmith, Ragdoll auf Gong 97.1 oder auch Iggy Pop, Real Wild Child.
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Manche Väter restaurieren mit ihren Söhnen einen Oldtimer oder bauen vielleicht ein Baumhaus. Nicht so in der Familie Waters, denn die haben kurzerhand einfach mal eine riesen Pink Floyd Show auf die Beine gestellt. Schönen Mittwoch, Gong 97.1 hier. Roger Waters, der Sänger von Pink Floyd, hat gemeinsam mit seinem Sohn Harry jetzt eine musikalische und visuelle Pink Floyd Show kreiert, die sehr nah ans Original rankommen soll. Denn es gibt einen Haufen Projektoren, die quasi Pink Floyd inspirierte Bilder auf die Bühne schießen und on top wird Note für Note das Original nachgespielt. Allein für den Gesang haben die beiden über 3000 Musiker gecastet. Ich bin mir sicher, das wird ein richtig fettes Brett. Los geht's kommendes Jahr mit der Show und die kommt sogar nach Europa. Leider noch nicht bekannt, in welche Städte im Einzelnen. Auch die Setlist ist leider noch nicht bekannt. Sobald es da irgendwas Spruchreifes gibt, hört ihr das natürlich wie immer zuerst auf Gong 97.1 und in der Zwischenzeit gönnen wir uns ein absolut musikalisches Meisterwerk, das definitiv in der Setlist vertreten sein wird. Pink Floyd, Another Brick in the Wall.

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0: Stündchen noch bis zu eurer wohlverdienten Mittagspause. Und das Stündchen, das reißt mal ganz gediegen vom Stapel. Habe ich einen für die musikalische Hängematte dabei. Aus dem Jahr 64, The Animals, House of the Rising Sun, auf Gong 97.1. Und vorher noch ein 80er zum Durchatmen. U2, Pride, In the Name of Love.
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14: Ich bin Moritz Einzel. Die Zahl der Arbeitslosen in Deutschland ist im September wieder knapp unter die 3-Millionen-Grenze gefallen. Im Vergleich zum August ist das ein Rückgang um 67.000, das teilte die Bundesagentur für Arbeit mit. Im Jahresvergleich sind allerdings 40.000 Menschen mehr ohne Job. Die Arbeitslosenquote liegt bei 6,4%. Der Tankrabatt startet ab Mitternacht. Die Steuer auf Kraftstoff sinkt um fast 17 Cent pro Liter. Der Branchenverband Fuels und Energie rechnet mit vollständiger Weitergabe. Grund sei der starke Wettbewerb der rund 14.000 Tankstellen, so ein Sprecher. Bis der günstige Sprit überall ankommt, kann es ein paar Tage dauern, denn die Tanks sind noch voll mit teurem Diesel und Benzin. Spaß an der Arbeit. Einer YouGov-Umfrage zufolge ist das mittlerweile seltener der Fall. 6 von 10 Menschen arbeiten laut der HDI-Berufsstudie nur wegen des Geldes. Tanja Wagner berichtet.
15: Über die Hälfte der Befragten würde lieber sofort mit dem Arbeiten aufhören, wenn sie es sich leisten könnten. Fachleute sprechen von einem Wertewandel in der Einstellung zur Arbeit. Der Einsatz künstlicher Intelligenz in den Unternehmen spielt eine große Rolle. Nur ein Viertel sieht sich dadurch entlastet. Dagegen glauben 4 von 10 Befragten, dass die KI über kurz oder lang Jobs kostet.
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16: Mit Henrike Müller. Positive Vibes auf dem Adidas Homeground in Herzogenaurach. Trotz des Fehlstarts in der Nations League hält Jürgen Klopp bei der Nationalmannschaft an seinem Kurs fest. Positive Stimmung und neue Energie sollen den Ergebnisdruck auffangen. Vor dem morgigen Spiel gegen Serbien liegt Klopps Fokus jetzt auf dem zweiten Kader. Mit dabei ist unter anderem Ex-Klubberer Finn Jeltsch. Heute steht noch ein Abschlusstraining in Herzogenaurach an. Im Anschluss fahren die DFB-Jungs dann nach München. Anpfiff gegen Serbien ist morgen Abend um 20.45 Uhr.
2: Bumm, Schuss, Tor und drin ist das Ding. Dankeschön, Henny.
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2: Grüßet euch auf die Straßen. Wir schauen auf die A9 Nürnberg Richtung Berlin zwischen Schneidach und Hormersdorf. Da steht ein Pannen-LKW auf dem rechten Fahrstreifen. Der wird aktuell geborgen. Hier kommt es ein bisschen zu Behinderungen. Schauen wir rüber auf die A3. Da wird nämlich geblitzt. Nürnberg Richtung Würzburg und zwar in Höhe Erlangen-Tennenlohe. Habt ihr noch mehr für mich? Dann klingelt gerne durch. 08000 97 1 97 1. Danke euch. Heute wieder viel Sonne für Franken bei aktuell 18 Grad gemessen bei euch in Tuchenbach und Puschendorf. 18 Grad haben wir auch in Karolsburg. Es geht noch ein bisschen was, 25, 26 heute an der Spitze und heute bleibt es auch weitestgehend sonnig. Aber morgen und übermorgen, da kommen da ein paar mehr Wölkchen auf uns zu. Ebenfalls bei Topwerten um die 25 Grad.
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2: Sie kommt aus Erlangen. Sie hält die Frankenfahne wehend und voller Stolz ganz Bayern entgegen und macht überall an Knoten nei. Vanessa Meyer möchte bayerische Brezenkönigin werden. Wieso, weshalb, warum, was ihr das Gebäck bedeutet, gleich um 10 vor halb. Und vorher die größten Klassiker aller Zeiten, gleich Manny, der Money mit der Manfred Mann Earth Band, Blinded by the Light. Und das sind Foreigner.

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0: Sie kommt aus Erlangen, hält als einzige Fränkin im Rennen unsere Fahne gegen ganz Bayern nach oben und macht überall an Knotenei. Vanessa Mayer möchte bayerische Brezenkönigin werden.
1: Die Breze begleitet mich schon mein ganzes Leben lang, da ich in unserem Familienbetrieb Brezenmeier in Erlangen groß geworden bin und bis heute dort auch in der Backstube und im Verkauf mit dabei bin. Für mich steckt in der Breze daher viel mehr, nämlich Familie, Heimat, Handwerk und natürlich ganz viel von meiner Leidenschaft. Mein großer Wunsch wäre es, als bayerische Brezenkönigin genau diese Leidenschaft weiterzugeben und natürlich auch unsere fränkische Heimat zu vertreten.
0: Und wir alle können diesen Traum wahr werden lassen. Noch bis heute Abend 20 Uhr läuft auf Instagram bei Bäcker Bayern die Abstimmung zur Brezenkönigin oder dem Brezenkönig. Jedes Like unter Ihrem Video ist eine Stimme und während ihr jetzt im Internet umeinander fuhrwerkt, bin ich bei euch mit der musikalischen Hängematte passend zum Sonnenschein. Die Animals auf Gong 97.1, House of the Rising Sun.

0: Beim Blick an die Zapfsäule, da wird's dir ja aktuell Himmelangst. Bei den Spritpreisen gelten mittlerweile ja schon 12 Kilometer als Fernbeziehung. Steigen wir lieber oben auf den Zug, zumindest musikalisch, denn ich bin gleich bei euch mit AC/DC, Rock'n'Roll Train auf Gong 97.1. The Clash dabei, Should I Stay or Should I Go? Und direkt nach halb sprechen uns John Chad and the Blackhearts direkt aus der Seele, wenn sie sagen, I love Rock'n'Roll.
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Die Frau ist weg, das Finanzamt will eine Nachzahlung und der Chef hat schon angekündigt, dass wieder ordentlich Überstunden gerissen werden. Aber Freunde, ihr wisst, das alles ist immer noch besser als ein Kolbenfresser. Genau deswegen heute nochmal das schöne Wetter ausnutzen, der letzte Tag der regulären Moped-Saison. Ab auf den Kübel und dann reißen wir an den Bock, Freunde. Ich bin bei euch und schick direkt auf die Straße diesen Monster 80er. Gong 97.1 hier mit Brian Adams. It's only love. All right.

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0: Fantastischen Mittwoch, 12:03, damit 3 Minütchen bis zum Anpfiff eurer Mittagspause. Habt ihr euch auch verdient und ich spendiere passend dazu den perfekten Soundtrack, die Stones, Painted Black aus den 60s. Außerdem dabei Heroes del Silencio, Entre dos Tierras. Mein Spanisch ist ein bisschen eingerostet, heißt aber, glaube ich, so viel ich weiß, Gong 97.1, beste Sender, wo gibt. Außerdem dabei Bon Jovi und Runaway.
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9: Ich bin Moritz Einzel. Die steigende Zahl älterer Menschen treibt die Pflegekosten seit Jahren in die Höhe. Bis zuletzt haben Union und SPD über Änderungen in dem Bereich gerungen. Jetzt hat das Bundeskabinett einen Kompromiss erzielt. Vor allem sollen steigende Beiträge verhindert werden. Der Beitragssatz liegt nach der jüngsten Erhöhung bei 3,6% der beitragspflichtigen Einnahmen, bei Kinderlosen bei 4,2%. Schreck an Bord eines Flugzeugs von Dubai nach Tel Aviv. Aus dem Flieger ist Medienberichten zufolge wegen einer Prügelei zwischen den Piloten ein Notsignal gesendet worden. Der Fly-Dubai-Flug wurde nach Saudi-Arabien umgeleitet. Angeblich wollte der ukrainische Co-Pilot den russischen Piloten daran hindern, sich selbst zu verletzen. Aus Sicherheitsgründen stiegen israelische Kampfjets auf. Die Zahl der Arbeitslosen in Deutschland ist im September wieder unter die 3-Millionen-Marke gefallen. 2.994.000 Menschen waren ohne Job, 67.000 weniger als im August. Die Arbeitslosenquote fiel auf 6,4%. Janina Singer berichtet.
10: Im Vergleich zum letzten Jahr sind damit allerdings 40.000 Menschen mehr ohne Job. Der Auftakt der Herbstbelebung, die üblicherweise im September beginnt, falle schwunglos aus, so die Chefin der Bundesagentur für Arbeit, Nahles. Die wirtschaftliche Verbesserung komme auf dem Arbeitsmarkt derzeit noch nicht an.
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11: Mit Henrike Müller. Es ist das bedeutendste Kapitel Nürnberger Justizgeschichte. Heute jährt es sich zum 80. Mal. Die Urteilssprüche der Nürnberger Prozesse im Saal 600. Im Justizpalast an der Fürther Straße wurden am 30. September und am 1. Oktober 1946 die Urteile gegen die Kriegsverbrecher des Naziregimes gesprochen. Das internationale Militärtribunal sprach damals 12 Todesurteile und mehrere langjährige Haftstrafen aus. 3 Angeklagte wurden freigesprochen. Die Urteile der Nürnberger Prozesse gelten bis heute als die Geburtsstunde des modernen Völkerstrafrechts. Erstmals mussten sich Spitzenpolitiker und Militärs persönlich vor einem internationalen Gericht für Staatsverbrechen verantworten.
12: Dankeschön, Henny.
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13: Servus euch auf die Straßen. Wir schauen auf die A9 Nürnberg Richtung Berlin. Zwischen Schneidach und Hormersdorf steht ein Pannen-LKW auf dem rechten Fahrstreifen. Außerdem wird geblitzt. Zürndorf, Frankenstraße Richtung Bronnenberg, Nürnberg an der Radrunde, Fürth, Würzburger Straße einwärts und Schwabach-Penzendorfer Hauptstraße. Habt ihr noch mehr gesehen, dann lasst mich das gerne wissen. Geht ganz schnell und einfach. 08000 97 1 97 1. Danke euch.
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13: Wetter ist geil und bleibt geil. Aktuell 20 Grad bei euch in Feucht und Wendelstein. 19 Grad aktuell draußen in Altdorf. Geht noch ein bisschen was. 26 Grad heute an der Spitze. In den kommenden Tagen bleiben die Werte ähnlich stehen, aber da sind mehr Wolken dabei.
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13: Und den größten Klassikern aller Zeiten in der Pipeline zum Reinkommen in eure Mittagspause. 3:03 auf der Uhr. Gleich dabei die Hooters, All Your Zombies, die Stones Painted Black und das hier sind Fleetwood Mac aus dem Jahr 77. Don't Stop. Habt einen schönen Mittwoch.

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0: Talentschmiede, erster FC Nürnberg. Schönen Mittwoch, Gong 97.1 hier. Unser Club hat schon einen Haufen Profis ausgebildet, sind mittlerweile über den kompletten Globus verteilt und ein paar davon kicken zum Beispiel auch in der deutschen Nationalmannschaft, so wie Finn Jeltsch. Und der weiß natürlich ganz genau, wo er herkommt.
1: Das ist natürlich meine Heimat. Hier bin ich aufgewachsen, habe hier 10 Jahre im Verein gespielt. Also wäre jetzt komisch zu sagen, dass ich kein Clubjunge bin. Hat auch immer Spaß gemacht, hier zu sein, weil meine Ehre für den Verein zu spielen. Verfolgt das immer noch sehr, sehr eng. Bin sehr froh, dass es gerade so gut läuft.
0: Finn Jeltsch, mittlerweile im Stuttgarter Trikot unterwegs, aber eben auch für die deutsche Nationalmannschaft. Und da wartet morgen Abend gegen Serbien der nächste Einsatz. In diese Richtung gönnen wir uns die größten Klassiker aller Zeiten. Passend zum Sonnenschein dieser gute Laune 80er aus der Feder von Bad Midler auf Gong 97.

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0: Grüße zu euch in die Mittagspause. Gong 97.1 hier mit einer kleinen Erinnerung. Am Samstag ist Feiertag, heißt am Freitag wird's wieder absolut apokalyptisch am Kühlregal in den Supermärkten zugehen. Vielleicht ja jetzt die zweite Hälfte der Mittagspause genau dafür ausnutzen, schon mal ein bisschen was einkaufen. Und da bin ich gleich bei euch mit gediegener Mucke zum Durchatmen. Toto dabei, Hold the Line oder auch Saga on the Loose. Und vorher, da gehen wir noch mal ein bisschen aus dem Sattel. Direkt nach halb auf Gong 97.1 Genesis Invisible Touch.
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0: Das leckerste Bier ist und bleibt das
1: Freibier!
0: Und genau das gibt's heute in Nürnberg. Der Laden des Landbierparadieses in der Galgenhofstraße macht nämlich leider zu, muss aber leer werden vorher. Genau deswegen gibt's heute ab 16 Uhr Restesaufen. Keine Sorge, Freunde, die Gaststätten des Landbierparadieses bleiben natürlich weiterhin offen. Und während ihr jetzt schon mal die besten Kumpels alias die Freibiergesichter zammtrommelt, um heute Nachmittag ein paar Hopfenkaltschalen auf gratis zu pumpen, bin ich bei euch. Mit einem Monster Party Rock auf Gong 97.1 aus dem Jahr 85. Glenfrey, passend zu diesem sonnenlastigen Mittwoch. The Heat is on.

0: euch den Mittwoch treibend, stampfend und aus der Kategorie, aus der Schublade habe ich gleich nochmal zwei dabei. Bryan Adams, Cuts Like a Knife oder auch You Lose in the News, Gute Laune 80er, Hip to be Square auf Gong 97.1.
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10: Ich bin Moritz Einzel. Ab Januar sollen kinderlose Mitglieder der Pflegeversicherung einen höheren Beitrag zahlen. Der Beitragssatz soll um 0,3 Punkte auf 0,9% angehoben werden. Das sieht eine Reform vor, die das Bundeskabinett auf den Weg gebracht hat. Neu geregelt werden auch Strafen bei Angriffen auf Busfahrer, Zugbegleiter, Polizei, Feuerwehr und Rettungsdienste. Hier steigen die Mindeststrafen teils erheblich. Die von Bundesfinanzminister Klingbeil geplante Steuer auf gezuckerte Getränke soll im nächsten Jahr rund 945 Millionen Euro einbringen. 2028 dann über 1 Milliarde. Das geht aus einem Gesetzentwurf hervor, über den die Rheinische Post berichtet. Im Bundesrat ist die Steuer umstritten. Mehrere Länder und die Union fordern Änderungen. In anderen Ländern gibt es eine Zuckersteuer. Einige Anbieter haben ihre Rezepturen geändert. Dramatische Szenen. Über den Wolken, ein Flugzeug auf dem Weg von den Vereinigten Arabischen Emiraten nach Tel Aviv hat ein Notfallsignal gesendet. Kampfflieger stiegen auf. Medienberichten zufolge war ein Streit zwischen den Piloten der Auslöser. Aus Tel Aviv, Sarah Lehmel.
11: Es ist die Rede von einer körperlichen Auseinandersetzung zwischen den Piloten im Cockpit. Der genaue Hintergrund ist allerdings noch unklar. Der israelische TV-Sender N12 berichtet, der Pilot sei russischer und der Co-Pilot ukrainischer Abstammung. Bei der Prügelei habe einer von ihnen sogar das Bewusstsein verloren.
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12: Mit Henrike Müller. Über 100 Millionen Euro muss die Stadt Nürnberg in nächster Zeit sparen. Heute Nachmittag wird der Entwurf des Haushaltsplans fürs nächste Jahr in den Stadtrat eingebracht. In den kommenden Wochen müssen die Räte dann zu den bereits vorgegebenen Sparmaßnahmen von der Regierung von Mittelfranken weitere Bereiche ausmachen, in denen die Stadt kürzen kann. Gleichzeitig gibt es auch immer neue Auflagen durch Bund und Land, so Stadtkämmerer Thorsten Brehm.
13: Zur Wahrheit gehört am Ende einfach auch Bund und Land. Die lassen uns beide gerade im Stich, verabschieden ständig neue Gesetze, die uns belasten im Sozialbereich, im Krankenhausbereich. Und das ist letztendlich die Ursache für diese ganze Misere. Da kann Nürnberg nichts dafür, da können die anderen Städte nichts dafür. Und deswegen müssen wir da nochmal sehr deutlich auch in Berlin und München vorstellig werden, dass es so nicht weitergehen kann.
12: Als Termine für die Haushaltsberatungen sind dann der 19. und der 20. November vorgesehen.
14: Dankeschön, Henny.
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14: Grüße zu euch auf die Straßen. Wir schauen auf die A3 Würzburg Richtung Nürnberg. Zwischen Höchstadt Ost und Erlangen West liegt ein Spanngurt auf der Fahrbahn. Ansonsten ist das restliche Verkehrsradar grün. Ihr solltet gut durchkommen, aber geblitzt wird Nürnberg an der Radrunde, Heroldsberg Ortsausgang Richtung Kalchreuth und Zirndorf Frankenstraße Richtung Bronn am Berg. Habt ihr noch mehr? Gerne her 08.097.1971. Danke euch.
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14: Heute gibt's wieder viel Sonne. Das Ganze bei aktuell schon 22 Grad in der Schwabacher Altstadt, genauso wie in Unterreichenbach. 22 Grad auch bei euch in Schwarzenbruck. Und da geht noch was. 26 Grad stehen heute an der Spitze. In den kommenden Tagen pendeln wir dann zwischen 20 und 25 Grad. Da sind dann aber mehr Wolken dabei.
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14: Um kurz nach 1 und damit Grüße rüber nach Fürth. Die größte Straßenkirche Deutschlands, die Michaelis Kerber, wird am Samstag. Wird die angepfiffen, ab da wird dann 12 Tage lang gefeiert und deswegen läuft da jetzt schon der Aufbau. Gibt ein bisschen Verkehrsbehinderungen rund um die Fürther Freiheit. Da müssen wir einfach die Augen zudrücken und ein bisschen weiter außen rumfahren. Und während ihr das tut, ein bisschen längere Strecke auf euch nehmt, schicke ich zum Durchhalten feinsten Classic Rock direkt hinters Lenkrad raus. Gleich Led Zeppelin, Stairway to Heaven, absolutes Gänsehautbrett. Und vorher dieser 80er Survivor auf Gong 97.1 mit Burning Heart.

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Schönen Mittwoch. Vielen von uns Bikern bricht heute Nachmittag mit Sicherheit wieder das Herz, wenn wir unser Moped einwintern. Heute der letzte Tag der regulären Moped-Saison, aber den sollten wir nochmal ausnutzen. Sonne bleibt uns nämlich treu, also ab auf den Bock, reißen wir nochmal an den Kübel und wenn ihr euch die kostenlose Gong 97.1 App holt, bin ich beim Cruisen sogar bei euch. Jetzt mit einem gute Laune 80er aus der Feder von Bryan Adams, denn die größten Klassiker aller Zeiten gibt's nur bei uns. Cut like a knife.

0: Was ein bombengeiles Wetter in Franken. Na, aber das ist auch leider vorerst der letzte schöne sonnige Tag. Genau deswegen sollten wir das nochmal ausnutzen. Und ich untermale uns das gleich mit dem passenden Soundtrack. Die musikalische Badehose Smash Mouth, armer Believer dabei. Vorher gibt's noch ein bisschen rauchgeschwängerte Kneipenatmosphäre auf Gong 97.1. Joe Cocker, Unchain, My Heart.
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0: Sie kommt aus Erlangen, hält als einzige Fränkin im Rennen unsere Fahne gegen ganz Bayern nach oben und macht überall an Knoten nei. Vanessa Mayer möchte bayerische Brezenkönigin werden.
1: Die Breze begleitet mich schon mein ganzes Leben lang, da ich in unserem Familienbetrieb Brezenmeier in Erlangen groß geworden bin und bis heute dort auch in der Backstube und im Verkauf mit dabei bin. Für mich steckt in der Breze daher viel mehr, nämlich Familie, Heimat, Handwerk und natürlich ganz viel von meiner Leidenschaft. Mein großer Wunsch wäre es, als bayerische Brezenkönigin genau diese Leidenschaft weiterzugeben und natürlich auch unsere fränkische Heimat zu vertreten.
0: Und wir alle können diesen Traum wahr machen. Noch bis heute Abend, 20 Uhr, könnt ihr auf Instagram bei Bäcker Bayern für Vanessa Mayer abstimmen. Und während ihr das jetzt tut, bin ich mit feinstem Classic Rock bei euch. Billy Idol, Dancing with Myself auf Gong 97.1.

0: Der vorerst letzte schöne sonnige Tag für Franken, das sollten wir unbedingt nochmal ausnutzen. Und dabei hilft uns gleich mein Kollege Nico Niederlich. Der schmeißt uns nämlich richtig schöne gute Launebretter auf den Teller. Robert Palmer dabei, Bad Case of Loving You. Oder auch John Farnham, You're the Voice, genauso wie T-Rex, Get It On aus dem Jahr 71. All das natürlich nur hier auf Gong 97.1. Ich bin Marc Pöperny, habt einen Vogelwild, fulminant und sonnenlastigen Mittwoch.
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6: Ich bin Moritz Einzel. Das Deutschland-Ticket soll ab dem 1. Januar des kommenden Jahres 66,80 Euro pro Monat kosten. Das meldet die Rheinische Post unter Berufung auf den zuständigen Koordinierungsrat von Bund, Ländern, kommunalen Spitzenverbänden und Verkehrsbranche, der heute tagt. Derzeit kostet das bundesweit gültige Ticket für den Regional- und Nahverkehr 63 Euro. Das Kabinett hat sich auf eine Pflegereform geeinigt, um das Defizit der Pflegeversicherung in den Griff zu kriegen. Unter anderem soll ab dem neuen Jahr der Beitragszuschlag für kinderlose Menschen steigen. Er soll um 0,3 Punkte auf 0,9% angehoben werden, hat Gesundheitsminister Linnemann gesagt. Das ist nur ein erster Schritt. In der kommenden Woche will das Kabinett eine Pflegekommission einsetzen.
7: Es wird eine Kommission sein mit Experten, mit Wissenschaftlern, die das Ziel hat, bis Ende Januar 2027 einen Entwurf vorzulegen. Ein Entwurf, der die Pflege fit machen soll für die 30er Jahre.
6: Bis zum kommenden Sommer soll dann der zweite Schritt für die Pflegereform fertig sein. Eine Passagiermaschine der Fluggesellschaft Fly Dubai ist außerplanmäßig in Saudi-Arabien gelandet. Das Flugzeug war auf dem Weg von Dubai nach Tel Aviv in Israel. Medienberichten zufolge gab es eine körperliche Auseinandersetzung zwischen den Piloten. Der genaue Hintergrund ist noch unklar.
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8: Mit Henrike Müller. Der spektakuläre Fall um die angebliche Entführung eines jungen Mannes im Nürnberger Land hat eine überraschende Wendung genommen. Der gestohlene Mercedes Maybach ist wieder da. Nach der öffentlichen Fahndung meldete sich ein Zeuge bei der Kripo und führte die Ermittler zum Wagen. Die auffällige Luxuskarosse stand unbeschädigt auf öffentlichem Verkehrsgrund. Vor knapp einer Woche hatten falsche Polizisten den 22-jährigen Autobesitzer in Schweig gestoppt, gefesselt und verschleppt. Stunden später ließen sie ihn in Diepersdorf wieder frei. Sein Auto war verschwunden, bis jetzt. Die Ermittlungen zu dem mysteriösen Fall laufen bei der Kriminalpolizei Schwabach aber weiter.
9: Danke, Henny.
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9: Gleich 3 nach 2, Servus auf die Straßen. Vorsicht auf der A3 Würzburg Richtung Nürnberg, Höhe Ausfahrt Nürnberg Nord. Hier liegen Reifenteile auf der Fahrbahn. Blitzer Zirndorf-Mühlstraße Richtung Oberasbach und Hierolsberg Ortsausgang Richtung Kalchreuth. Wenn ihr noch was habt, gebt Bescheid. 08000 97 1 97 1. Danke.
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9: 23 Grad glatt bei euch in Erlangen und auch bei euch in Burgthann, draußen bei trockenem Sonne-Wolken-Mix. Morgen eventuell mehr Wolken, bleibt aber trocken, auch 23 Grad max. Freitag kommt dann ein bisschen Regen dazu, bei bis zu 18 Grad.
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9: Nico am Mikro, servus zusammen. Grüße gehen mal raus an alle, die gerade im Job hocken und vor allem an alle, die regelmäßig an Meetings teilnehmen müssen. Das ist doch das Schönste, oder? Ich wurde heute im Redaktionsmeeting ermahnt, dass ich bitte aufhören soll, in meinem Browser Snake zu spielen. und aufmerksam zuhören soll. Diesem Befehl habe ich selbstverständlich Folge geleistet, um zu erfahren, Heidi Klum ist jetzt schon ein bisschen älter, aber hat kein Problem damit. Und wir haben in der Redaktion so Paneele an der Decke und die haben so Löcher. Und jedes Paneel hat 3840 Löcher. Wenn ich richtig gezählt habe. Ich bin mir nicht hundertprozentig sicher. Das müsste ich dann beim nächsten Redaktionsmeeting nochmal überprüfen. Naja, dieser Song ist jedenfalls für Heidi Klum, weil der ist auch schon ein wenig älter. Und da hat auch keiner ein Problem mit. Vor allem nicht hier auf Frankens Classic Rock Sender Nummer 1. T-Rex, get it on.

Skandalöse Umfrageergebnisse. Hallo zusammen. Identifikation mit dem Job nimmt ab. Viele Menschen arbeiten nur noch fürs Geld. Schockschwere Not. 59% arbeiten nur noch oder hauptsächlich des Geldes wegen. Was ist denn mit den Leuten los? Schon damals, als ich neben dem Studium in der Brauerei Leergut sortiert habe, habe ich das natürlich aus Leidenschaft getan. Für all die Menschen da draußen, die ihr Bier trinken wollen, war es meine Pflicht,

Mein innerstes, tiefes Bedürfnis. Ich habe dafür Mindestlohn bekommen, doch nur, weil es gesetzlich vorgeschrieben war. Sonst hätte ich natürlich neben dem Studium mit voller Freude all meine Freizeit geopfert. Für den Bierdurst der Menschen, für die deutsche Wirtschaft und für Dieter Schwarz. Auf dass er endlich nicht nur reichster Deutscher, sondern auch reichster Europäer wird. Und auch hier stehe ich einzig und allein, weil ich den Classic Rock der 80er mit vollster Inbrunst liebe, verehre, ja, vergöttere. Es ist mir eine unglaubliche Ehre, am Mikrofon zu stehen, beim besten Classic Rock Sender der Welt. Allein der Klang dieser Trommeln steigert meine Vorfreude schon wieder ins Unermessliche. Mein Herz fängt an zu brennen. Meine Miete hat nichts damit zu tun, dass ich jeden Song liebe. Hier auf Gong 97.1. Die Lebensmittelpreise haben keinen Einfluss auf meine Leidenschaft für Gong 97.1. 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

0: So, die erste Hälfte der Arbeitswoche haben wir so langsam geschafft. Jetzt drückt man nochmal ordentlich durch mit den fettesten 80er-Brettern und dann sind wir im Wochenende. Judas Priest, Living After Midnight und Scorpions, Rock You Like a Hurricane, gleich hier auf Gong 97.1.
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0: Um 14:30 Servus auf die Straßen, alles fein bei euch. Ein Blitzer, Zirndorf-Mühlstraße Richtung Oberasbach. Wenn ihr noch was habt, gebt Bescheid. 08000 97 1 97 1. Danke.
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0: 23 Grad gerade bei euch in Oberasbach und Altdorf bei trockenen Sonnewolken. Nix morgen mehr Wolken, aber trocken auch 23 Grad max. Freitag kommt ein bisschen Regen dazu bei bis zu 18 Grad.
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0: Servus, Nico.
1: Robert, servus. Na, was machen wir heute so?
0: Wir machen heute wieder maximal Ram-Dam-Dam.
1: So nämlich. Komm, auf geht's. Heute ist wieder

0: Ich will euch so am Mittwochnachmittag mal wieder dran erinnern, dass ihr einen freien Willen habt. Also, falls ihr wolltet, dann könntet ihr jetzt dann die Luftgitarre auspacken und zu den größten Rockklassikern aller Zeiten abgehen, bis die Luftgitarrengriffbretter glühen. Und niemand könnte euch aufhalten bei den Gunners Sweet Child O' Mine und Deep Purple Smoke on the Water. Gleich hier auf Gong 97.1.
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15: Ich bin Moritz Einzel. Das Deutschland-Ticket wird wieder teurer. Statt wie bisher 63 Euro kostet das Ticket ab dem kommenden Jahr 66,80 Euro. Das meldet die Rheinische Post und beruft sich auf den zuständigen Koordinierungsrat von Bund, Ländern und Verkehrsbranche, der heute tagt. Dass das Ticket wieder teurer wird, liegt an den Personal-, Energie- und Betriebskosten der Verkehrsbranche. Hohe Energiepreise haben die Inflationsrate in Deutschland zum ersten Mal seit Ende 2023 wieder über die 3%-Marke getrieben. Die Verbraucherpreise waren im September um 3,3% höher als ein Jahr zuvor. Kraftstoffe und Haushaltsenergie sind sogar um fast 15% teurer geworden. Dabei haben Sorgen um die Ölversorgung wegen des Iran-Kriegs eine große Rolle gespielt. Die Bundesregierung hat eine Reform der gesetzlichen Pflegeversicherung auf den Weg gebracht. Mit dem Gesetzentwurf von Gesundheitsminister Linnemann soll die drohende finanzielle Schieflage abgewendet werden. Unter anderem wird der Zuschlag für Kinderlose angehoben. Es gäbe aber auch strukturelle Komponenten, so Linnemann.
16: Deswegen möchte ich nicht allein von einem Spargesetz sprechen. Beispielsweise Reha vor Pflege. Das ist das Motto in Zukunft. Im Rahmen der Pflegebegutachtung wird künftig konsequenter geprüft, ob eine Reha den Pflegebedarf spürbar besser senken kann.
15: In einem zweiten Schritt soll eine Expertenkommission über Strukturreformen in der Pflege beraten.
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17: Mit Henrike Müller. Für die Kommunen in Mittelfranken stehen Gebäudesanierungen an und das im großen Stil. Grund dafür ist das neue Gebäudemodernisierungsgesetz. Seit Ende Juli müssen die Städte ihre Immobilien schrittweise umbauen. Was das für Nürnberg bedeutet, beschreibt Bürgermeister Nasser Ahmed.
18: Das heißt zum Beispiel, wo werden wir in den nächsten Jahren Fernwärme hinbekommen? Wir haben schon heute in einem großen Teil Nürnbergs die Möglichkeit, sich anzuschließen. Und wir werden das noch ausweiten, dass am Ende über ein Drittel der Nürnbergerinnen und Nürnberger tatsächlich auch Fernwärme bekommen können. Da sparen Menschen am Ende dann wirklich Geld und es ist auch klimaneutral.
17: Auch der Denkmalschutz steht vor großen Aufgaben, denn bestehende Gebäude müssen schrittweise mit Solaranlagen nachgerüstet werden.
0: Danke, Henny.
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0: 2 nach 3, Servus auf die Straßen, alles fein bei euch. Ein Blitzer Nürnberg-Ansbacher Straße. Wenn ihr noch was habt, gebt Bescheid. 08000 97 1 97 1. Danke.
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0: Trockene Sonne, Wolkenmix bei 24 Grad, gerade bei euch in Schwaig und Schwabach. Morgen mehr Wolken, aber trocken, 23 Grad max. Freitag kommt ein bisschen Regen dazu, bei bis zu 19 Grad.
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0: Ganz gediegen und lässig durch den Mittwochnachmittag, wenn die Sonne schon so schön scheint, mit der Steve Miller Band und Abracadabra. Nico am Mikro. Schönen Tag euch.

Motley Crue haben Extreme einen Streich gespielt. Hallo zusammen. Die waren zusammen auf Tour und jetzt beim letzten Konzert haben Extreme ihre wunderschöne Ballade More Than Words gespielt. Als plötzlich Tommy Lee und John Five ganz gemütlich auf die Bühne spazieren und sich da ein bisschen umgucken, als wäre da gerade gar kein Konzert, wirkt ein bisschen wie so ein Pärchen, das durchs Möbelhaus spaziert und sich die Sachen anguckt. Gary Cherone und Nuno Bettencourt haben versucht, eisern zu bleiben. So ganz hat's aber nicht geklappt.

0: Ist doch nett. Ja, mal klein Spaß gemacht.
1: Und hier sind Extreme mit More Than Words. Spaß, ich wollte euch testen. Das ist Poison mit Every Rose Has Its Thorn auf Gong 97.1.

0: Grüße gehen mal raus an alle Beschäftigten der Auhof-Werkstätten. Ich habe gerade gehört, dass ihr euch gerne vom Gong in den Feierabend rocken lässt. Das freut mich ja riesig. Das ist ja mega, mega schön. Also, rock mal ordentlich zusammen in den Feierabend mit den fettesten Rockbrettern. ZZ Top mit am Start, Sharp Dressed Man, Nickelback, When We Stand Together und Def Leppard, Pour Some Sugar on Me. Gleich hier auf Gong 97.1.
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0: Um 3:30 Servus auf die Straßen. Auf der A6 Heilbronn Richtung Nürnberg. 4 Kilometer Stau zwischen Dreieck Rot und Kreuz Nürnberg Süd. 20 Minuten drauf. Blitzer Nürnberg-Ansbacher Straße und B8 führt Richtung Neustadt Höheburg Farnbach. Wenn ihr noch was habt, gebt Bescheid. 08000 97 1 97 1. Danke.
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0: Sonnig ist es. 24 Grad gerade bei euch in Pfalzborn und Winkelheid. Morgen mehr Wolken, aber trocken. 23 Grad max. Freitag dann ein bisschen Regen dazu bei bis zu 19 Grad.
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0: Vanessa Meyer von Brezenmeier in Erlangen will bayerische Brezenkönigin werden. Hallo zusammen. Vanessa, erzähl mal, bayerische Brezenkönigin, worum geht's denn da so?
1: Brezen.
0: Du kommst vom Familienbetrieb Brezenmeier in Erlangen. Was macht denn ihr da so?
1: Brezen.
0: Was ist denn so deine Leidenschaft im Leben?
1: Brezen.
0: Wiss mal Bescheid, vielen Dank dir. Also wenn ihr sagt, Vanessa Meyer sollte die neue bayerische Brezenkönigin werden, dann geht auf den Insta von Bäcker Bayern und stimmt für Vanessa ab. Vanessa, willst du noch was sagen?
1: Brezel.
0: So nämlich.

0: Kostenlose Kinokarten gleich hier auf Gong 97.1. 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
10: Ich bin Moritz Einzel. Volkswagen hat fast alle seine Tarifverträge gekündigt. Aus Sicht des Unternehmens müssten verschiedene Regelungen wegen des Kostendrucks angepasst werden, teilte der Autohersteller mit. Die IG Metall sprach von einem üblen Foul an der Belegschaft. Ihr zufolge könnte unter anderem eine Regel betroffen sein, die den Beschäftigten die Wahl zwischen zusätzlichen freien Tagen oder mehr Geld gibt. Wer mit dem Deutschland-Ticket Bus oder Bahn fährt, der muss ab dem nächsten Jahr tiefer in den Geldbeutel greifen. Ab dem 1. Januar soll das bundesweit gültige Ticket 66,80 Euro im Monat kosten, also fast 4 Euro mehr als jetzt. Das hat der zuständige Koordinierungsrat entschieden, wie es aus Teilnehmerkreisen heißt. Mittlerweile ist es bereits die dritte Erhöhung. Als das Ticket im Mai 2023 eingeführt wurde, kostete es noch 49 Euro. Wo wir gerade von teuer sprechen, hohe Energiepreise haben die Inflationsrate in Deutschland zum ersten Mal seit Ende 2023 wieder über die 3%-Marke getrieben. Die Verbraucherpreise waren im September um 3,3% höher als ein Jahr zuvor. Kraftstoffe und Haushaltsenergie sind sogar um fast 15% teurer geworden.
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11: Mit Henrike Müller. Der Nürnberger Tiergarten hat jetzt eine neue Attraktion. Vor einer halben Stunde hat im Bionikum eine neue Ausstellung zu zwei Lebensräumen eröffnet, die sonst kaum zugänglich sind. Der nächtliche Wald und die Tiefsee. Besucher können mit bereitstehenden UV-Lampen leuchtende Effekte bei Tieren entdecken und erleben. Zum Beispiel wie Glühwürmchen Licht zur Kommunikation nutzen. Außerdem geht es virtuell hinab in 4000 Meter Tiefe. In einem nachgebauten U-Boot werden Tiefseetiere und sogenannte schwarze Raucher sichtbar. Das Naturkundehaus will damit nicht nur unbekannte Naturwelten zeigen, sondern auch erklären, was Technik von der Natur lernen kann.
12: Danke, Henny.
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0: Um 2 nach 4, Servus auf die Straßen. Auf der A6 Heilbronn Richtung Nürnberg. 6 Kilometer Stau zwischen Dreieck Roth und Kreuz Nürnberg Süd. 20 Minuten drauf und dadurch Stau auf der Penzendorfer Hauptstraße Richtung Neuses. Blitzer Nürnberg-Ansbacher Straße und B8 führt Richtung Neustadt Höhe Burgfarnbach. Wenn ihr noch was habt, gebt Bescheid. 08000 97 1 97 1. Danke.
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0: 24 Grad gerade bei euch in Stein und Lauf, dazu schön sonnig. Morgen mehr Wolken, aber trocken, 23 Grad max. Freitag kommt ein bisschen Regen dazu und 19 Grad maximal.
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0: Ich habe gerade einen Fernsehbeitrag gefunden. Abendschau Westdeutschland 1976. Absolut Gold wert.
12: Kein Fehler unseres Tonmannes, sondern Kiss-Ton-Terror. Höllenlärm jenseits der Schmerzgrenze aus übersteuerten Verstärkerbatterien. Und vier diabolische Fratzen, die von sich behaupten, sie gehörten zu jener Fantasiewelt, in die sich die Menschheit flüchte, wenn sie unzufrieden mit Mutter Erde sei. Apokalyptische Reiter. Schockrock nach der billigsten Masche, visuelle Reize und Schmierenspektakel. Und dennoch gelingt es den Kiss in den USA, gleich nach den Rolling Stones, zur heißesten Live-Gruppe gekürt zu werden und immer mehr hörgeschädigte Teenager in immer neue lustvolle Qualen zu stürzen.
0: Ja, dann flüchtet euch doch mal in die Fantasiewelt mit den apokalyptischen Reitern, den dämonischen Fratzen, mit ihrem ohrenquälenden, verzerrten Schmutz. Kiss, I was made for loving you.

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0: lässige, gediegene 70er zum Nachmittagssonne genießen. Eric Clapton, Lay Down Sally und die Steve Miller Band, The Joker. Gleich hier auf Gong 97.1.
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14: 5:30 Grad durch, Servus auf die Straßen. Auf der A6 Heilbronn Richtung Nürnberg. 6 Kilometer Stau zwischen Dreieck Rot und Kreuz Nürnberg Süd. 20 Minuten drauf und dadurch auch Stau auf der Penzendorfer Hauptstraße Richtung Neuses. Blitzer Nürnberg Ziegelsteinstraße einwärts und B8 führt Richtung Neustadt Höhe Burgfahrenbach. Wenn ihr noch was habt, dann gebt Bescheid. 08000 97 1 97 1. Danke.
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14: 24 Grad gerade bei euch in Zirndorf und Bubenreuth. Dazu schön sonnig. Morgen mehr Wolken, aber trocken. 23 Grad max. Freitag kommt ein bisschen Regen dazu und 19 Grad maximal.
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Skandalöse Umfrageergebnisse. Hallo zusammen. Identifikation mit dem Job nimmt ab. Viele Menschen arbeiten nur noch fürs Geld. Schockschwere Not. 59% arbeiten nur noch oder hauptsächlich des Geldes wegen. Was ist denn mit den Leuten los? Schon damals, als ich neben dem Studium in der Brauerei Leergut sortiert habe, habe ich das natürlich aus Leidenschaft getan. Für all die Menschen da draußen, die ihr Bier trinken wollen, war es meine Pflicht, mein innerstes, tiefes Bedürfnis. Ich habe dafür Mindestlohn bekommen, doch nur, weil es gesetzlich vorgeschrieben war. Sonst hätte ich natürlich neben dem Studium mit voller Freude all meine Freizeit geopfert. Für den Bierdurst der Menschen, für die deutsche Wirtschaft und für Dieter Schwarz. Auf dass er endlich nicht nur reichster Deutscher, sondern auch reichster Europäer wird. Und auch hier stehe ich einzig und allein, weil ich den Classic Rock der 80er mit vollster Inbrunst liebe, verehre, ja, vergöttere. Es ist mir eine unglaubliche Ehre, am Mikrofon zu stehen, beim besten Classic-Rock-Sender der Welt.

0: Grüße gehen mal raus auf die A6. Wir versuchen euch im Stau ein bisschen bei Laune zu halten mit super geilen Rockbrettern von Billy Idol und ELO. White Wedding und Don't Bring Me Down. Gleich hier auf Gong 97.1.
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17: Ich bin Moritz Einzel. Auf einem Flug von Dubai nach Israel ist nach Angaben der israelischen Regierung gerade so ein Terroranschlag verhindert worden. Verteidigungsminister Katz sprach vom Versuch eines dschihadistischen Anschlags. Ein Co-Pilot soll Medienberichten zufolge den Piloten im Cockpit mit einem Messer angegriffen und verletzt haben. Er soll geplant haben, die Maschine mit rund 180 Menschen an Bord zum Absturz zu bringen. Mit Hilfe von Passagieren konnte das Flugzeug aber wieder unter Kontrolle gebracht werden. Die Maschine landete in Saudi-Arabien. Das Deutschland-Ticket im Nahverkehr wird teurer. Ab dem Jahreswechsel kostet es monatlich 66,80 Euro. Das hat der zuständige Koordinierungsrat entschieden. Wie denken Fahrgäste drüber?
12: Nee, ich finde es relativ günstig, nach wie vor, weil wenn man überlegt, was man damit fahren kann in ganz Deutschland.
18: Ich bin der Meinung, dass es sich immer noch lohnt, auch wenn es halt schon wieder teurer wird.
19: Ich würde es trotzdem behalten, kann es mir auch leisten, deswegen unterstütze ich das dann einfach gerne, wenn es das weiterhin gibt.
20: Wohin soll es gehen? Also wann ist irgendwann die Grenze? Wann hört es auf? Wann wird es weniger teuer? Weil es ist schon teuer.
17: Bisher kostete das Deutschland-Ticket 63 Euro. Der Autobauer Volkswagen hat den Großteil seiner Tarifverträge gekündigt. Hintergrund ist der Sparkurs des Konzerns. Volkswagen teilte mit, verschiedene Regelungen in den Tarifverträgen müssten mit Blick auf den aktuellen Kostendruck angepasst werden. Von der IG Metall hieß es, das sei ein übles Foul an der Belegschaft.
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21: Mit Henrike Müller. Es ist das bedeutendste Kapitel Nürnberger Justizgeschichte. Heute jährt es sich zum 80. Mal. Die Urteilssprüche der Nürnberger Prozesse im Saal 600. Im Justizpalast an der Fürther Straße wurden am 30. September und am 1. Oktober 1946 die Urteile gegen die Kriegsverbrecher des Naziregimes gesprochen. Das internationale Militärtribunal sprach damals 12 Todesurteile und mehrere langjährige Haftstrafen aus. 3 Angeklagte wurden freigesprochen. Die Urteile der Nürnberger Prozesse gelten bis heute als die Geburtsstunde des modernen Völkerstrafrechts. Erstmals mussten sich Spitzenpolitiker und Militärs persönlich vor einem internationalen Gericht für Staatsverbrechen verantworten.
0: Danke, Henny.
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0: 3:05, Servus auf die Straßen. Auf der A6 Heilbronn Richtung Nürnberg 6 Kilometer Stau zwischen Dreieck Rot und Kreuz Nürnberg Süd. 20 Minuten drauf. Deshalb auch Stau auf der Penzendorfer Hauptstraße Richtung Neuses. Die Rotenburger Straße Oberasbach Richtung Fürth. Hier haben wir 1 Kilometer Stau nach einem Unfall Höhe Gebersdorfer Straße. Danke Tobi fürs Melden. Blitzer Nürnberg Ziegelsteinstraße einwärts und B8 Fürth Richtung Neustadt Höhe Bauschuttdeponie. Wenn ihr noch was gesehen habt, dann gebt Bescheid. 08000 97 1 97 1. Danke.
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0: Sonnig ist es, 24 Grad gerade bei uns hier in Nürnberg und auch bei euch in Schwarzenbruck draußen. Morgen mehr Wolken, aber trocken, 23 Grad max. Freitag kommt ein bisschen Regen dazu bei bis zu 19 Grad.
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0: Mit den wunderschönsten 80er Balladen zum Einstimmen auf den Mittwochabend. Richard Marx, Should Have Known Better und Foreigner.

0: war einmal eine Meute Radio-Dullis, die sich in der Gong 97.1 Redaktion ein wenig Geschmarre ausdacht haben.
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0: Im prunkvollsten Zimmer der Nürnberger Kaiserburg spricht Schneewittchens böse Stiefmutter zu einem verzauberten Spiegel.
2: Spiegler, Spiegler an der Wand, wer ist der Schönste im ganzen Land?
3: Servus, Lekuni. Also, wenn's mir so direkt fragst, naja, also quasi, hast schon, unterm Strich, du nicht. Ich sei mir nicht base, aber das, was du da Gesicht nennst, das ist schon ein bisschen ein Kreisli. Man geht zu. So ein bisschen Creme oder sowas, ich kann ja so Schummel drauf schmieren auf die ganzen Furchen da. Was ist denn das? Ist das ein Watzen? Mach ich dafür sagen, die schaut Nexhund aus.
2: Du blöder Depp, halt bloß die Goschen. Wer Manzner ist schöner, ha?
3: Ja, also so auf Anhieb, die sagen deine Tochter, die ist schon gescheit fesch.
2: Schneewittchen?
3: Fralli.
2: Die habe ich da extra in den Wald reingejagt.
3: Ja, das weiß ich schon, die lebt jetzt in der Hütte bei den 7 Spätzeln. Weißt du, der Ding, ne, sag, wie hast du gleich wieder? Der Kavo ist dabei und der Brummbär und Happy und Schlafmütz und Pimmel. Na, halt Pimpel hast du, glaube ich. Und dann gibt's noch einen Hatschi und einen Seppel.
2: Und was dauert's da am ganzen Tag lang, hä?
3: Naja, zuerst hat sie noch die Weckler weggefressen und das Bier ausgesoffen. Jetzt fast noch Rauferei geben, aber jetzt haben sie sich, glaube ich, wieder vertragen. Und jetzt putzt halt ein wenig umeinander und rammt das Klump zusammen und so geschmarri.
2: Na, so ein blödes Sullen. Ihr Zimmerl hat's nie aufgerammt. Jedes Mal bin ich drüber geflogen über das ganze Graffel. Na, wart ab. Die werde ich jetzt schön vergiften und dann ist er roh.
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1: So, feiern wir gleich mal ein wenig Bergfest oder was? Mit Loverboy, die drücken uns durch bis zum Wochenende mit Working for the Weekend. Gleich hier auf Gong 97.1.
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1: Um 17:30 Servus auf die Straßenvorsicht auf der A3 Nürnberg Richtung Regensburg zwischen Nürnberg-Mögeldorf und Kreuz Nürnberg. Standstreifen blockiert, ungesicherter Unfall. Die A73 Südwesttangente Nürnberg Richtung Feucht zwischen Hafen Süd und Münchner Straße. Ein Pannenfahrzeug auf dem Standstreifen und die A6 Heilbronn Richtung Nürnberg. 4 Kilometer stockender Verkehr zwischen Dreieck Roth und Kreuz Nürnberg Süd. Viertelstunde drauf. Blitzer Nürnberg-Ziegelsteinstraße einwärts und B8 führt Richtung Neustadthöhe Bauschuttdeponie. Wenn ihr noch was gesehen habt, gebt Bescheid. 08097 1971. Danke.
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1: Das Wetter sonnig, 23 Grad gerade bei euch in Ammerndorf und Mörndorf. Morgen mehr Wolken, wahrscheinlich trocken, 23 Grad max. Freitag kommt ein bisschen Regen dazu bei bis zu 19 Grad.
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Motley Crue haben Extreme einen Streich gespielt. Hallo zusammen. Die waren zusammen auf Tour und jetzt beim letzten Konzert haben Extreme ihre wunderschöne Ballade More Than Words gespielt. Als plötzlich Tommy Lee und John Five ganz gemütlich auf die Bühne spazieren und sich da ein bisschen umgucken, als wäre da gerade gar kein Konzert, wirkt ein bisschen wie so ein Pärchen, das durchs Möbelhaus spaziert und sich die Sachen anguckt. Gary Cherone und Nuno Bettencourt haben versucht, eisern zu bleiben. So ganz hat's aber nicht geklappt.

0: Feierabend feiern mit dem geilsten 80er Party Rock. Kenny Loggins, Danger Zone und Van Halen. Why can't this be love? Gleich hier auf Gong 97.1.
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10: Ich bin Moritz Einzel. Drama über den Wolken. An Bord eines Flugzeugs auf dem Weg von Dubai nach Israel ist offenbar knapp ein Terroranschlag verhindert worden. Während des Fluges hatte einer der Piloten auf seinen Kollegen mit einem Messer eingestochen. Laut Israels Ministerpräsident Netanyahu wollte er die Maschine mit 180 Passagieren an Bord wohl zum Absturz bringen. Ein Besatzungsmitglied und ein Passagier hätten den Angreifer überwältigt. Eine weitere Crew konnte den Flieger in Saudi-Arabien notlanden. Volkswagen hat im Streit um schärfere Sparmaßnahmen fast alle Tarifverträge gekündigt. Laut IG Metall sind es 10, darunter der wichtige Manteltarifvertrag. Als Grund nennt der Konzern den enormen Kostendruck. Aus Hannover, Morten Krüger.
11: Durch die fristgerechte Kündigung zum Jahreswechsel will VW verschiedene Regelungen in den Tarifverträgen nachverhandeln. Oder, wie VW sagt, mit Blick auf den Kostendruck anpassen. Erste Auswirkungen könnten Beschäftigte ab Januar spüren. Da kann es um Arbeitsbedingungen gehen, Arbeitszeit oder Zulagen. Nicht betroffen ist aber die vereinbarte Beschäftigungssicherung bis 2030.
10: Das Deutschlandticket wird im kommenden Jahr teurer. Statt 63 Euro wie bisher kostet es ab dem 1. Januar 66,80 Euro im Monat. Das hat der sogenannte Koordinierungsrat entschieden. Das Deutschlandticket ist ein bundesweit gültiges Monatsabo für Busse und Bahnen im öffentlichen Nah- und Regionalverkehr.
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12: Mit Henrike Müller. Nürnberg hat im Sommer wieder kräftig gefühlt, gehört und gestaunt. Rund 73.000 Menschen kamen in dieser Saison aufs Erfahrungsfeld der Sinne an der Wörder Wiese. Das sind noch mal mehr als im vergangenen Jahr. Der größte Anteil waren dabei Kindergartengruppen und Grundschulklassen. Darüber hinaus nutzten aber auch weiterführende Schulen, Senioreneinrichtungen und Einrichtungen für Menschen mit Behinderung das Angebot. Veranstaltungen wie der Tag des Hundes, das Bienenfest, der Aktionstag Ball sowie zahlreiche Werkstätten ergänzten das Programm. Jetzt ist die Saison vorbei. Am 1. Mai 2027 öffnet das Erfahrungsfeld wieder.
0: Danke, Henny.
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0: 2:06, guten Abend auf die Straßen. Wir schauen auf die A3 in Nürnberg Richtung Regensburg. Hier staut sich's nach einem Unfall Höhe Beringersdorf. Danke, Jens, fürs Melden. Blitzer B8 führt Richtung Neustadt Höhe Bauschuttdeponie. Wenn ihr noch was habt, gebt Bescheid. 08000 97 1 97 1. Danke.
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0: 24 Grad haben wir es gerade bei euch in Fürth und 23 bei euch in Feucht. Dazu blauer Himmel. Morgen mehr Wolken, bleibt aber trocken. 23 Grad max. Freitag kommt ein bisschen Regen dazu bei bis zu 19 Grad.
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0: Was könnte geiler sein als angenehme Abendsonne und ein super geiler 70er mit fantastischem Gitarrensolo? Ich sag's euch. Angenehme Abendsonne und ein super geiler 70er mit zwei fantastischen Gitarrensoli.

0: Vanessa Meyer von Brezenmeier in Erlangen will bayerische Brezenkönigin werden. Hallo zusammen. Vanessa, erzähl mal, bayerische Brezenkönigin, worum geht's denn da so?
1: Brezen.
0: Du kommst vom Familienbetrieb Brezenmeier in Erlangen. Was macht denn ihr da so?
1: Brezen.
0: Was ist denn so deine Leidenschaft im Leben?
1: Brezen.
0: Wiss mal Bescheid, vielen Dank dir. Also wenn ihr sagt, Vanessa Meyer sollte die neue bayerische Brezenkönigin werden, dann geht auf den Insta von Bäcker Bayern und stimmt für Vanessa ab. Vanessa, willst du noch was sagen?
1: Brezel.
0: So nämlich.

0: Genieß mal die letzten Sonnenstrahlen mit dem geilsten Rock, die Red Hot Chili Peppers mit Californication und die Rolling Stones mit Start Me Up, gleich hier auf Gong 97.1.
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Genieß mal den Mittwochabend mit den schönsten Balladen. Ozzy Osbourne träumt davon, dass die Menschen aufhören, die Erde zu zerstören und sich gegenseitig zu hassen. Dieser Narr. Und Marillion sagen Entschuldigung bei Kaylee. Auf Gong 97.1.

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6: Ich bin Florian Klaus. Der Konflikt zwischen Volkswagen-Management und Arbeitnehmerseite spitzt sich zu. Der Autobauer hat den Großteil seiner Tarifverträge gekündigt. Zur Begründung hieß es, dass wegen des hohen Kostendrucks verschiedene Regelungen geändert werden sollten. Der IG Metall zufolge könnte es zum Beispiel um eine Regel gelten, die Beschäftigten die Wahl zwischen mehr freien Tagen oder mehr Geld lässt. Mehr als 14,5 Millionen Menschen nutzen das Deutschland-Ticket. Ab Januar müssen sie dafür mehr bezahlen. Wie es aus dem zuständigen Koordinierungsrat hieß, soll der Preis von 63 Euro auf 66,80 Euro steigen. Zum ersten Mal ist der Abopreis mithilfe einer bestimmten Formel berechnet worden. Dadurch sollte politischer Streit über die Höhe vermieden werden. Wir bleiben beim Geld. Rekordpreise an den Tankstellen haben das Leben in Deutschland im September so stark verteuert wie seit fast 3 Jahren nicht mehr. Die Inflationsrate kletterte laut Statistischem Bundesamt auf 3,3%. Der Matschulat berichtet.
7: Die Lage im Nahen Osten macht sich weiter im Portemonnaie der Menschen bemerkbar. Insgesamt mussten Verbraucher im September für Kraftstoffe und Haushaltsenergie fast 15% mehr zahlen als ein Jahr vorher. Und je länger die Energiepreise hoch sind, umso größer ist das Risiko, dass auch andere Preise steigen. Denn auch Transport und Kühlung von Lebensmitteln wird dadurch teurer. Immerhin, der neue Tankrabatt dürfte die Verbraucherpreise in den kommenden Monaten etwas dämpfen.
6: Laut der israelischen Regierung ist ein versuchter Terroranschlag auf ein Flugzeug, das von Dubai nach Tel Aviv unterwegs war, nur knapp verhindert worden. Ministerpräsident Netanyahu zufolge hatte einer der Piloten seinen Kollegen mit einem Messer angegriffen. Er habe offenbar vorgehabt, die Maschine mit etwa 180 Passagieren an Bord zum Absturz zu bringen. Mit Hilfe von Besatzung und Passagieren konnte er überwältigt werden. Das Flugzeug musste notlanden. Das bayerische Kabinett hat ab sofort 2 neue Minister. Nach dem Rücktritt von Justizminister Eisenreich ist sein Nachfolger Josef Schmid im Landtag vereidigt worden. Außerdem ist Manuel Knoll neuer Staatsminister für Jugend und Demokratie. Dafür musste der bisherige Europaminister Weißwenger weichen. Seine Aufgaben übernimmt zusätzlich Staatskanzleichef Herrmann.
0: Und jetzt unsere Frankenreporter mit dem Wichtigsten aus der Metropolregion.
8: Mit Henrike Müller.
7: Der spektakuläre Fall um die angebliche Entführung eines jungen Mannes im Nürnberger Land hat eine überraschende Wendung genommen. Der gestohlene Mercedes Maybach ist wieder da. Nach der öffentlichen Fahndung hatte sich ein Zeuge bei der Kripo gemeldet und führte die Ermittler zum Wagen. Die auffällige Luxuskarosse stand unbeschädigt auf öffentlichem Verkehrsgrund. Vor knapp einer Woche hatten falsche Polizisten den 22-jährigen Autobesitzer in Schweig gestoppt, gefesselt und verschleppt. Stunden später ließen sie ihn in Diepersdorf wieder frei. Sein Auto war verschwunden. Bis jetzt. Die Ermittlungen zu dem mysteriösen Fall laufen bei der Kriminalpolizei Schwabach aber weiter.
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8: Die Nacht teils bewölkt und trocken bei 9 bis 12 Grad. Morgen wolkig und trocken, 23 Grad max. Freitag kommt ein bisschen Regen dazu bei bis zu 19 Grad.
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1: Ich bin Florian Klaus. Der Konflikt zwischen Volkswagen-Management und Arbeitnehmerseite spitzt sich zu. Der Autobauer hat den Großteil seiner Tarifverträge gekündigt. Zur Begründung hieß es, dass wegen des hohen Kostendrucks verschiedene Regelungen geändert werden sollten. Der IG Metall zufolge könnte es zum Beispiel um eine Regel gelten, die Beschäftigten die Wahl zwischen mehr freien Tagen oder mehr Geld lässt. Mehr als 14,5 Millionen Menschen nutzen das Deutschland-Ticket. Ab Januar müssen sie dafür mehr bezahlen. Wie es aus dem zuständigen Koordinierungsrat hieß, soll der Preis von 63 Euro auf 66,80 Euro steigen. Zum ersten Mal ist der Abopreis mithilfe einer bestimmten Formel berechnet worden. Dadurch sollte politischer Streit über die Höhe vermieden werden. Wir bleiben beim Geld. Rekordpreise an den Tankstellen haben das Leben in Deutschland im September so stark verteuert wie seit fast 3 Jahren nicht mehr. Die Inflationsrate kletterte laut Statistischem Bundesamt auf 3,3%. Lea Matschulat berichtet.
2: Die Lage im Nahen Osten macht sich weiter im Portemonnaie der Menschen bemerkbar. Insgesamt mussten Verbraucher im September für Kraftstoffe und Haushaltsenergie fast 15% mehr zahlen als ein Jahr vorher. Und je länger die Energiepreise hoch sind, umso größer ist das Risiko, dass auch andere Preise steigen. Denn auch Transport und Kühlung von Lebensmitteln wird dadurch teurer. Immerhin, der neue Tankrabatt dürfte die Verbraucherpreise in den kommenden Monaten etwas dämpfen.
1: Laut der israelischen Regierung ist ein versuchter Terroranschlag auf ein Flugzeug, das von Dubai nach Tel Aviv unterwegs war, nur knapp verhindert worden. Ministerpräsident Netanyahu zufolge hatte einer der Piloten seinen Kollegen mit einem Messer angegriffen. Er habe offenbar vorgehabt, die Maschine mit etwa 180 Passagieren an Bord zum Absturz zu bringen. Mit Hilfe von Besatzung und Passagieren konnte er überwältigt werden. Das Flugzeug musste notlanden. Das bayerische Kabinett hat ab sofort 2 neue Minister. Nach dem Rücktritt von Justizminister Eisenreich ist sein Nachfolger Josef Schmid im Landtag vereidigt worden. Außerdem ist Manuel Knoll neuer Staatsminister für Jugend und Demokratie. Dafür musste der bisherige Europaminister Weißwenger weichen. Seine Aufgaben übernimmt zusätzlich Staatskanzleichef Herrmann.
0: Und jetzt unsere Frankenreporter mit dem Wichtigsten aus der Metropolregion.
3: Mit Henrike Müller. Der Nürnberger Tiergarten hat eine neue Attraktion. Im Bionikum wurde jetzt eine neue Ausstellung zu 2 Lebensräumen eröffnet, die sonst kaum zugänglich sind. Der nächtliche Wald und die Tiefsee. Besucher können mit bereitstehenden UV-Lampen leuchtende Effekte bei Tieren entdecken und erleben. Beispielsweise wie Glühwürmchen Licht zur Kommunikation nutzen. Außerdem geht es virtuell hinab in 4000 Meter Tiefe. In einem nachgebauten U-Boot werden Tiefseetiere und sogenannte schwarze Raucher sichtbar. Das Naturkundehaus will damit nicht nur unbekannte Naturwelten zeigen, sondern auch erklären, was Technik von der Natur lernen kann.
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1: Ich bin Florian Klaus. Wer mit dem Deutschlandticket Bus oder Bahn fährt, der muss ab nächstem Jahr tiefer in den Geldbeutel greifen. Ab dem 1. Januar soll das bundesweit gültige Ticket 66,80 Euro im Monat kosten. Also fast 4 Euro mehr als jetzt. Mittlerweile ist es schon die dritte Erhöhung. Als das Ticket im Mai 2023 eingeführt wurde, kostete es noch 49 Euro. Volkswagen hat fast alle seine Tarifverträge gekündigt. Aus Sicht des Unternehmens müssten verschiedene Regelungen wegen des Kostendrucks angepasst werden, teilte der Autohersteller mit. Die IG Metall sprach von einem üblen Foul an der Belegschaft, das nicht hingenommen werde. Ihr zufolge könnte unter anderem eine Regel betroffen sein, die den Beschäftigten die Wahl zwischen zusätzlichen freien Tagen oder mehr Geld gibt. Die KI ist längst in den deutschen Klassenzimmern angekommen. Die Schulleitungen sehen das nicht nur positiv. In einer Studie für den Cornelsen Verlag äußerten knapp 80% die Befürchtung, dass Schülerinnen und Schüler durch KI verlernen, eigenständig zu denken. Tanja Wagner berichtet.
2: Den Aufsatz schreibt Claude, die Präsentation zaubert ChatGPT. Vielfach können Lehrkräfte nicht mehr kontrollieren, was Schüler wirklich selbst an Eigenleistung erbracht haben. Auch Prüfungsformate würden sich radikal ändern. Gleichzeitig bringt die KI aber auch positive Aspekte mit sich. Beispielsweise wird die Unterrichtsvorbereitung dadurch einfacher. Auch kann die KI als Ideengeber und Nachhilfeassistent eine große Hilfe für Schülerinnen und Schüler sein.
1: Bei dem mutmaßlichen Angreifer in einer Fly-Dubai-Maschine, die von Dubai nach Tel Aviv unterwegs war, soll es sich um einen Einzeltäter handeln. Das berichtet ein israelischer TV-Sender unter Berufung auf Sicherheitskreise. Nach Angaben von Ministerpräsident Netanyahu hatte einer der Piloten mit einem Messer auf seinen Kollegen eingestochen. Er habe offenbar versucht, das Flugzeug zum Absturz zu bringen. Die Fußball-Bundesliga der Frauen hat den Verkauf ihrer TV-Rechte gestartet. Erstmals eigenständig, ohne den DFB. Zur Debatte steht dabei, ob ein revolutionäres Playoff-Modell für Meisterschaft und Aufstieg eingeführt werden. Meister Bayern München und Vizemeister Wolfsburg wehren sich dagegen. Was jetzt schon feststeht, die Montagsspiele fallen weg.
0: Und jetzt unsere Franken-Reporter mit dem Wichtigsten aus der Metropolregion.
3: Mit Henrike Müller. Die Städte und Gemeinden in Mittelfranken müssen ihre öffentlichen Gebäude in den kommenden Jahren radikal energetisch sanieren. Das verlangt das neue Gebäudemodernisierungsgesetz, das seit Ende Juli in Kraft ist. Betroffen sind vor allem Schulen, Rathäuser und Kitas mit schlechter Dämmung. Sie müssen bis spätestens 2033 auf Vordermann gebracht werden, um massiv Energie einzusparen. Das stellt die Kommunen vor enorme finanzielle Kraftakte, so Nürnbergs Oberbürgermeister Nasser Ahmed.
4: Es kommt eigentlich auch darauf an, können wir uns die Ausgaben für Heizen und Strom in den nächsten 10, 20, 30, 40, 50 Jahren noch leisten. Da wird sich jetzt jeder Euro, den wir jetzt investieren, vielfach auszahlen in den nächsten Jahrzehnten.
3: Neben der Dämmung müssen die mittelfränkischen Kommunen in den nächsten Jahren auch Solaranlagen nachrüsten und mehr Ladesäulen für E-Autos an Behörden bauen.
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5: Die Nacht teils bewölkt und trocken bei 9 bis 12 Grad. Morgen wolkig und trocken, 23 Grad max. Freitag kommt ein bisschen Regen dazu bei bis zu 19 Grad.
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1: Ich bin Florian Klaus. Wer mit dem Deutschlandticket Bus oder Bahn fährt, der muss ab nächstem Jahr tiefer in den Geldbeutel greifen. Ab dem 1. Januar soll das bundesweit gültige Ticket 66,80 Euro im Monat kosten. Also fast 4 Euro mehr als jetzt. Mittlerweile ist es schon die dritte Erhöhung. Als das Ticket im Mai 2023 eingeführt wurde, kostete es noch 49 Euro. Volkswagen hat fast alle seine Tarifverträge gekündigt. Aus Sicht des Unternehmens müssten verschiedene Regelungen wegen des Kostendrucks angepasst werden, teilte der Autohersteller mit. Die IG Metall sprach von einem üblen Foul an der Belegschaft, das nicht hingenommen werde. Ihr zufolge könnte unter anderem eine Regel betroffen sein, die den Beschäftigten die Wahl zwischen zusätzlichen freien Tagen oder mehr Geld gibt. Die KI ist längst in den deutschen Klassenzimmern angekommen. Die Schulleitungen sehen das nicht nur positiv. In einer Studie für den Cornelsen Verlag äußerten knapp 80% die Befürchtung, dass Schülerinnen und Schüler durch KI verlernen, eigenständig zu denken. Tanja Wagner berichtet.
2: Den Aufsatz schreibt Claude, die Präsentation zaubert ChatGPT. Vielfach können Lehrkräfte nicht mehr kontrollieren, was Schüler wirklich selbst an Eigenleistung erbracht haben. Auch Prüfungsformate würden sich radikal ändern. Gleichzeitig bringt die KI aber auch positive Aspekte mit sich. Beispielsweise wird die Unterrichtsvorbereitung dadurch einfacher. Auch kann die KI als Ideengeber und Nachhilfeassistent eine große Hilfe für Schülerinnen und Schüler sein.
1: Bei dem mutmaßlichen Angreifer in einer Fly-Dubai-Maschine, die von Dubai nach Tel Aviv unterwegs war, soll es sich um einen Einzeltäter handeln. Das berichtet ein israelischer TV-Sender unter Berufung auf Sicherheitskreise. Nach Angaben von Ministerpräsident Netanyahu hatte einer der Piloten mit einem Messer auf seinen Kollegen eingestochen. Er habe offenbar versucht, das Flugzeug zum Absturz zu bringen. Die Fußball-Bundesliga der Frauen hat den Verkauf ihrer TV-Rechte gestartet. Erstmals eigenständig, ohne den DFB. Zur Debatte steht dabei, ob ein revolutionäres Playoff-Modell für Meisterschaft und Aufstieg eingeführt werden. Meister Bayern München und Vizemeister Wolfsburg wehren sich dagegen. Was jetzt schon feststeht, die Montagsspiele fallen weg.
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3: Mit Henrike Müller. Der spektakuläre Fall um die angebliche Entführung eines jungen Mannes im Nürnberger Land hat eine überraschende Wendung genommen. Der gestohlene Mercedes Maybach ist wieder da. Nach der öffentlichen Fahndung hatte sich ein Zeuge bei der Kripo gemeldet und führte die Ermittler zum Wagen. Die auffällige Luxuskarosse stand unbeschädigt auf öffentlichem Verkehrsgrund. Vor knapp einer Woche hatten falsche Polizisten den 22-jährigen Autobesitzer in Schweig gestoppt, gefesselt und verschleppt. Stunden später ließen sie ihn in Diepersdorf wieder frei. Sein Auto war verschwunden. Bis jetzt. Die Ermittlungen zu dem mysteriösen Fall laufen bei der Kriminalpolizei Schwabach aber weiter.
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1: Ich bin Florian Klaus. Das Deutschland-Ticket kostet ab Januar 66,80 Euro. Das hat der zuständige Koordinierungsrat auf einer heutigen Sitzung entschieden. Das Ticket wird demnach fast 4 Euro im Monat teurer. Thomas Bremser berichtet.
2: Mit 9 Euro im Monat hat alles angefangen vor 4 Jahren. Mit dem Billigticket wollte die Ampel damals die hohen Energiepreise auffangen nach dem Beginn des Ukraine-Kriegs. Danach einigten sich Bund und Länder auf einen Monatspreis von 49 Euro. Seitdem ist der Preis immer weiter angestiegen. Der neue Abo-Preis wurde diesmal erstmals mit Hilfe einer Formel berechnet, die sich unter anderem orientiert an den Kosten für Personal und Energie.
1: Ein großes Sparprogramm hatte Volkswagen schon angekündigt. Jetzt hat der Autobauer einen Großteil seiner Tarifverträge gekündigt. Unter anderem die Konkurrenz aus China hat den Druck auf VW enorm erhöht, hieß es zur Begründung. Darum sollten Regeln angepasst werden. Die IG Metall und der Betriebsrat haben Widerstand angekündigt. Betriebsratschefin Cavallo rechnet mit einer heftigen Auseinandersetzung zum Jahreswechsel. Das Bundeskabinett hat heute die Pflegereform beschlossen. Eine allgemeine Beitragserhöhung kommt nicht. Dafür müssen kinderlose Mitglieder ab Januar 2027 aber mehr zahlen. Ihr Zuschlag steigt um 0,3 Punkte auf 0,9%. Gesundheitsminister Linnemann begründet das mit dem massiven finanziellen Druck auf das System. Die Zahl der Pflegebedürftigen habe sich in 20 Jahren von 2 auf 6 Millionen Menschen verdreifacht. Bei Krawallen und Protesten an französischen Schulen hat es mehr als 600 Festnahmen gegeben. 83 Polizeibeamte sowie 32 Lehrkräfte und Schüler wurden verletzt. Laut Regierung gab es in Schulen Zerstörungen und Brandstiftungen. Die Proteste richten sich gegen fehlende Mittel, Lehrermangel und heruntergekommene Gebäude. Präsident Macron sprach von legitimen Sorgen, die aber keine Gewalt rechtfertigten. Am zweiten Spieltag der Fußball-Champions League der Frauen ist jetzt der FC Bayern in Lissabon gefordert. Benfica ist mit einem Sieg bei Juventus Turin gut in die Ligaphase gestartet. Für den FC Bayern hatte es im ersten Spiel gegen Manchester City nur ein Unentschieden gegeben. Parallel spielt jetzt noch Lyon gegen Chelsea.
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3: Mit Henrike Müller. Der Nürnberger Tiergarten hat eine neue Attraktion. Im Bionikum wurde jetzt eine neue Ausstellung zu 2 Lebensräumen eröffnet, die sonst kaum zugänglich sind. Der nächtliche Wald und die Tiefsee. Besucher können mit bereitstehenden UV-Lampen leuchtende Effekte bei Tieren entdecken und erleben. Beispielsweise wie Glühwürmchen Licht zur Kommunikation nutzen. Außerdem geht es virtuell hinab in 4000 Meter Tiefe. In einem nachgebauten U-Boot werden Tiefseetiere und sogenannte schwarze Raucher sichtbar. Das Naturkundehaus will damit nicht nur unbekannte Naturwelten zeigen, sondern auch erklären, was Technik von der Natur lernen kann.
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4: Die Nacht teils bewölkt und trocken bei 9 bis 12 Grad. Morgen wolkig und trocken, 23 Grad max. Freitag kommt ein bisschen Regen dazu bei bis zu 19 Grad.
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0: das Jahr 1500 hat sich in Nürnberg ein echtes Weihnachtswunder zugetragen. Der Legende nach lebte damals in der oberen Söldnergasse eine arme Frau namens Katharina. Da ihr Mann gestorben war, versuchte sie, sich und ihre 5 Kinder alleine durchzubringen, weiß Stadtführer Marco Kirchner.
1: So musste nun Katharina ganz allein ihre Kinder erziehen, ihre Kinder ernähren. Ein schweres Los zu allen Zeiten. Aber Katharina kämpfte. Man weiß, bei einem Patrizier hat sie das Haus geputzt, bei einem anderen hat sie die Wäsche gewaschen und beim Kaufmann Jörg Ketzel half sie in der Küche.
0: Sie war stolz auf sich, denn ihre Kinder mussten keinen Hunger leiden und hatten was zum Anziehen. Aber Zeit fehlte ihr. Gerade an Festtagen hatte sie bei den reichen Herrschaften viel zu tun. So ging es ihr auch an einem heiligen Abend, als sie erst spät mit ihrem Dienst beim Kaufmann Ketzel fertig war.
1: Und da nahm sie einen Weg, den sie noch nie gegangen war, den kein Nürnberger gern ging, wenn es dunkel wurde. Ein Weg, der am Fuß der Burg entlang führt. Und während sie so lief und immer ängstlicher wurde, sah sie vor sich auf dem Weg einen Schatten. Doch da riss der Wolkenvorhang auf und der helle Mond beschien den Ort und Katharina atmete auf. Denn mitten auf dem Weg saß ein altes Mütterchen.
0: Vor sich hatte sie einen großen Korb mit Nüssen und Katharina kaufte ihr eine Handvoll als Weihnachtsgeschenk für die Kinder ab. Als das Weiblein jedoch merkte, dass die Witwe kaum Geld hatte, gab sie für jedes der Kinder eine Handvoll. Katharina eilte glücklich nach Hause.
1: Doch mit jedem Schritt, den sie ging, wurde ihre Tasche schwerer. Sie schaffte es mit Mühe und Not zu ihrem Haus und im Haus bei Licht betrachtet, die Nüsse sahen plötzlich so seltsam aus, so glänzend.
0: Die Nüsse hatten sich in pures Gold verwandelt, sodass die Witwe alle Sorgen los war. Viele Bürger, die von dem Weihnachtswunder gehört hatten, schlichen hoffnungsvoll am Ölberg entlang. Das Mütterchen mit den goldenen Nüssen zeigte sich aber nie wieder.

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1: Ich bin Florian Klaus. Das Deutschland-Ticket kostet ab Januar 66,80 Euro. Das hat der zuständige Koordinierungsrat auf einer heutigen Sitzung entschieden. Das Ticket wird demnach fast 4 Euro im Monat teurer. Thomas Bremser berichtet.
2: Mit 9 Euro im Monat hat alles angefangen vor 4 Jahren. Mit dem Billigticket wollte die Ampel damals die hohen Energiepreise auffangen nach dem Beginn des Ukraine-Kriegs. Danach einigten sich Bund und Länder auf einen Monatspreis von 49 Euro. Seitdem ist der Preis immer weiter angestiegen. Der neue Abo-Preis wurde diesmal erstmals mit Hilfe einer Formel berechnet, die sich unter anderem orientiert an den Kosten für Personal und Energie.
1: Ein großes Sparprogramm hatte Volkswagen schon angekündigt. Jetzt hat der Autobauer einen Großteil seiner Tarifverträge gekündigt. Unter anderem die Konkurrenz aus China hat den Druck auf VW enorm erhöht, hieß es zur Begründung. Darum sollten Regeln angepasst werden. Die IG Metall und der Betriebsrat haben Widerstand angekündigt. Betriebsratschefin Cavallo rechnet mit einer heftigen Auseinandersetzung zum Jahreswechsel. Das Bundeskabinett hat heute die Pflegereform beschlossen. Eine allgemeine Beitragserhöhung kommt nicht. Dafür müssen kinderlose Mitglieder ab Januar 2027 aber mehr zahlen. Ihr Zuschlag steigt um 0,3 Punkte auf 0,9%. Gesundheitsminister Linnemann begründet das mit dem massiven finanziellen Druck auf das System. Die Zahl der Pflegebedürftigen habe sich in 20 Jahren von 2 auf 6 Millionen Menschen verdreifacht. Bei Krawallen und Protesten an französischen Schulen hat es mehr als 600 Festnahmen gegeben. 83 Polizeibeamte sowie 32 Lehrkräfte und Schüler wurden verletzt. Laut Regierung gab es in Schulen Zerstörungen und Brandstiftungen. Die Proteste richten sich gegen fehlende Mittel, Lehrermangel und heruntergekommene Gebäude. Präsident Macron sprach von legitimen Sorgen, die aber keine Gewalt rechtfertigten. Am zweiten Spieltag der Fußball-Champions League der Frauen ist jetzt der FC Bayern in Lissabon gefordert. Benfica ist mit einem Sieg bei Juventus Turin gut in die Ligaphase gestartet. Für den FC Bayern hatte es im ersten Spiel gegen Manchester City nur ein Unentschieden gegeben. Parallel spielt jetzt noch Lyon gegen Chelsea.
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3: Mit Henrike Müller. Die Städte und Gemeinden in Mittelfranken müssen ihre öffentlichen Gebäude in den kommenden Jahren radikal energetisch sanieren. Das verlangt das neue Gebäudemodernisierungsgesetz, das seit Ende Juli in Kraft ist. Betroffen sind vor allem Schulen, Rathäuser und Kitas mit schlechter Dämmung. Sie müssen bis spätestens 2033 auf Vordermann gebracht werden, um massiv Energie einzusparen. Das stellt die Kommunen vor enorme finanzielle Kraftakte, so Nürnbergs Oberbürgermeister Nasser Ahmed.
4: Es kommt eigentlich auch darauf an, können wir uns die Ausgaben für Heizen und Strom in den nächsten 10, 20, 30, 40, 50 Jahren noch leisten. Da wird sich jetzt jeder Euro, den wir jetzt investieren, vielfach auszahlen in den nächsten Jahrzehnten.
3: Neben der Dämmung müssen die mittelfränkischen Kommunen in den nächsten Jahren auch Solaranlagen nachrüsten und mehr Ladesäulen für E-Autos an Behörden bauen.
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0: Gibt's denn da?
1: Ja, wir stellen eben fest, dass viele Container quasi als Abfalleimer benutzt werden. Wir haben teilweise 20% Müll in den Containern und zudem verlieren die Altkleider immer weiter an Wert und wir haben Schwierigkeiten, die Überschüsse, die wir nicht benötigen, überhaupt an den Mann zu bringen.
0: Also bringen wir es auf den Punkt, entweder ist die Qualität ramschig oder die Leute schmeißen irgendwelchen Müll in die Container, der da überhaupt nicht reingehört. Und deswegen muss man natürlich schauen, dass man den restlichen Betrieb der Container am Laufen halten kann, indem man die Arbeit fürs Personal etwas verringert. Wohin denn dann jetzt bitte schön mit meinen Klamotten, wenn die Container bei mir vor der Tür vielleicht verschwunden sind?
1: Grundsätzlich sollten gute, tragbare Kleidungen in Secondhand-Shops abgegeben werden oder bestehende Altkleidercontainer. Gute Kleidung kann auch auf dem Wertstoffhof abgegeben werden, mit der Zusatzoption, dass dort schlechte, verschlissene Kleidung direkt entsorgt werden kann. Dies können aber die Bürgerinnen und Bürger auch selbst zu Hause tun. Wenn es sich um Kleidung handelt, die wirklich nicht mehr tragfähig ist, kann man die guten Gewissens auch in seinen Restmüll geben.
0: Sagt Dominik Dieter vom BRK Nürnberg. Statt 40 Altkleidercontainer sollen hier abgebaut werden. Grund: immer mehr Menschen schmeißen ihren restlichen Müll da rein. Und das ist fürs Personal natürlich schwer zu stemmen.
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1: Ich bin Christian Lang. Außenminister Wadefuhl zeigt sich erleichtert über den Ausgang des versuchten Entführungsfalls auf einem Fly-Dubai-Flug von Dubai nach Tel Aviv. Alle Passagiere waren aus Israel. Der Minister spricht von einem schweren Angriff auf die zivile Luftfahrt. Gleichzeitig lobt er die Tapferkeit des Piloten und der Passagiere, die einen Absturz in letzter Sekunde verhindert haben. Das Deutschland-Ticket kostet ab Januar 66,80 Euro. Das hat der zuständige Koordinierungsrat auf einer Sitzung heute entschieden. Das Ticket wird um fast 4 Euro im Monat teurer. Bei der Einführung vor 4 Jahren hat das Deutschland-Ticket 9 Euro gekostet. Mit dem Billigticket wollte die Ampel damals die hohen Energiepreise auffangen nach dem Beginn des Ukraine-Krieges. Ein großes Sparprogramm hat Volkswagen schon angekündigt. Jetzt hat der Autobauer die meisten seiner Tarifverträge gekündigt. Der Grund dafür, die Konkurrenz aus China hat den Druck auf VW enorm erhöht. Darum sollten Regeln angepasst werden. Die IG Metall und der Betriebsrat haben Widerstand angekündigt. Nach einer Großfahndung in Augsburg gestern sitzt ein 20-Jähriger wegen schwerer räuberischer Erpressung in Untersuchungshaft. Er soll mit einer Begleiterin einen 18-Jährigen mit einem Messer überfallen haben. Die Polizei gab bei der Festnahme einen Warnschuss ab. Verletzt wurde niemand. Nach der Komplizin wird weiter gesucht. Schauen wir zum Fußball. Nico Schlotterbeck hat sich wieder verletzt. Das hat der DFB mitgeteilt. Der BVB-Spieler hat eine Außenbahnverletzung im rechten Knöchel. Bundestrainer Jürgen Klopp.
2: Nico ist in Aufwärmübung einfach umgeknickt, ohne Gegner, wobei ja gar keine Gegner da waren, aber auch kein Mitspieler, weil er hat da irgendwie einen Einfluss gehabt und mussten ihn direkt Bilder gemacht und er ist raus für morgen. Alle weiteren Informationen macht wahrscheinlich mehr Sinn, wenn es die medizinische Abteilung der entweder Verein oder eben auch unsere rausgibt. Ja, aber einfach unglücklich.
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3: Mit Henrike Müller. Die Städte und Gemeinden in Mittelfranken müssen ihre öffentlichen Gebäude in den kommenden Jahren radikal energetisch sanieren. Das verlangt das neue Gebäudemodernisierungsgesetz, das seit Ende Juli in Kraft ist. Betroffen sind vor allem Schulen, Rathäuser und Kitas mit schlechter Dämmung. Sie müssen bis spätestens 2033 auf Vordermann gebracht werden, um massiv Energie einzusparen. Das stellt die Kommunen vor enorme finanzielle Kraftakte, so Nürnbergs Oberbürgermeister Nasser Ahmed.
4: Es kommt eigentlich auch darauf an, können wir uns die Ausgaben für Heizen und Strom in den nächsten 10, 20, 30, 40, 50 Jahren noch leisten. Da wird sich jetzt jeder Euro, den wir jetzt investieren, vielfach auszahlen in den nächsten Jahrzehnten.
3: Neben der Dämmung müssen die mittelfränkischen Kommunen in den nächsten Jahren auch Solaranlagen nachrüsten und mehr Ladesäulen für E-Autos an Behörden bauen.
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1: Wer vom Hesselberg Richtung Nordosten blickt, dem fällt sofort die Kirche von Groß Lellenfeld ins Auge. Eine alte, mächtige Wehr- und Wallfahrtskirche. Als der Dreißigjährige Krieg tobte, beschlossen die Lellenfelder, ihre Glocke im Heideforst zu vergraben. Sie sollte nicht den durchziehenden Truppen in die Hände fallen, die Glocken zu Gewehr- oder Kanonenkugeln einschmolzen. Als der lange Glaubenskrieg zu Ende war, wollten die Lellenfelder ihre Glocke zurückholen. Aber sie fanden das Versteck nicht mehr, so Frieder Lang, Initiator des Wassertrüdinger Sagenwegs.
2: Man hat im Dorf gesagt, wer die Glocke findet, der kriegt eine Belohnung. Sie haben alle gesucht, sie sind mit ihren Schweinen, mit den Hunden und allen rausgegangen und haben gesucht. Es war nichts zu machen, die Glocke war verschwunden.
1: Einige Jahre später machte ein armer Mann bei einer Rast in der Heide eine wundersame Entdeckung. Er sah am Boden etwas blinken. Metall? Ein Schatz? Er fing an zu graben und fand die verschwundene Glocke. Der Mann stammte aus Königshofen, wo zufällig gerade im dortigen Münster eine Glocke fehlte. Die Königshofer witterten ihre Chance und fuhren mit einem Ochsenkarren hinaus, um die Glocke zu bergen.
2: Als die Glocke so richtig verstaut war, gab es plötzlich einen Ruck und die zwei Ochsen fingen an zu rasen, sind davongerannt, das ganze Heer dahinter drein und jeder hat versucht, die Ochsen aufzuhalten. Es war nicht möglich. Die Ochsen waren unheimlich schnell, wie von der Furie gebissen sind sie durch die Heide, aber Richtung Lellenfeld. Den Berg hinauf und vor der Kirche in Lellenfeld haben sie angehalten. Das war nun der Fingerzeig Gottes. Das ist die Glocke von Groß Lellenfeld.
1: Mit einem feierlichen Gottesdienst wurde die Glocke seinerzeit wieder eingeweiht. Und über die Jahrhunderte hinweg ruft sie bis heute die Groß Lellenfelder in die

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1: Pink Floyd gehen wieder auf Tour. Also nicht ganz. Harry Waters, der Sohn von Roger Waters, der steigt jetzt auch ins Family Business ein, hat zusammen mit dem Papa eine Pink Floyd Show auf die Beine gestellt. Wie man hört, soll die sehr authentisch sein, sehr nah ans Original rankommen und wirklich Note für Note nachspielen. Harry steht dabei selber am Keyboard, hat sich eine richtig geile Truppe zusammengestellt. Allein für den Gesang sind über 3000 Musiker gecastet worden. Dazu gibt's, wie wir das gewohnt sind von Pink Floyd, eine riesengroße visuelle Show. Und starten soll das Ganze 2027 im Februar. Über 100 Städte in Europa und Nordamerika sind geplant. Ich finde es ein schönes Vater-Sohn-Projekt. Kann man zumindest mal machen, wenn Baumhaus bauen zu langweilig ist.
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1: Ich bin Christian Lang. Außenminister Wadephul zeigt sich erleichtert über den Ausgang des versuchten Entführungsfalls auf einem Fly-Dubai-Flug von Dubai nach Tel Aviv. Alle Passagiere waren aus Israel. Der Minister spricht von einem schweren Angriff auf die zivile Luftfahrt. Gleichzeitig lobt er die Tapferkeit des Piloten und der Passagiere, die einen Absturz in letzter Sekunde verhindert haben. Das Deutschland-Ticket kostet ab Januar 66,80 Euro. Das hat der zuständige Koordinierungsrat auf einer Sitzung heute entschieden. Das Ticket wird um fast 4 Euro im Monat teurer. Bei der Einführung vor 4 Jahren hat das Deutschland-Ticket 9 Euro gekostet. Mit dem Billigticket wollte die Ampel damals die hohen Energiepreise auffangen nach dem Beginn des Ukraine-Krieges. Ein großes Sparprogramm hat Volkswagen schon angekündigt. Jetzt hat der Autobauer die meisten seiner Tarifverträge gekündigt. Der Grund dafür, die Konkurrenz aus China hat den Druck auf VW enorm erhöht. Darum sollten Regeln angepasst werden. Die IG Metall und der Betriebsrat haben Widerstand angekündigt. Nach einer Großfahndung in Augsburg gestern sitzt ein 20-Jähriger wegen schwerer räuberischer Erpressung in Untersuchungshaft. Er soll mit einer Begleiterin einen 18-Jährigen mit einem Messer überfallen haben. Die Polizei gab bei der Festnahme einen Warnschuss ab. Verletzt wurde niemand. Nach der Komplizin wird weiter gesucht. Schauen wir zum Fußball. Nico Schlotterbeck hat sich wieder verletzt. Das hat der DFB mitgeteilt. Der BVB-Spieler hat eine Außenbahnverletzung im rechten Knöchel. Bundestrainer Jürgen Klopp.
2: Nico ist in Aufwärmübung einfach umgeknickt, ohne Gegner, wobei ja gar keine Gegner da waren, aber auch kein Mitspieler, weil er hat da irgendwie einen Einfluss gehabt und haben wir direkt Bilder gemacht und er ist raus für morgen. Alle weiteren Informationen macht wahrscheinlich mehr Sinn, wenn es die medizinische Abteilung entweder Verein oder eben auch unsere rausgibt. Ja, aber einfach unglücklich.
0: Und jetzt unsere Frankenreporter mit dem Wichtigsten aus der Metropolregion.
3: Mit Henrike Müller. Die Städte und Gemeinden in Mittelfranken müssen ihre öffentlichen Gebäude in den kommenden Jahren radikal energetisch sanieren. Das verlangt das neue Gebäudemodernisierungsgesetz, das seit Ende Juli in Kraft ist. Betroffen sind vor allem Schulen, Rathäuser und Kitas mit schlechter Dämmung. Sie müssen bis spätestens 2033 auf Vordermann gebracht werden, um massiv Energie einzusparen. Das stellt die Kommunen vor enorme finanzielle Kraftakte, so Nürnbergs Oberbürgermeister Nasser Ahmed.
4: Es kommt eigentlich auch darauf an, können wir uns die Ausgaben für Heizen und Strom in den nächsten 10, 20, 30, 40, 50 Jahren noch leisten. Da wird sich jetzt jeder Euro, den wir jetzt investieren, vielfach auszahlen in den nächsten Jahrzehnten.
3: Neben der Dämmung müssen die mittelfränkischen Kommunen in den nächsten Jahren auch Solaranlagen nachrüsten und mehr Ladesäulen für E-Autos an Behörden bauen.
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1: Nicht die Größe des Hundes entscheidet den Kampf, sondern sein Wille zu kämpfen.
2: Der Elitesoldat James und sein Militärhund Udin haben zu Beginn von Eiserne Wildnis, Heart of the Beast, genug von Krieg und Gewalt. Das eingespielte Gespann quittiert den Dienst und beschließt, fortan in den Weiten Alaskas zu leben.
3: Du bist der erste Mensch, der sich so weit hier raustraut. Was machst du beruflich, James?
1: Army Special Forces im Ruhestand.
3: Hey, habe ich das Silber im Maul deines Hundes gesehen?
1: Odin war ein Aufklärungshund. Der Feind hat ihm einen Ziegelstein ins Maul geschlagen.
3: Hat dasselbe Arschloch ihm das Bein gebrochen?
1: Ja.
3: Hoffe, du hast dem Kerl ordentlich die Meinung gegeigt.
1: Hab ihm in den Kopf geschossen.
3: Verdammt.
2: Obwohl ihnen der Einheimische davon abrät, machten sich James und Odin auf den Weg in eine unzugängliche Region. Und prompt bekommen sie Probleme. Vor allem Odin, der schlecht schläft und verletzt wird.
1: Die Pfote, Kumpel. Bist ein Guter. Ist okay. Komm, komm. Es war nur ein Albtraum. Wir sind nicht mehr dort. Ich bring dich nach Hause. Wir müssen es wohl auf die harte Tour machen. Ich werde dich hier nicht sterben lassen.
2: Also machen sich Mensch und Hund auf den Weg. Das schweißt die beiden zusammen. Als Hauptdarsteller Brad Pitt das Drehbuch las, war er begeistert. Die Verbindung von Hund und Mensch bewegte ihn sehr.
4: When I first picked up the script, I read it. That bond between human and dog, dog and human. Something quite incredible. And it just really, really moved me.
2: Brad Pitt spielt seine Rolle in Eiserne Wildnis, Heart of the Beast richtig stark. Und Hund Odin wird von Uber so toll gespielt, dass er nicht nur die Herzen von Hundefreunden berührt. Stefan Grundler, Redaktion Gong 97.1.

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1: Was hat die KI jetzt wieder angestellt? 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
1: Ich bin Christian Lang. Tanken soll ab heute wieder billiger werden. Seit heute gilt der zweite Tankrabatt in diesem Jahr. Bis zum Jahresende werden die Energiesteuern auf Benzin und Diesel gesenkt. Unterm Strich um knapp 17 Cent pro Liter. Claudia Wächter berichtet.
2: Tanken ohne Frustattacken, das wünschen sich wohl viele, zumal es im September an der Zapfsäule so teuer war wie nie. Und die Mineralölwirtschaft verspricht, wir geben den Rabatt auch sofort weiter. Die Frage ist allerdings, ob das 1:1 passiert. Viele, auch der ADAC, vermuten, dass wieder einmal ein Teil verpufft. Und Kritiker sagen vom Rabatt würden auch Gutverdiener profitieren. Der sei also ungerecht.
1: Bei dem mutmaßlichen Angreifer einer Fly-Dubai-Maschine, die von Dubai nach Tel Aviv unterwegs war, soll es sich um einen Einzeltäter handeln. Das berichtet ein israelischer Sender unter Berufung auf Sicherheitskreise. Nach Angaben von Ministerpräsident Netanyahu hatte einer der Piloten mit einem Messer auf seinen Kollegen eingestochen. Er habe offenbar versucht, das Flugzeug zum Absturz zu bringen. In München steht ab heute eine Krippenerzieherin vor Gericht, weil sie Kleinkinder mehrfach geschlagen, gedemütigt und ihnen Essen vorenthalten haben soll. Die Frau ist wegen Misshandlung von Schutzbefohlenen in 10 Fällen angeklagt. Die Vorfälle betreffen Kinder im Alter von 1 bis 3 Jahren. Wer keine Kinder hat, muss ab Januar wohl mehr für die Pflegeversicherung zahlen. Das Bundeskabinett hat die umstrittene Pflegereform gebilligt. Die Zusatzbeiträge für Kinderlose sollen damit von 0,6 auf 0,9% steigen. Daneben hat das Kabinett auch beschlossen, dass Attacken auf Busfahrer, Zugbegleiter, Polizisten und Klinikpersonal künftig schärfer bestraft werden sollen. Mehr als 14,5 Millionen Menschen nutzen das Deutschland-Ticket. Ab Januar müssen sie dafür mehr bezahlen. Wie es aus dem zuständigen Koordinierungsrat hieß, soll der Preis von 63 Euro auf 66,80 Euro steigen. Zum ersten Mal ist der Abopreis mit Hilfe einer bestimmten Formel berechnet worden. Dadurch sollte politischer Streit über die Höhe vermieden werden.
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3: Mit Henrike Müller. Der spektakuläre Fall um die angebliche Entführung eines jungen Mannes im Nürnberger Land hat eine überraschende Wendung genommen. Der gestohlene Mercedes-Maybach ist wieder da. Nach der öffentlichen Fahndung hatte sich ein Zeuge bei der Kripo gemeldet und führte die Ermittler zum Wagen. Die auffällige Luxuskarosse stand unbeschädigt auf öffentlichem Verkehrsgrund. Vor knapp einer Woche hatten falsche Polizisten den 22-jährigen Autobesitzer in Schweig gestoppt, gefesselt und verschleppt. Stunden später ließen sie ihn in Diepersdorf wieder frei. Sein Auto war verschwunden. Bis jetzt. Die Ermittlungen zu dem mysteriösen Fall laufen bei der Kriminalpolizei Schwabach aber weiter.
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0: a name.
1: Ja, wo sind wir denn?
2: Hauptmarkt Nürnberg.
3: Der Hauptmarkt ist der zentrale Platz in der Altstadt. Das Areal war im 12. Jahrhundert ein Sumpfgebiet am Ufer der Pegnitz und wurde den Juden als Siedlungsgebiet überlassen. Anstelle der Frauenkirche stand die Synagoge, etwas weiter zum Obstmarkt hin. Nachdem die Stadtbefestigung um 1320 geschlossen wurde, befand sich das Judenviertel plötzlich zentral in der Stadt. Mit Zustimmung Kaiser Karls IV. Kam es 1349 zu einem Pogrom, bei dem fast 600 Juden getötet wurden und das Ghetto zerstört wurde. Anstelle der abgerissenen Häuser legte man zwei große Marktplätze an, den Obstmarkt und den Großen Markt, der dann 1809 zur Aufwertung in Hauptmarkt umbenannt wurde. In der Zeit des Dritten Reichs hieß der Hauptmarkt dann Adolf-Hitler-Platz. Heute ist er auch als Wohnzimmer der Stadt bekannt. Unter der Woche findet dort der Wochenmarkt statt.

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1: Mit zwei großen Produktionen meldet sich Hollywood in unseren fränkischen Kinos. Vorhang auf für Verity, dunkle Geheimnisse und Digger. Um den milliardenschweren Erdölmagnaten Digger Rockwell geht es in Digger. Er sitzt gerade in seinem kitschig eingerichteten Büro, als ein Videoanruf von einer seiner Ölplattformen in Grönland hereinkommt.
2: Mr. Rockwell, mein Name ist Sandy Clarkson.
3: Ja, Sandy, alles klar. Der Mann mit der 1,5-Meter-Spalte. Der Gletscher da in Grönland verschiebt sich 1,5 Meter. Also der Tisch hier vor mir ist breiter als 1,5 Meter. Mein Schwanz hat ein Zehntel von der Größe. Soll ich eine milliardenteure Plattform dicht machen? Wegen was? Das 10-mal größer ist als mein Schwanz?
1: Klarer Fall. Digger Rockwell will seine Ölbohrungen fortsetzen. Da kann ihm der Wissenschaftler noch so sehr davor warnen, dass es zu einer Katastrophe kommen könnte.
2: Ich glaube, Sie verstehen nicht, was hier passiert, Sir.
3: Ich weiß mit Sicherheit, was da los ist, weil ich die ganze Sache bezahle.
1: Tja, und dann passiert die Katastrophe aber dann doch. Und die Welt steht kurz vor ihrem Untergang. Das Besondere an der schrägen Komödie Digger ist ihr Hauptdarsteller. Tom Cruise spielt seine Rolle unglaublich gut. Mit grauen Haaren, Falten, über die Glatze gekämmten Haaren und
4: die Worte einer Autorin sollten ehrlich sein und ein bisschen furchteinflößend.
1: Aber diese Autobiografie kann die Schriftstellerin Verity Crawford in Verity, dunkle Geheimnisse nicht fertig schreiben. Ihr Ehemann möchte, dass die junge Nachwuchsautorin Lowen dies übernimmt.
5: Wieso schreibt ihre Frau die Reihe?

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12: Ich bin Christian Lang. Tanken soll ab heute wieder billiger werden. Seit heute gilt der zweite Tankrabatt in diesem Jahr. Bis zum Jahresende werden die Energiesteuern auf Benzin und Diesel gesenkt. Unterm Strich um knapp 17 Cent pro Liter. Claudia Wächter berichtet.
13: Tanken ohne Frustattacken, das wünschen sich wohl viele. Zumal es im September an der Zapfsäule so teuer war wie nie. Und die Mineralölwirtschaft verspricht, wir geben den Rabatt auch sofort weiter. Die Frage ist allerdings, ob das 1:1 passiert. Viele, auch der ADAC, vermuten, dass wieder einmal ein Teil verpufft. Und Kritiker sagen eh, vom Rabatt würden auch Gutverdiener profitieren. Der sei also ungerecht.
12: Bei dem mutmaßlichen Angreifer einer Fly-Dubai-Maschine, die von Dubai nach Tel Aviv unterwegs war, soll es sich um einen Einzeltäter handeln. Das berichtet ein israelischer Sender unter Berufung auf Sicherheitskreise. Nach Angaben von Ministerpräsident Netanyahu hatte einer der Piloten mit einem Messer auf seinen Kollegen eingestochen. Er habe offenbar versucht, das Flugzeug zum Absturz zu bringen. In München steht ab heute eine Krippenerzieherin vor Gericht, weil sie Kleinkinder mehrfach geschlagen, gedemütigt und ihnen Essen vorenthalten haben soll. Die Frau ist wegen Misshandlung von Schutzbefohlenen in 10 Fällen angeklagt. Die Vorfälle betreffen Kinder im Alter von 1 bis 3 Jahren. Wer keine Kinder hat, muss ab Januar wohl mehr für die Pflegeversicherung zahlen. Das Bundeskabinett hat die umstrittene Pflegereform gebilligt. Die Zusatzbeiträge für Kinderlose sollen damit von 0,6 auf 0,9% steigen. Daneben hat das Kabinett auch beschlossen, dass Attacken auf Busfahrer, Zugbegleiter, Polizisten und Klinikpersonal künftig schärfer bestraft werden sollen. Mehr als 14,5 Millionen Menschen nutzen das Deutschland-Ticket. Ab Januar müssen sie dafür mehr bezahlen. Wie es aus dem zuständigen Koordinierungsrat hieß, soll der Preis von 63 Euro auf 66,80 Euro steigen. Zum ersten Mal ist der Abo-Preis mit Hilfe einer bestimmten Formel berechnet worden. Dadurch sollte politischer Streit über die Höhe vermieden werden.
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14: Mit Henrike Müller.
0: Der Nürnberger Tiergarten hat eine neue Attraktion. Im Bionikum wurde jetzt eine neue Ausstellung zu zwei Lebensräumen eröffnet, die sonst kaum zugänglich sind. Der nächtliche Wald und die Tiefsee. Besucher können mit bereitstehenden UV-Lampen leuchtende Effekte bei Tieren entdecken und erleben. Beispielsweise wie Glühwürmchen Licht zur Kommunikation nutzen. Außerdem geht es virtuell hinab in 4000 Meter Tiefe. In einem nachgebauten U-Boot werden Tiefseetiere und sogenannte schwarze Raucher sichtbar. Das Naturkundehaus will damit nicht nur unbekannte Naturwelten zeigen, sondern auch erklären, was Technik von der Natur lernen kann.
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1: Gerade wenn man Kinder hat, dann mistet man ja öfter mal zu Hause den Kleiderschrank aus. Und wenn wir das machen, dann gehen die Klamotten entweder irgendwo zu einem Kleiderbazar, auf einer Secondhand-Plattform oder eben auch in Altkleidercontainer. Die allerdings werden jetzt in Nürnberg weniger. Das Rote Kreuz will 40 davon abbauen. Und warum das Ganze? Darüber spreche ich mit Dominik Dieter vom BRK in der Stadt Nürnberg. Dominik, welche Container werden denn da jetzt überhaupt abgebaut?
2: Wir konzentrieren uns hier auf die Außengebiete Nürnbergs sowie die Weststadt. Und dort in den Gebieten, bei denen wir uns von Containern trennen müssen, ist auch immer ein Wertstoffhof in der Nähe, bei denen Textilien abgegeben werden können.
1: Okay, und ihr macht das ja nicht ohne Grund, dass ihr diese 40 Altkleidercontainer jetzt abbaut. Welche Probleme gibt es denn da?
2: Ja, wir stellen eben fest, dass viele Container quasi als Abfalleimer benutzt werden. Wir haben teilweise 20% Müll in den Containern und zudem verlieren die Altkleider immer weiter an Wert und wir haben Schwierigkeiten, die Überschüsse, die wir nicht benötigen, überhaupt an den Mann zu bringen.
1: Also bringen wir es auf den Punkt, entweder ist die Qualität ramschig oder die Leute schmeißen irgendwelchen Müll in die Container, der da überhaupt nicht reingehört und deswegen muss man natürlich schauen, dass man den restlichen Betrieb der Container am Laufen halten kann, indem man die Arbeit fürs Personal etwas verringert. Wohin denn dann jetzt bitte schön mit meinen Klamotten, wenn die Container bei mir vor der Tür vielleicht verschwunden sind?
2: Grundsätzlich sollten gute, tragbare Kleidungen in Secondhand-Shops abgegeben werden oder bestehende Altkleider-Container. Gute Kleidung kann auch auf dem Wertstoffhof abgegeben werden, mit der Zusatzoption, dass dort schlechte, verschlissene Kleidung direkt entsorgt werden kann. Dies können aber die Bürgerinnen und Bürger auch selbst zu Hause tun. Wenn es sich um Kleidung handelt, die wirklich nicht mehr tragfähig ist, kann man die guten Gewissens auch in seinen Restmüll geben.
1: Sagt Dominik Dieter vom BRK Nürnberg. Statt 40 Altkleidercontainer sollen hier abgebaut werden. Grund, immer mehr Menschen schmeißen ihren restlichen Müll da rein. Und das ist fürs Personal natürlich schwer zu stemmen.
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1: Da würde sich jeder Börsenspekulant alle 10 Finger schlecken. Aus 9 Euro einfach mal 67 machen. Wie funktioniert's? Ganz einfach mit dem Deutschland-Ticket. Das ging ja bei 9 Euro los. Dann waren es irgendwann 49, dann 58. Aktuell sind es 63. Und jetzt soll das Ding schon wieder teurer werden. Ja, aber Hauptsache, wir blasen den Mineralölkonzernen mit dem Spritrabatt die Kohle in den Ganz ehrlich, wie steht ihr zur erneuten Preiserhöhung beim Deutschlandticket? Lohnt sich das dann überhaupt noch? Ist das für euch noch ein Anreiz, auf die Öffis umzusteigen? Oder sagt ihr, ich fahre sowieso mit dem Auto? Ich möchte mit euch drüber sprechen, heute um 10 nach 7 hier im Morgenrock.
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2: Ich bin Christian Lang. Seit Mitternacht gilt erneut ein Tankrabatt. 3 Monate lang werden die Energiesteuern auf Benzin und Diesel gesenkt. Das macht 16,7 Cent pro Liter aus. Ob die Ersparnis komplett bei den Autofahrern ankommt, ist noch nicht klar. Die Tankstellen müssen ihre Preise nicht zwingend senken. Erwartet wird aber, dass viele Tankstellen ihre Preise frühzeitig anpassen. Außenminister Wadefuhl hat sich erleichtert über den Ausgang des gewaltsamen Vorfalls im Cockpit eines Fly-Dubai-Flugs geäußert. Der Flieger war auf dem Weg von Dubai nach Tel Aviv. Er habe mit großem Schrecken von dem versuchten Entführungsfall des Flugzeugs erfahren.
3: Wir sind alle das tiefste erschrocken, dass ein derartig schrecklicher Anschlag auf eine mittels der Ewigs besetzte Maschine versucht wurde. Es ist der Tapferkeit des Piloten und weiterer Passagiere zu verdanken, dass dieser Absturz in letzter Sekunde verhindert werden konnte.
2: Der Bundesgerichtshof beschäftigt sich heute mit einer Preiserhöhung für Amazon Prime in Deutschland. Die Verbraucherzentrale NRW ist dagegen vorgegangen und war vor Gericht erfolgreich. Das Landgericht und das Oberlandesgericht Düsseldorf erklärten eine Klausel zur Preisanpassung für unwirksam. Amazon legte dagegen Revision in Karlsruhe ein. Ob es heute schon ein Urteil gibt, ist unklar. Nach dem Rücktritt von Bayerns Justizminister Eisenreich ist Josef Schmid als Nachfolger im Landtag vereidigt worden. Neu im Kabinett ist auch Manuel Knoll als Staatsminister für Jugend und Demokratie. Die Aufgaben des bisherigen Europaministers übernimmt Staatskanzleichef Herrmann. Eisenreich will sich beruflich neu orientieren. Nico Schlotterbeck hat sich schon wieder verletzt. Das hat der DFB mitgeteilt. Der BVB-Spieler hat eine Außenbandverletzung im rechten Knöchel. Bundestrainer Jürgen Klopp.
4: Nico ist in Aufwärmübung einfach umgeknickt, ohne Gegner, wobei ja gar keine Gegner da waren, aber auch kein Mitspieler, weil er hat da irgendwie einen Einfluss gehabt und haben wir direkt Bilder gemacht und er ist raus für morgen. Alle weiteren Informationen macht wahrscheinlich mehr Sinn, wenn es die medizinische Abteilung entweder Verein oder eben auch unsere rausgibt. Ja, aber einfach unglücklich.
2: Die deutsche Fußballnationalmannschaft spielt heute Abend ab 20.45 Uhr in München gegen Serbien.
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5: Mit Henrike Müller. Die Städte und Gemeinden in Mittelfranken müssen ihre öffentlichen Gebäude in den kommenden Jahren radikal energetisch sanieren. Das verlangt das neue Gebäudemodernisierungsgesetz, das seit Ende Juli in Kraft ist. Betroffen sind vor allem Schulen, Rathäuser und Kitas mit schlechter Dämmung. Sie müssen bis spätestens 2033 auf Vordermann gebracht werden, um massiv Energie einzusparen. Das stellt die Kommunen vor enorme finanzielle Kraftakte, so Nürnbergs Oberbürgermeister Nasser Ahmed.
6: Das kommt eigentlich auch darauf an, können wir uns die Ausgaben für Heizen und Strom in den nächsten 10, 20, 30, 40, 50 Jahren noch leisten. Da wird sich jetzt jeder Euro, den wir jetzt investieren, vielfach auszahlen in den nächsten Jahrzehnten.
5: Neben der Dämmung müssen die mittelfränkischen Kommunen in den nächsten Jahren auch Solaranlagen nachrüsten und mehr Ladesäulen für E-Autos an Behörden bauen.
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1: Markus, wir sind wieder da bei dir im Rathaus. Danke, dass du uns wieder empfängst heute.
2: Ja, sehr gerne. Herzlich willkommen. Ich hoffe, alle Batterien sind aufgeladen und wir konnten uns gut erholen. Ich habe mich auf jeden Fall sehr gut erholt und bin bereit für das, was kommt.
1: Das, was jetzt vor dir liegt.
2: Ja.
1: Wo ging es denn diesmal hin für euch? Wo wart ihr denn?
2: Alles spontan. Ich kann nur sagen, mein letzter Termin war ja mit der Christopher Street Day und
1: ja.
2: Wir haben 3 Tage vorher haben wir gesagt, ach komm, wir wollten ja ursprünglich nach Frankreich, das war uns aber dann zu voll und irgendwie auch mit zu heiß. Und dann sind wir nach St. Peter-Ording.
1: Ach, schön.
2: In den Norden oben, das war richtig toll, kann ich jedem nur empfehlen, toller Strand. Tolle Stadt auch. Also das ist hat uns richtig gut gefallen, war eine gute Erholung. Sind dann, haben einen Tag vorher auf der Mecklenburgischen Seenplatte was gebucht, sind dann einfach rübergefahren, haben Mecklenburgische Seenplatte gemacht, paar Tage.
1: Schön.
2: Sind dann wieder nach Hause, waren 2 Tage daheim und der Junior wollte unbedingt noch ganz heiß und ganz warmes Meer. Und dann sind wir noch ganz spontan nach Kreta geflogen, eine Woche.
1: Sehr schön. Ja, Griechenland, sehr schön. War ich selber noch nicht, möchte ich unbedingt mal hin. Obwohl jetzt 40 Grad nicht so mein Wetter ist.
2: Auch vom Hauttyp her ist das nicht so mein. Es waren 34, an einem Tag waren 37, war aber immer am Meer, war ein bisschen in der Luft. Ich fand's gut, wir haben viel Sport gemacht und wir sind, also wir können das nicht, aber wir machen es trotzdem leidenschaftlich, Beachvolleyball.
1: Cool.
2: Und dann einfach mal Zeit mit den Lieben verbringen, ja. Und dann ist dann auch der Urlaub wieder schnell vorbei, ne?
1: Also ja,
2: ein paar Tage, dann hier 5, hier 3, hier nochmal 4 und dann ist wieder alles vorbei. Also es ist insgesamt richtig schön gewesen und ja, also jetzt kommt der heiße Herbst.
1: Ja, heißer Herbst ist genau das richtige Stichwort. Unmittelbar, nachdem wir uns das letzte Mal gesehen hatten, wurde ja quasi eine Haushaltssperre verhängt. Ihr musstet da durchgreifen. Nimm doch bitte die Hörer und mich nochmal mit. Was war der Auslöser und was ist aktuell der Stand der Dinge?
2: Also was heißt Haushaltssperre? Das ist eine, ich versuche es mal wie im Privaten das zu erklären.
1: Ja.
2: Jeder von uns macht fürs nächste Jahr vielleicht eine Planung und sagt, okay, ich habe so und so viel Einnahme, das ist mein Gehalt, ich kriege ein Weihnachtsgeld vielleicht oder ich kriege noch irgendwo eine Boni oder ich habe noch eine Mieteinnahme oder ich kriege irgendwo noch eine Kohle her und dann habe ich meinen Status quo erstmal, den ich mir errechne und dann plane ich meine Ausgaben. Fahre in Urlaub, hol mir einen neuen Schrank, hol mir eine neue Küche oder so. So macht die Stadt das ja auch. So,
1: ja.
2: Wir haben Einnahmen und die größte Einnahmequelle ist die Gewerbesteuer. So, jetzt müssen wir natürlich festhalten, dass wir eine gute Gewerbesteuer haben und ich danke allen, die bei uns wirklich Steuern zahlen, ob Einkommensteuer oder Gewerbesteuer, aber wir haben natürlich auch dementsprechend viele Ausgaben und wir mussten schon annehmen, dass die Gewerbesteuer einfach sehr stark steigt. So, weil wir haben in den letzten Jahren oder meiner Zeit haben wir wirklich gute Gewerbesteuerzahler nach Nürnberg geholt und wir haben zugelegt. Und wir haben eine Prognose gesetzt. So.
1: Mhm.
2: Und jetzt ist eins eingetreten und das war halt wirklich einen Tag oder 2 Tage, nachdem ihr da wart, kam der Kämmerer zu mir und hat gesagt, Mensch Markus, wir haben jetzt die Zahlen für Juni bekommen. Bis Mai lief genau das, wie wir es prognostiziert haben. Ist die Gewerbesteuer auch so hoch gegangen. Aber jetzt ist sie auf einmal leicht Tendenz runter. Heißt nicht, dass die Gewerbesteuer eingebrochen ist, sondern die ist immer noch hoch. Aber die Erwartung oder das, was wir gehofft haben zu bekommen,
1: ja,
2: das ist nicht eingetreten. So, und wir haben aber natürlich ja Ausgaben geplant mit der Hoffnung, dass genau dieser Betrag, den wir reingeschrieben haben, auch sozusagen, dass wir diese Ausgaben tätigen können.
1: Ja.
2: Wenn ich aber jetzt schon weiß, dass ich diese Einnahme in der Höhe, in der ich dann auch ausgegangen bin, nicht habe, muss ich ja sagen, okay, da muss ich dieses Jahr schauen, dass ich das und das vielleicht nicht gleich ausgebe, um den Cashflow sozusagen zu erhalten.
1: Ja.
2: So, und das haben wir gemacht. Also da ging es darum, müssen wir jetzt die neuen Schreibtische bestellen? Sind jetzt alle neue Ausgaben, die wir jetzt dieses Jahr noch auf Beschluss auch gleich anstoßen, müssen wir das jetzt tätigen?
1: Ja.
2: So, und das ist die Haushaltssperre. Jetzt gibt's natürlich Kritik und dann heißt es, ja, wieso habt ihr das so spät gesagt? Nochmal, ich kann dann reagieren, wenn ich was weiß. Und wir hatten dann eben diese Steuerschätzung beziehungsweise die steuerliche Erkenntnis aus dem Steueramt Und nach 2 Tagen haben wir reagiert. Schneller geht's nicht. Ich kann aber auch nicht meine Verwaltung fragen und sagen, na ja, jetzt haben wir das Problem. Wir müssen jetzt dann irgendwann mal eine Haushaltssperre machen, weil wir haben schlechte Einnahmen oder schlechtere Einnahmen. Ja. Dann ist es wie bei allen, dann wie daheim auch, dann gibt der Sohn noch schnell das Geld aus, dann gibt die Frau oder der Mann noch schnell das Geld aus und die Tochter hat sich auch noch schnell was gekauft, weil sie sagen, hey, wenn der Papa jetzt dann das Geld einfriert, dann gebe ich es jetzt schnell aus.
1: Ja, verstehe. So.
2: Genau deshalb haben wir gesagt, ich kann niemanden mit einbinden, sondern wir müssen jetzt auf den Stopp drücken. Das haben wir getan. Aber natürlich werden wir weiterhin Kindergärten bauen. Wir werden weiter Schulen bauen. Wir müssen natürlich auch die Straßen bauen. Aber wir müssen halt auch sparen. Also man kann es vergleichen. Wir müssen eine Diät machen und die ist schon hart. So, aber natürlich wirst du bei jeder Diät wirst du auch essen und wirst du auch aber halt anders essen. Ja, ja, weniger essen und drauf schauen, was du isst und nichts anderes tun wir jetzt.
1: Da möchte ich jetzt genau einhaken. So. Rathaus Clubbing wurde ja direkt gestrichen. Das ist eine der Sparmaßnahmen. Du hast jetzt gerade schon wirklich so Basics wie neue Tische und sowas angeschnitten. Wie schwerwiegend wird's denn? Also ihr habt ja gesagt, Bildung, und du, das hast du ja gerade auch schon gesagt, Bildung ist auf jeden Fall schon mal außen vor. Ne? Aber was sind denn jetzt die Prestigesachen, die getrimmt werden?
2: Jetzt kommt ja das dazu, das ist die Haushaltssperre 2026. Mhm. Das ist ja nur, sage ich mal, die Zahlen, die wir jetzt kennen für dieses Jahr.
1: Ja.
2: Aber wir wissen ja schon, wie wird es in den nächsten Jahren werden. Das bedeutet Beschlüsse, die der Bundestag getroffen hat. Und das hat natürlich jetzt erstmal nichts mit einer Haushaltssperre zu tun.
1: Ja.
2: Das verwechseln viele, wenn es dann heißt, ja, Stadion und das und das und das. Das hat mit der Haushaltssperre null zu tun, weil das ist ja dann die Folgejahre.
1: Mhm.
2: Es ist aber klar so, dass wir wissen, Leute, wir haben ein Ausgabenproblem und ein Einnahmethema. Wir haben gute Einnahmen, aber wir haben mehr Ausgaben, weil wir das Klinikum mehr belastet wird. Die Hilfe im Alter hochgegangen ist, die Sozialausgaben hochgegangen sind, das Personal mit Tarifen mehr Geld bekommt. So, und diese Einnahmen fehlen uns, um das zu decken.
1: Ja.
2: So, und deshalb gilt es, dass wir natürlich auch einen Haushalt aufstellen müssen fürs nächste Jahr. Und da wissen wir jetzt schon, da müssen wir alleine schon fast 100 Millionen sparen.
1: Weil die Regierung von Mittelfranken hatte euch ja auch schon Auflagen gegeben davor, dass ihr davor das schon
2: konsolidieren müsst. Ja klar, weil sie sagt, ich kann ja keine Kredite aufnehmen, um Kredite zu bedienen.
1: Mhm.
2: Also wenn zum Schluss das Geld nicht reicht, was ich an Einnahmen habe, um, oder das Geld bekomme, um auch die Ausgaben zu decken, und die Ausgaben sind natürlich auch Kredite, dann wird es dann irgendwann mal problematisch. Und wenn aber Ausgaben auf uns zukommen, die ja noch gar nicht eingeplant waren, wie ein Beitragsstabilisierungsgesetz für Krankenkassen, die auf einmal das Klinikum belastet, wie zum Beispiel Ausgaben, die im Pflege im Alter so hoch durch die Decke stießen, die der Bezirk bezahlen muss, aber sich das Geld von der Stadt holt. Das ist alles Ausgaben. Oder wir haben zum Beispiel Hilfe zur Erziehung. Ja, auch da ist Gebühren, die richtig gestiegen sind, die wir bezahlen müssen. So, und jetzt gilt's, drauf zu schauen, was kann man einsparen. So, natürlich sind Projekte mit dabei, wo wir sagen, da werden wir zum einen auch an liebgewordenen Dingen drangehen, den einen oder anderen Empfang so nicht mehr machen.
1: Mhm.
2: Dann gibt's halt nur noch mal eine Breze, dann wird's kein Getränk mal mehr geben. So, dann wird's den einen oder anderen Dienstreiseantrag nicht mehr durchgehen.
1: Ja.
2: So, dann wird's auch nochmal drauf schauen, wie können wir den einen oder anderen Personalschlüssel anpassen. Dann also alles, was du halt an Ausgaben hast, aber das sind natürlich oftmals, und das ist das Schwierige, wir haben ja Ausgaben, die sind gesetzlich gesichert und an die kann ich ja gar nicht dran.
1: Ja.
2: So, und dann sind natürlich solche Dinge wie die ein oder andere Großveranstaltung, die halt dann auch nochmal überprüft wird, wenn wir keine Sponsoren finden.
1: Ja.
2: So,
1: was und wäre das dann zum Beispiel?
2: Naja gut, ich meine, wir werden die Blaue Nacht haben wir sowieso nur noch alle 2 Jahre.
1: Ja.
2: So, wir werden Stars im Leupoldhain überlegen, ob es nochmal funktionieren wird. Ja.
1: Okay.
2: So, alles, wo halt dann wir eigenes Geld in die Hand nehmen müssen, wird sich nochmal genauer angesehen. Wir haben jetzt die Brunnensaison 1 Monat früher beendet. So, das sind alles so Dinge, das trifft auch den einen oder anderen Bürger. Ich kann aber das Geld, ja, kann ich nur einmal ausgeben.
1: Ich meine,
2: oder den Euro kann ich nur einmal ausgeben.
1: Wir hatten es jetzt, glaube ich, erst gestern oder vorgestern kam es erst raus mit der Brunnensaison. Spart ihr euch schon mal 27.000 Euro, meine ich, war jetzt das, was in der Pressemitteilung stand.
2: Ja.
1: Kleinvieh macht auch Mist, ja. Was ist denn mit den großen Nummern? Stichwort Frankenschnellweg, Stichwort Stadion.
2: Ne, Frankenschnellweg, ich meine, das ist halt Infrastruktur. Ich meine, ich muss ja die Straße muss ich jetzt sanieren,
1: ja.
2: Weil sonst muss ich sie sperren. Weil es ist ja wie bei einer, sagen wir, Bauwerk, wenn das nicht mehr die Traglast hat. Das ist ja unser Problem gewesen. Wir müssen jetzt sowieso den Frankenschnellweg angehen. Aber wir fangen ja sowieso nur im Westen an. Mhm. Also im Westen ist das Thema mit Lärmschutz und das ist das Thema, dass wir die Straße halt neu gestalten. Da werden wir natürlich damit anfangen, weil ich muss ja die Straße machen.
1: Ja, also die Leute, man muss ja da noch langfahren können.
2: Halt, also, ja. Ob dann, und es ist dann immer die Frage, ja, aber kommt der Tunnel und kommt der, sag ich, das ist der Plan. Feststellung so festgelegt worden, was dann zum Schluss wirklich kommt und wie man sich das noch alles dann genauer anschaut und auch leisten kann, das werden wir sehen. Aber dass die Leute jetzt einen besseren Lärmschutz bekommen, ja. Und das wird jetzt getan. So. Und auch, weil es jetzt in den letzten Tagen und auch gestern und vorgestern mal rumgefahren, Stadion und der Oberbürgermeister gesagt, das wird jetzt 28 nicht angefangen. Ja, nur gut, 28 wird das Stadion nicht den Baubeginn haben.
1: Ja.
2: So, dass wir ein neues Stadion irgendwann brauchen, das ist ja vollkommen richtig, weil auch das fällt ja ein. Aber wir müssen halt schauen, wo kommt das Geld her? Und wenn wir als Stadt nicht das Geld im Moment auftreiben können und nicht in der großen Größenordnung darstellen und der Club auch nicht in einer Größenordnung, und dann wird es ja auch schwierig werden.
1: Also so. Lässt sich schon sagen, dass das jetzt aber schon ein bisschen in die Ferne gerückt ist dann
2: auch? Nee, das wird meines Erachtens natürlich jetzt nicht 28, 29, glaube ich nicht, dass der Bagger rollen wird. So, und wir brauchen jetzt, und das haben wir ja beschlossen, ein Finanzierungskonzept, weil wir wissen ja jetzt nicht, wir haben uns jetzt mal genähert, was wollen wir für ein Stadion? Okay, ein anderes Fußballstadion. Wir wollen keine Mantelbebauung. Es soll, sag ich mal, sich rein auf den Fußball konzentrieren. Wir brauchen mehr Businessplätze. Wir wollen eine Internationalität haben. Das waren ja wichtige Diskussionen. Aber ja klar, jetzt gilt's, Geld zu sammeln. So, und wenn ich das Geld und den Finanzierungsplan habe, dann kann ich loslegen.
1: Ja.
2: So, aber wenn ich jetzt in diesem Jahr, und jetzt ist dann gleich 27, weiß, okay, so und so viel Geld brauchen wir. Und ich kann aber im Moment dieses Geld, was wir sogar selber auftreiben müssen, gar nicht auftreiben. Mhm. Dann kommt entweder ein Vierter oder ein Dritter, der mir das Geld gibt, oder ich muss es schieben. Also im Moment wird es eher wahrscheinlich geschoben werden. Aber wichtig ist, dass wir halt klar ein Konzept machen.
1: Ja.
2: So. Und dann gibt es immer natürlich Themen, die wir aufrechterhalten müssen. Wir können nicht die Museen alle schließen, weil wir sind ja eine attraktive Stadt.
1: Ja.
2: Wir leben vom Tourismus. Und auch da müssen wir attraktivitätssteigernd wirken. So, und deshalb ist es immer ein Ritt auf der Rasierklinge, was kann ich sparen? Wo muss ich vielleicht was ausgeben, um auch einen Hebel zu bekommen? Weil wenn ich dann nur noch leere Hotels habe, dann gehen die Hotels irgendwann mal in die Binsen und in die Insolvenz. Dann habe ich keine Gewerbesteuerzahler mehr. Also das hängt ja alles zusammen.
1: Ja.
2: Zum Schluss gilt es, wir in Nürnberg tun unseren Beitrag, dass wir was sparen. Aber wir sind die Wiege der Demokratie. Es muss immer auch eine funktionstüchtige Verwaltung da sein. Und deshalb wird es darauf rauslaufen, dass wir mehr Geld aus Bund, mehr Geld aus Land bekommen. Und das ist kein singuläres Problem, sondern man sieht Erlangen. Hof hat dieses Jahr schon keinen Haushalt mehr genehmigt bekommen. Ingolstadt, die reiche Stadt Ingolstadt mit Audi, keinen genehmigten Haushalt mehr. Ja? Und es wird jetzt noch der ein oder andere Landkreis in der Nähe kommen, der auch schon jetzt keinen Haushalt mehr genehmigt bekommt. So, und das will ich vermeiden. Aber das sind Anstrengungen, aber es wird schon harte Einschnitte geben müssen.
1: Hast du den Eindruck, dass die Kommunen in Berlin ausreichend gehört werden? Weil das ist ja jetzt auch schon länger Thema.
2: Naja, das ist ja, gehören werden wir schon, aber ich weiß, dass halt überall natürlich das Thema Geld ist überall angespannt. Es sind ja nirgendwo noch Schatzkammern da, die so gefüllt sind. Und dann, na klar, da wird jetzt sofort Geld ausgeschüttet, ja, und da geben wir halt denen mal einen Scheck. Sondern da schaut natürlich jeder auf das, was er hat. Da schaut der Bund und hält sein Geld zusammen. Das Land hält sein Geld zusammen.
1: Aber bedingt auch nur. Ich habe jetzt, Thorsten Frei hat jetzt die Woche wieder gesagt, ja, Tankrabatt vielleicht wieder. Aber es hieß doch beim letzten Mal schon, Tankrabatt, ist das die richtige Lösung? Also ob der Bund so sein Geld zusammenhält, da bin ich ein bisschen skeptisch.
2: Aber dann kommt natürlich auch die Diskussion auf, und das ist auch klar, an den Grenzgebieten, dann fährst du Richtung Polen und dann zahlst du nur noch 1,40.
1: Ja.
2: Und dann denkst du, okay, wo kriegen die denn ihr Öl her? Oder was haben die für Steuerpolitik dann drauf? So, also das ist natürlich auch, das verärgert die Menschen. Und wir müssen auch darauf schauen, dass wir, das ist auch ein Bestandteil unserer Demokratie, dass wir auch den Menschen auch Freiräume geben. Und die Freiräume, die nehme ich ihnen, wenn ich dann sage, okay, du zahlst so und so viel beim Tanken, beim Einkaufen wirst du auch nochmal richtig abkassiert und irgendwann bleibt dir die Menschen nichts mehr übrig. Also dann braucht er auch in kein Museum mehr gehen.
1: Oder klar, weil, nicht weil mehr
2: dann bleibt sie nicht mehr übrig. Ja. Und dann habe ich die Freiheit nicht mehr und die Freiheit will aber der Bürger haben. Und da müssen wir schon drauf schauen, das nehme ich sehr ernst, aber da müssen wir halt auch zu einem Reformpaket kommen.
1: Hoffen wir, dass das zeitnah da dann auch eine Entscheidung gibt. Wann lässt sich jetzt schon sagen, wann ihr jetzt weitere Sparmaßnahmen im Stadtrat dann, absegnen werdet?
2: Im September wird jetzt der Haushalt eingebracht vom Kämmerer. Was heißt Haushalt einbringen? Und das ist dann das, was er sagt, hey, wie schaut denn das nächste Jahr aus? Mhm. So, und dann sagt er euch zu, also wir haben so und so viele Fixausgaben, wir haben so und so viele Einnahmen wahrscheinlich durch die Gewerbesteuer, durch die Einkommensteuer, durch die ganzen Steuerbereichen. Und dann haben wir Ausgaben. Dann gibt es Fixausgaben und dann gibt es ein Gap.

0: Für die Stadtbibliothek, ich kann ja nichts anderes machen.
1: Ja, führt kein Weg dran vorbei
0: so, in der aktuellen Situation. Und da müssen wir aber halt auch, ich kann halt auch nur die Spirale nur gewissermaßen hochdrehen, weil wenn ich sie überdrehe, dann geht keiner mehr ins Museum und geht keiner mehr sich ein Buch ausleihen. Also das ist ja auch nicht der Sinn der Sache. So, und das werden wir jetzt alles dran setzen. So. Also es wird nicht einfach werden, aber nochmal, wir müssen halt auch zusammenbleiben. Und ich hoffe einfach, dass die Bevölkerung und auch wir auch in der Politik nicht uns nur die Augen aushacken und sagen, ja, ich hätte da gespart und hier gespart. Zum Schluss werden wir überall sparen müssen. Punkt. So, da wird kein Bereich ausgelassen.
1: Jetzt, wo wir Ende September haben, Anfang Oktober rum die Zeit, ist mir jetzt, wollte ich dich zum Abschluss noch was Persönliches fragen. Ich selber habe es nicht erlebt, aber du bist ja ungefähr 10 Jahre älter als ich. Erinnerst du dich
0: jetzt
1: noch?
0: Jetzt war das Gespräch schön.
1: Naja. Nicht böse gemeint.
0: Ach so, okay.
1: Du bist ja, hast dich ja auf jeden Fall gut gehalten. Du wirkst ja auf jeden Fall jetzt sehr fit und gehst ja auch viel laufen, haben wir auch schon mal drüber
0: gesprochen. Ja, ich muss immer noch mehr laufen, aber alles gut.
1: Nein, auf was ich hinaus wollte ist Tag der Deutschen Einheit. Erinnerst du dich noch? Hast du dich...
0: Ich war 9. Also
1: erinnerst du dich dran, als das passiert ist damals?
0: Ja, ich war 9. Ich kann mich noch sehr gut daran erinnern. Ich war daheim und ich weiß noch heute, dass ich dann einen Schluck Sekt durfte ich trinken. Weil das war kurz vor meinem 10. Geburtstag so, und dann durfte ich einen Schluck Sekt trinken und das war, weil mein Vater und meine Mutter haben dann gesagt, das ist jetzt was ganz Besonderes und die waren alle mit Tränen in den Augen dagestanden, haben dann in den Fernseher geklotzt und haben gesagt, das ist ja unfassbar, was da passiert ist. Mhm. Klar, in den jungen Jahren, das habe ich erst später begriffen, was das eigentlich bedeutet. Aber ich kann mich noch daran erinnern. Also das ist so, das sind ja so markante Punkte, wie wahrscheinlich jetzt, weil es jetzt gerade im September war, 9/11. Ja. Viele wissen noch.
1: Da war ich zum Beispiel gerade in so einem, da war ich gerade Schüler oder ganz junges Schulkind und war gerade in so einer Tagesbetreuung. Also ich weiß ja auch noch, als wäre das gestern gewesen, komischerweise, obwohl ich dann noch so ganz jung war.
0: Ja, und ich war schon in der Bank und ich habe gemerkt, dass an dem Tag, weiß ich noch, wo ich war und dass das Internet dann auf einmal langsamer gegangen ist und alle haben gesagt, jetzt ist der dritte Weltkrieg ausgebrochen. Ja. So, und das, aber man weiß, wo man an diesem Tag war und das ist auch für mich so Tag der Deutschen Einheit, wie das dann so langsam über den Fernseher gekommen ist und diese große Erleichterung und dieses ja einzigartige Erlebnis für unser Land. So, und das Schöne ist, und das kann ich ja auch schon spoilern, weil es ja auch schon draußen ist, dass wir im Jahr 28 werden wir den internationalen, also den Tag der Deutschen Einheit, den wir auch feiern, wird zentral die Veranstaltung in Nürnberg stattfinden.
1: Sehr schön. Kannst du denn dazu auch schon sagen, wie wir uns das vorstellen können?
0: Ja, dann bisher war es ja in den Landeshauptstädten. In München war es vor 16 Jahren, glaube ich. Und es wandert immer alle Jahre in ein Bundesland und die richten dann den Tag der Deutschen Einheit für ganz Deutschland aus. Also
1: sehr schön.
0: Es kommen alle Ministerpräsidenten, wer auch immer dann Kanzler oder Kanzlerin ist, Bundestagspräsidentin, Bundestagspräsident, es kommen Hunderttausende von Menschen hier nach Nürnberg. Wir werden eine Demokratiemeile in der Innenstadt aufbauen. Es wird ein dreitägiges Fest hier geben. Wir werden verschiedene Bühnen hier in der Stadt haben. Also es wird wirklich schon, es ist international, wird ja dieser Tag auch beleuchtet und gefeiert. Also wir sind dann im Mittelpunkt oder wir stehen im Mittelpunkt Europas. Und wir sind die, die diesen Tag der Deutschen Einheit als die Stadt des Friedens und der Menschenrechte 2028 auch als Gastgeberstadt uns präsentieren können.
1: Ja, sehr schön. Dann können wir uns da ja schon mal drauf freuen. Ja, das war ein schönes Schlusswort, Markus. In diesem Sinne freue ich mich, dass wir wieder gesprochen haben und ich freue mich aufs nächste Mal.
0: Danke fürs Kommen. Bleiben wir optimistisch und bleiben wir gesund und dann kriegen wir das alles hin.
1: In diesem Sinne, bis zum nächsten Mal. Tschüss.
0: Servus.
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6: Ich bin Christian Lang. Seit Mitternacht gilt erneut ein Tankrabatt. 3 Monate lang werden die Energiesteuern auf Benzin und Diesel gesenkt. Das macht 16,7 Cent pro Liter aus. Ob die Ersparnis komplett bei den Autofahrern ankommt, ist noch nicht klar. Die Tankstellen müssen ihre Preise nicht zwingend senken. Erwartet wird aber, dass viele Tankstellen ihre Preise frühzeitig anpassen. Außenminister Wadefuhl hat sich erleichtert über den Ausgang des gewaltsamen Vorfalls im Cockpit eines Fly-Dubai-Flugs geäußert. Der Flieger war auf dem Weg von Dubai nach Tel Aviv. Er habe mit großem Schrecken von dem versuchten Entführungsfall des Flugzeugs erfahren.
7: Wir sind alle das tiefste erschrocken, dass ein derartig schrecklicher Anschlag auf eine mit israelisch besetzte Maschine versucht wurde. Es ist der Tapferkeit des Piloten und weiterer Passagiere zu verdanken, dass dieser Absturz in letzter Sekunde verhindert werden konnte.
6: Der Bundesgerichtshof beschäftigt sich heute mit einer Preiserhöhung für Amazon Prime in Deutschland. Die Verbraucherzentrale NRW ist dagegen vorgegangen und war vor Gericht erfolgreich. Das Landgericht und das Oberlandesgericht Düsseldorf erklärten eine Klausel zur Preisanpassung für unwirksam. Amazon legte dagegen Revision in Karlsruhe ein. Ob es heute schon ein Urteil gibt, ist unklar. Nach dem Rücktritt von Bayerns Justizminister Eisenreich ist Josef Schmid als Nachfolger im Landtag vereidigt worden. Neu im Kabinett ist auch Manuel Knoll als Staatsminister für Jugend und Demokratie. Die Aufgaben des bisherigen Europaministers übernimmt Staatskanzleichef Herrmann. Eisenreich will sich beruflich neu orientieren. Nico Schlotterbeck hat sich schon wieder verletzt. Das hat der DFB mitgeteilt. Der BVB-Spieler hat eine Außenbandverletzung im rechten Knöchel. Bundestrainer Jürgen Klopp.
8: Nico ist in Aufwärmübung einfach umgeknickt, ohne Gegner, wobei ja gar keine Gegner da waren, aber auch kein Mitspieler, weil er hat da irgendwie einen Einfluss gehabt und haben wir direkt Bilder gemacht und er ist raus für morgen. Alle weiteren Informationen macht wahrscheinlich mehr Sinn, wenn es die medizinische Abteilung der entweder Verein oder eben auch unsere rausgibt. Ja, aber einfach unglücklich.
6: Die deutsche Fußballnationalmannschaft spielt heute Abend ab 20.45 Uhr in München gegen Serbien.
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9: Mit Henrike Müller. Der spektakuläre Fall um die angebliche Entführung eines jungen Mannes im Nürnberger Land hat eine überraschende Wendung genommen. Der gestohlene Mercedes Maybach ist wieder da. Nach der öffentlichen Fahndung hatte sich ein Zeuge bei der Kripo gemeldet und führte die Ermittler zum Wagen. Die auffällige Luxuskarosse stand unbeschädigt auf öffentlichem Verkehrsgrund. Vor knapp einer Woche hatten falsche Polizisten den 22-jährigen Autobesitzer in Schweig gestoppt, gefesselt und verschleppt. Stunden später ließen sie ihn in Diepersdorf wieder frei. Sein Auto war verschwunden. Bis jetzt. Die Ermittlungen zu dem mysteriösen Fall laufen bei der Kriminalpolizei Schwabach aber weiter.
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1: Pink Floyd gehen wieder auf Tour. Also nicht ganz. Harry Waters, der Sohn von Roger Waters, der steigt jetzt auch ins Family Business ein, hat zusammen mit dem Papa eine Pink Floyd Show auf die Beine gestellt. Wie man hört, soll die sehr authentisch sein, sehr nah ans Original rankommen und wirklich Note für Note nachspielen. Harry steht dabei selber am Keyboard, hat sich eine richtig geile Truppe zusammengestellt. Allein für den Gesang sind über 3000 Musiker gecastet worden. Dazu gibt's, wie wir das gewohnt sind von Pink Floyd, eine riesengroße visuelle Show. Und starten soll das Ganze 2027 im Februar. Über 100 Städte in Europa und Nordamerika sind geplant. Ich finde es ein schönes Vater-Sohn-Projekt. Kann man zumindest mal machen, wenn Baumhaus bauen zu langweilig ist.
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1: Ich bin Christian Lang. Tanken soll ab heute wieder billiger werden. Seit heute gilt der zweite Tankrabatt in diesem Jahr. Bis zum Jahresende werden die Energiesteuern auf Benzin und Diesel gesenkt. Unterm Strich um knapp 17 Cent pro Liter. Claudia Wächter berichtet.
2: Tanken ohne Frustattacken, das wünschen sich wohl viele, zumal es im September an der Zapfsäule so teuer war wie nie. Und die Mineralölwirtschaft verspricht, wir geben den Rabatt auch sofort weiter. Die Frage ist allerdings, ob das 1:1 passiert. Viele, auch der ADAC, vermuten, dass wieder einmal ein Teil verpufft. Und Kritiker sagen vom Rabatt würden auch Gutverdiener profitieren. Der sei also ungerecht.
1: Bei dem mutmaßlichen Angreifer einer Fly-Dubai-Maschine, die von Dubai nach Tel Aviv unterwegs war, soll es sich um einen Einzeltäter handeln. Das berichtet ein israelischer Sender unter Berufung auf Sicherheitskreise. Nach Angaben von Ministerpräsident Netanyahu hatte einer der Piloten mit einem Messer auf seinen Kollegen eingestochen. Er habe offenbar versucht, das Flugzeug zum Absturz zu bringen. Wer keine Kinder hat, muss ab Januar wohl mehr für die Pflegeversicherung zahlen. Das Bundeskabinett hat die umstrittene Pflegereform gebilligt. Die Zusatzbeiträge für Kinderlose sollen damit von 0,6 auf 0,9% steigen. Daneben hat das Kabinett auch beschlossen, dass Attacken auf Busfahrer, Zugbegleiter, Polizisten und Klinikpersonal künftig schärfer bestraft werden sollen. In München steht ab heute eine Krippenerzieherin vor Gericht, weil sie Kleinkinder mehrfach geschlagen, gedemütigt und ihnen Essen vorenthalten haben soll. Die Frau ist wegen Misshandlung von Schutzbefohlenen in 10 Fällen angeklagt. Die Vorfälle betreffen Kinder im Alter von 1 bis 3 Jahren. Im dritten Anlauf will der neue Bundestrainer Jürgen Klopp endlich den ersten Sieg einfahren. Die deutsche Fußballnationalmannschaft trifft heute Abend in München auf Serbien. Gelingt wieder kein Sieg, wäre Klopp der erste DFB-Cheftrainer, der keine seiner ersten 3 Partien gewinnen konnte. Anpfiff ist um 20.45 Uhr.
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3: Mit Henrike Müller. Der Nürnberger Tiergarten hat eine neue Attraktion. Im Bionikum wurde jetzt eine neue Ausstellung zu 2 Lebensräumen eröffnet, die sonst kaum zugänglich sind. Der nächtliche Wald und die Tiefsee. Besucher können mit bereitstehenden UV-Lampen leuchtende Effekte bei Tieren entdecken und erleben. Beispielsweise wie Glühwürmchen Licht zur Kommunikation nutzen. Außerdem geht es virtuell hinab in 4000 Meter Tiefe. In einem nachgebauten U-Boot werden Tiefseetiere und sogenannte schwarze Raucher sichtbar. Das Naturkundehaus will damit nicht nur unbekannte Naturwelten zeigen, sondern auch erklären, was Technik von der Natur lernen kann.
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